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1: Um ein gefährliches Monster und um eine gefährliche Liebe geht es in zwei neuen Filmen in unseren fränkischen Kinos. Als da wären Kraken, Erwachen der Tiefe und Dreams, gefährliches Verlangen. In San Francisco wohnt in Dreams, gefährliches Verlangen, die wohlhabende Jennifer. Ihre Leidenschaft gilt Franco, einem mexikanischen Balletttänzer.
2: Ich bin super hungrig.
3: Naja, du hast mindestens über eine Stunde trainiert.
2: Ich tue, was ich kann. Ich mach Tofu rein. Ist das okay für dich?
3: Ich mag wirklich alles, was du machst. Ich hatte noch nie so viel Essen im Haus.
1: Dass seine Tochter ein Verhältnis mit einem Mexikaner hat, gefällt Jennifers Vater ganz und gar nicht.
4: Jake sagt, er hat diesen mexikanischen Tänzer gestern bei dir gesehen.
3: Mhm.
4: Du weißt, ich will, dass du glücklich bist. Vielleicht eine Beziehung hast und möglicherweise ein paar Kinder.
3: Ich kann keine Kinder bekommen. Ich hab's versucht.
4: Ich freue mich darüber, dass du Immigranten hilfst. Ich meine, ich bin voll und ganz dafür. Aber es gibt Grenzen, verstehst du?
1: Jennifer muss sich zwischen Geld und Liebe entscheiden. Dreams, gefährliches Verlangen, ist kein leichter Film, bietet aber eine sehenswerte Leistung von Oscar-Preisträgerin Jessica Chastain als Jennifer. In einem einsamen Fjord in Norwegen geschehen in Kraken, Erwachen der Tiefe, seltsame Dinge. Menschen verschwinden und Fische sterben massenhaft. Ob das etwas mit der neuen Lachszuchtstation zu tun hat, zumal diese mit einer innovativen Ultraschalltechnik arbeitet,

0: arbeitet.
1: Das ist der perfekte Ort für unseren Premium-Lachs, um groß zu werden.
2: Ich hörte, dass die Schallbehandlung den Lachs stressen und sein Wachstum stoppen kann.
3: Ja, könnte sein. Das gesamte Ökosystem könnte dadurch gestört werden.
4: Was meinen Sie mit Ökosystem stören?
2: Das ist völlig ausgeschlossen.
0: Ja, so kann man sich täuschen. Denn wie der Filmtitel verrät, gibt es in Kraken Erwachen der Tiefe schon bald monstermäßigen Ärger. Stefan Grundler, 98.6 Charivari, Kinoredaktion. Ja.

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7: Ich bin Yves Simon. Die Bundesregierung will Abschiebungen nach Afghanistan offenbar deutlich ausweiten. Das hat das hessische Innenministerium jetzt bekannt gegeben. Demnach hat die Bundespolizei mitgeteilt, dass die bisherigen Einschränkungen auf Straftäter oder Gefährder aufgehoben werden. Also dass auch andere Personengruppen abgeschoben werden können. Thomas Bremser berichtet.
8: Bundesinnenminister Dobrindt hat erst Anfang der Woche bekräftigt, Abschiebungen in Länder wie Afghanistan zu forcieren. Ihm ging es vor allem um Straftäter nach einem tödlichen Angriff auf einen Studenten in Trier. Künftig soll aber jeder Afghane, der ausreisepflichtig ist, abgeschoben werden können, sagt die hessische Landesregierung. Grundlage dafür ist die Zusammenarbeit mit der Taliban-Regierung.
7: Bundespräsident Steinmeier hat bei der Gedenkfeier zum rechtsextremen Attentat am Münchner Olympia-Einkaufszentrum vor 10 Jahren zu mehr Einsatz gegen Rassismus aufgerufen. Diese Tat geht uns alle im Land was an, das hat Steinmeier so formuliert. Und vor allem hat er auch kritisiert, dass jahrelang nur von einem Amoklauf die Rede war. 5 Galeria-Kaufhäuser in Bayern könnten bald geschlossen werden. Die Warenhauskette prüft gerade, ob sich die Standorte in Aschaffenburg, Bayreuth, München-Rotkreuzplatz, Würzburg und auch in Memmingen noch lohnen. Für die Mitarbeiter eine belastende Situation. Der Handelsverband Bayern warnt auch, die Kaufhäuser sind überhaupt wichtige Frequenzbringer, also Besuchermagnete für die kompletten Innenstädte. Die USA haben wieder militärische Ziele im Iran angegriffen und das schon die 12. Nacht in Folge. Wie es vom US-Kommando heißt, geht es darum, die Fähigkeiten des Irans zu schwächen, Handelsschiffe und zivile Seeleute zu bedrohen. US-Präsident Trump verschärft gleichzeitig auch den Druck. Er sagt, der Iran wäre immer noch nicht für einen Deal bereit und droht in Zukunft bei Angriffen auf Schiffe in der Straße von Hormuzbrücken oder auch Kraftwerke im Iran zu zerstören. In Neustadt an der Weinstraße hat ein Autofahrer versucht, bei einer Polizeikontrolle seinen Drogenkonsum zu vertuschen. Statt Urin hat er einfach 2x kaltes Toilettenwasser in den Becher gefüllt. Die Beamten haben diesen Trick allerdings sehr schnell bemerkt und beim dritten Versuch musste der 37-Jährige dann wohl oder übel eine echte Probe abgeben. Der Test hat den Kokain- und Cannabiskonsum auffliegen lassen. Außerdem hatte er 0,81 Promille Intus. Der Lappen war dann natürlich weg.
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10: Mit Henrike Müller. Schockanrufbetrüger haben eine 91-Jährige in Kleinreuth bei Schweinau um 100.000 Euro gebracht. Laut Polizei hatte einer der Kriminellen die Seniorin angerufen und sich als Arzt ausgegeben. Er hatte behauptet, dass ihr Sohn tödlich erkrankt sei und teure Medikamente brauche. Die 91-Jährige übergab daraufhin einem Boten Geld an ihre Haustür. Die Polizei betont, dass in Mittelfranken nahezu täglich derartige Fälle passieren. Die Masche ist dabei immer die gleiche. Die Täter versuchen, ihre Opfer mit einer schlimmen Nachricht unter Druck zu setzen, um so schnell an Geld zu kommen. Häufig geben sie sich als Polizeibeamte, Ärzte, Bankmitarbeiter oder Verwandte aus. Die Polizei rät, im Zweifelsfall einfach auflegen.
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1: Ich bin Yves Simon. Vor 10 Jahren hat ein 18-Jähriger am Olympia-Einkaufszentrum in München 8 Jugendliche und eine Frau erschossen. Menschen, die seinem rassistischen Feindbild entsprochen haben. Weitere wurden noch verletzt. Bei der Gedenkfeier sind vor allem die Angehörigen zu Wort gekommen. Sie haben schwere Vorwürfe gegen die Politik erhoben. Für uns berichtet Pia Wegner vom Olympia-Einkaufszentrum in München.
2: Wir wurden alleine gelassen. Wir haben seit 10 Jahren dieselben Fragen und bekommen sie seit 10 Jahren nicht beantwortet. Mit Sätzen wie diesen haben die Angehörigen vor allem eins klar gemacht: ihre Wut. Bei der Trauerfeier ging es ihnen nicht nur ums Erinnern. Es ging ihnen vor allem darum zu verdeutlichen, dass es viel zu lange gedauert hat, bis von der Politik anerkannt wurde, dass das, was hier vor 10 Jahren passiert ist, ein rassistischer Anschlag war.
1: Das US-Repräsentantenhaus hat einen Rahmen für deutlich höhere Militärausgaben im nächsten Jahr beschlossen. Das Pentagon-Budget soll um etwa 30% raufgehen auf etwa 1,15 Billionen Dollar. Der Entwurf ist nur ein erster Schritt. Der Senat muss dem Ganzen jetzt auch noch zustimmen. Momentan ist vor allem der Iran-Krieg der Treiber für die hohen Militärausgaben. An der französischen Atlantikküste bei Bordeaux mussten Campingplätze wegen eines Waldbrandes vorsorglich evakuiert werden. Das Feuer hat um die 800 Hektar schon erfasst. Etwa 500 Feuerwehrleute und mehrere Löschflugzeuge sind auch jetzt in der Nacht noch im Einsatz. Campingplätze und Strandbereiche wurden geräumt, verletzt wurde aber bisher zum Glück niemand. Die EU-Kommission hat jetzt die Übernahme von Warner Brothers durch Paramount unter Auflagen genehmigt. Mit diesen Auflagen soll verhindert werden, dass der gemeinsame Filmvertrieb in Europa Kinos und Verbraucher benachteiligt. In den USA ist der Milliardendeal nach einer Klage mehrerer Bundesstaaten erstmal noch gerichtlich gestoppt. Der Nürnberger Stadtrat hat den Umbau des Max-Morlock-Stadions beschlossen. Die Arena wird in Zukunft ein reines Fußballstadion sein. Die Laufbahn verschwindet, die Tribünen rücken näher ran ans Spielfeld. Etwa 50.000 Plätze sind geplant und die typische achteckige Form und die denkmalgeschützten Teile der Haupttribüne, die werden da integriert werden, heißt es. Die Kosten werden geschätzt auf 260 bis 280 Millionen Euro.
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3: Mit Henrike Müller. Nürnberg investiert in die Zukunft. Mitten auf der Stadtmauer am Fürther Tor entsteht derzeit ein neuer Kindergarten, das Emanuel Wörl Kinderhaus, und das nimmt langsam Gestalt an. Die Gebäudehülle ist schon fertig, die Rohinstallation der Haustechnik auch. Jetzt geht es an den Innenausbau. In dem 2-gruppigen Kindergarten sollen künftig rund 50 Kinder betreut werden, betrieben vom Verein Die Wilde 15. Die Baukosten liegen bei gut 6 Millionen Euro. Finanziell unterstützt wird das Projekt unter anderem vom Freistaat Bayern und der Emanuel-Wörl-Stiftung. Fertig werden soll der Neubau Ende diesen Jahres. Der Start des Kindergartenbetriebs ist für Januar 2027 geplant. Derzeit sind noch freie Betreuungsplätze verfügbar.

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1: 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Gesund essen und Nasenduschen. 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
1: Die heimlich lebendigen Spielzeuge der achtjährigen Bonnie haben in Toy Story 5 ein Problem. Denn seit Bonnie ein Kinder-iPad bekommen hat, hängt sie den ganzen Tag nur noch am Bildschirm. Das Cowgirl Jessie will deshalb das Pet zur Rede stellen.
2: Hi!
3: Was zur...
2: Entschuldige, ich wollte dich nicht erschrecken. Ruhemodus, weißt du?
3: Ich will mit dir reden, Gerät.
2: Bitte, nenn mich Lily.
3: Jetzt hör mal zu. Wir alle hier haben den ganzen Sommer Freunde für Bonnie gesucht. Zum Beispiel...

0: wie die Jordan Kids von gegenüber. Ja.
1: Aber dann hast du hier alles ruiniert.
0: Verstehe.
1: Du hörst mir überhaupt nicht zu.
0: Oh doch, ich spitz doch immer die Ohren.
2: Es hilft nichts. Bonnie verliert immer mehr das Interesse für ihre Spielzeuge. Da trifft es sich gut, dass Cowboy Woody wieder auftaucht.
3: Hübscher Cowboy.
4: Warum trägst du ein Kleid, Woody?
5: Das ist ein Poncho, Forky. Ist doch mal was anderes. Ah, schön, wieder hier zu sein. Was?
6: Nichts. Liebe den Poncho.
7: Da hilft nur brauner Filzstift.
5: Ah, da hat Bonnie ordentlich umdekoriert. Da ist einiges aus dem Leim gegangen.
2: Zusammen mit seinem Kumpel Buzz Lightyear versucht Woody, die Dinge wieder gerade zu biegen. Kaum zu glauben, aber es ist tatsächlich über 30 Jahre her, dass Toy Story als damals erster abendfüllender Animationsfilm das Kino revolutionierte. Mehrere Oscars und Milliardeneinnahmen an den Kinokassen waren seitdem die Folge. Ein Fan der ersten Stunde ist Michael Bulli Herbig, der Cowboy Woody seine Stimme leiht.
8: Dass es nach 30 Jahren einen fünften Teil gibt, das ist eigentlich schon episch. Ne? Zeigt mir eine andere Serie, die das so hinkriegt. Ne? Und auch konstant. Also ich bin auch ein großer Star Wars-Fan, aber das ist nicht konstant. Und bei Toy Story habe ich den Eindruck, dass man sich nie verraten hat. Also man ist sich immer treu geblieben, ist aber immer mit der Zeit gegangen und hat immer Themen gefunden, die auch relevant sind.
2: Da hat Bulli recht. Wie schon seine Vorgänger ist auch Toy Story 5 ein wunderbarer, voller herrlicher Einfälle steckender Spaß für kleine und große Kinofans. Stefan Grundler, 98.6 Charivari, Kinoredaktion.

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4: Ich bin Yves Simon. Vor 10 Jahren hat ein 18-Jähriger am Olympia-Einkaufszentrum in München 8 Jugendliche und eine Frau erschossen. Menschen, die seinem rassistischen Feindbild entsprochen haben. Weitere wurden noch verletzt. Bei der Gedenkfeier sind vor allem die Angehörigen zu Wort gekommen. Sie haben schwere Vorwürfe gegen die Politik erhoben. Für uns berichtet Pia Wegner vom Olympia-Einkaufszentrum in München.
5: Wir wurden alleine gelassen. Wir haben seit 10 Jahren dieselben Fragen und bekommen sie seit 10 Jahren nicht beantwortet. Mit Sätzen wie diesen haben die Angehörigen vor allem eins klargemacht: ihre Wut. Bei der Trauerfeier ging es ihnen nicht nur ums Erinnern. Es ging ihnen vor allem darum zu verdeutlichen, dass es viel zu lange gedauert hat, bis von der Politik anerkannt wurde, dass das, was hier vor 10 Jahren passiert ist, ein rassistischer Anschlag war.
4: Das US-Repräsentantenhaus hat einen Rahmen für deutlich höhere Militärausgaben im nächsten Jahr beschlossen. Das Pentagon-Budget soll um etwa 30% raufgehen auf etwa 1,15 Billionen Dollar. Der Entwurf ist nur ein erster Schritt. Der Senat muss dem Ganzen jetzt auch noch zustimmen. Momentan ist vor allem der Iran-Krieg der Treiber für die hohen Militärausgaben. An der französischen Atlantikküste bei Bordeaux mussten Campingplätze wegen eines Waldbrandes vorsorglich evakuiert werden. Das Feuer hat um die 800 Hektar schon erfasst. Etwa 500 Feuerwehrleute und mehrere Löschflugzeuge sind auch jetzt in der Nacht noch im Einsatz. Campingplätze und Strandbereiche wurden geräumt, verletzt wurde aber bisher zum Glück niemand. Die EU-Kommission hat jetzt die Übernahme von Warner Brothers durch Paramount unter Auflagen genehmigt. Mit diesen Auflagen soll verhindert werden, dass der gemeinsame Filmvertrieb in Europa Kinos und Verbraucher benachteiligt. In den USA ist der Milliardendeal nach einer Klage mehrerer Bundesstaaten erstmal noch gerichtlich gestoppt. Der Nürnberger Stadtrat hat den Umbau des Max-Morlock-Stadions beschlossen. Die Arena wird in Zukunft ein reines Fußballstadion sein. Die Laufbahn verschwindet, die Tribünen rücken näher ran ans Spielfeld. Etwa 50.000 Plätze sind geplant und die typische achteckige Form und die denkmalgeschützten Teile der Haupttribüne, die werden da integriert werden, heißt es. Die Kosten werden geschätzt auf 260 bis 280 Millionen Euro.
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6: Mit Henrike Müller. Nürnberg gehört weiter zu den Städten mit den niedrigsten Müllgebühren in Deutschland. Laut einem neuen Ranking im Auftrag des Immobilienverbands Haus und Grund landet die Stadt, verglichen mit den 100 größten Städten, auf Platz 2 hinter Flensburg. Trotz der niedrigen Gebühren bekommen Haushalte in Nürnberg ein breites Angebot. Neben Bio- und Papiertonne, den Wertstoffhöfen und den Gartenabfallsammelstellen finanziert die Müllgebühr auch den Betrieb der Müllverbrennungsanlage. Zudem hat der Abfallwirtschaftsbetrieb ASN unter anderem auch sein Beratungsangebot weiter ausgebaut. Aktuell wird die Müllwagenflotte nach und nach auf Elektrofahrzeuge umgestellt. Fürth rangiert im Müllgebührenranking auf Platz 30, Erlangen kommt auf den 57. Rang.
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1: Ich bin Yves Simon. Der Bayerische Landtag hat das neue Kita-Gesetz beschlossen. Der bisherige Zuschuss von 100 Euro pro Monat für Familien fällt weg. Das Geld fließt in Zukunft direkt in die Einrichtungen. Laut Sozialministerin Scharf bleibt das Geld damit im System und kommt den Kitas ganz direkt zugute. Die Opposition allerdings warnt dagegen, dass Kitas für Familien rund 100 Euro in Zukunft im Monat teurer werden könnten. Jetzt ist die Einigung da. Nach dem Rückzug von Jens Spahn nach dem Leihmutterskandal soll Kanzleramtsminister Frei neuer Vorsitzender der Unionsfraktion werden. CSU-Chef Söder hält Frei für eine gute Wahl. Spannend ist aber, dass Söder ausdrücklich in jedem Interview betont, dass er den Vorschlag von CDU-Chef Merz unterstützt. Das klingt nach Distanz und das nährt auch Spekulationen über einen möglichen Deal für die nächste Bundespräsidentenwahl schon mal. Denn da ist ja unter anderem Ilse Aigner im Gespräch. Momentan ist sie bayerische Landtagspräsidentin. Im Roten Meer ist ein Tanker beschossen worden und laut der britischen Sicherheitsbehörde ist das Schiff von einem unbekannten Geschoss getroffen worden. An Bord ist dann Feuer ausgebrochen, es wurde aber niemand verletzt. Zur gleichen Zeit hat die vom Iran unterstützte Houthi-Miliz Angriffe auf zwei saudi-arabische Öltanker im Rahmen einer von ihr ausgerufenen Blockade für saudische Schiffe im Roten Meer ausgerufen. Ob es sich um denselben Vorfall handelt, das ist noch unklar. In Rheinland-Pfalz hat ein Autofahrer versucht, seinen Drogenkonsum bei einer Polizeikontrolle zu vertuschen. Für den Drogentest hat er zweimal kaltes Toilettenwasser statt Urin in den Becher gekippt. Die Beamten sind ihm allerdings direkt auf die Schliche gekommen. Der richtige Test, der hat an glasklar ergeben, über 0,8 Promille sind's und Kokain und Cannabis wurden auch noch nachgewiesen. Da war der Lappen dann natürlich weg und jetzt gibt's einige Anzeigen noch obendrauf. Der FC Bayern und der VfB Stuttgart müssen für das DFB-Pokalfinale teuer bezahlen. Beide Clubs sollen jeweils 260.000 Euro Strafe zahlen. Das DFB-Sportgericht ahndet damit das unsportliche Verhalten der Fans, die beim Endspiel in Berlin rund 300 pyrotechnische Gegenstände gezündet hatten. Das Spiel musste wegen der starken Rauchentwicklung unterbrochen werden. Einen Teil der Strafe dürfen die Vereine aber auch in eigene Sicherheits- und Gewaltpräventionsmaßnahmen investieren.
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3: Mit Henrike Müller. Schockanrufbetrüger haben eine 91-Jährige in Kleinreuth bei Schweinau um 100.000 Euro gebracht. Laut Polizei hatte einer der Kriminellen die Seniorin angerufen und sich als Arzt ausgegeben. Er hatte behauptet, dass ihr Sohn tödlich erkrankt sei und teure Medikamente brauche. Die 91-Jährige übergab daraufhin einem Boten Geld an ihre Haustür. Die Polizei betont, dass in Mittelfranken nahezu täglich derartige Fälle passieren. Die Masche ist dabei immer die gleiche. Die Täter versuchen, ihre Opfer mit einer schlimmen Nachricht unter Druck zu setzen, um so schnell an Geld zu kommen. Häufig geben sie sich als Polizeibeamte, Ärzte, Bankmitarbeiter oder Verwandte aus. Die Polizei rät, im Zweifelsfall einfach auflegen.

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1: 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Genau darüber reden wir heute bei 98.6 Charivari. 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Die sagt wenigstens nicht, wir haben uns für einen anderen entschieden, obwohl sie eigentlich meint, war nix. 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
1: Wie kann ich Ihnen helfen?
2: Ich hatte noch nie einen Orgasmus.
1: Sagen Sie es bitte lauter.
3: Ich hatte noch nie einen Orgasmus.
4: Und damit ist die seit 20 Jahren verheiratete Fanny nicht die einzige Frau auf der Welt. In der Komödie Cherie, ich komme, die Erfindung der Lust, legt sich Fanny deshalb einen Vibrator zu. Als sie ihn das erste Mal ausprobiert, schaut ausgerechnet Ehemann Tom vorbei.
2: Ja?
5: Fanny, es ist abgeschlossen.
2: Alles okay?
6: Ja, und bei dir?
2: Das ist mein Telefon, es vibriert. Wo habe ich es denn hingelegt?
6: Na, dann suchen wir einfach mal.
2: Nein, nein, nein.
6: Da drüben.
2: Ach, da ist es ja. Tom, können wir? Wir müssen reden.
4: Ein bei Männern gefürchteter Satz. Aber Tom zeigt für das Orgasmusproblem vollstes Verständnis. Und weil er leidenschaftlicher Erfinder ist, hat Fanny eine Idee.
2: Der ganze Kram hier, das ist nichts und funktioniert nicht. Aber ich weiß, dass du was viel Besseres hinbekommst. Du brauchst nur Hilfe.
6: Hilfe?
2: Wenn du willst. Bilden wir beide ein Team.
6: Ein Team wofür?
2: Na, du brauchst die Tipps einer Frau. All die Sachen hier funktionieren nicht. Und ich habe das Gefühl, dass sich niemand wirklich dafür interessiert, was Frauen wollen und was ich brauche.
4: Mhm. Abgemacht. Tom macht sich an die Entwicklung von allerlei Geräten, die Fanny ihren ersten Orgasmus.

0: Orgasmus verschaffen soll. Gar nicht so einfach, aber schon bald gibt es Fortschritte.
1: Pass auf, bei dem hier habe ich ein gutes Gefühl. Das ist eine Kombi aus den Prototypen 2, 7 und 15. So, sieh her, du musst den nur direkt auf die Klitoris setzen. Und du wirst merken, er saugt, aber nur ganz leicht, okay?
2: Geht das auch in der Wanne?
1: Nein, der hat Batterien.
2: Ach so, stimmt.
0: Die französische Komödie ist zugleich witzig und romantisch. Im Kern basiert Cherie, ich komme, die Erfindung der Lust, auf der Geschichte des millionenfach verkauften Womanizers, den das Ehepaar Lemke in der Nähe von Deggendorf erfunden hat. Stefan Grundler, 98.6 Charivari, Kinoredaktion.

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0: 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Ich bin Yves Simon. Der Bayerische Landtag hat das neue Kita-Gesetz beschlossen. Der bisherige Zuschuss von 100 Euro pro Monat für Familien fällt weg. Das Geld fließt in Zukunft direkt in die Einrichtungen. Laut Sozialministerin Scharf bleibt das Geld damit im System und kommt den Kitas ganz direkt zugute. Die Opposition allerdings warnt dagegen, dass Kitas für Familien rund 100 Euro in Zukunft im Monat teurer werden könnten. Jetzt ist die Einigung da. Nach dem Rückzug von Jens Spahn nach dem Leihmutterskandal soll Kanzleramtsminister Frei neuer Vorsitzender der Unionsfraktion werden. CSU-Chef Söder hält Frei für eine gute Wahl. Spannend ist aber, dass Söder ausdrücklich in jedem Interview betont, dass er den Vorschlag von CDU-Chef Merz unterstützt. Das klingt nach Distanz und das nährt auch Spekulationen über einen möglichen Deal für die nächste Bundespräsidentenwahl schon mal. Denn da ist ja unter anderem Ilse Aigner im Gespräch. Momentan ist sie bayerische Landtagsfraktion. Präsidentin. Im Roten Meer ist ein Tanker beschossen worden und laut der britischen Sicherheitsbehörde ist das Schiff von einem unbekannten Geschoss getroffen worden. An Bord ist dann Feuer ausgebrochen, es wurde aber niemand verletzt. Zur gleichen Zeit hat die vom Iran unterstützte Houthi-Miliz Angriffe auf zwei saudi-arabische Öltanker im Rahmen einer von ihr ausgerufenen Blockade für saudische Schiffe im Roten Meer ausgerufen. Ob es sich um denselben Vorfall handelt, das ist noch unklar. In Rheinland-Pfalz hat ein Autofahrer versucht, seinen Drogenkonsum bei einer Polizeikontrolle zu vertuschen. Für den Drogentest hat er zweimal kaltes Toilettenwasser statt Urin in den Becher gekippt. Die Beamten sind ihm allerdings direkt auf die Schliche gekommen. Der richtige Test, der hat an glasklar ergeben, über 0,8 Promille sind's und Kokain und Cannabis wurden auch noch nachgewiesen. Da war der Lappen dann natürlich weg und jetzt gibt's einige Anzeigen noch obendrauf. Der FC Bayern und der VfB Stuttgart müssen für das DFB-Pokalfinale teuer bezahlen. Beide Clubs sollen jeweils 260.000 Euro Strafe zahlen. Das DFB-Sportgericht ahndet damit das unsportliche Verhalten der Fans, die beim Endspiel in Berlin rund 300 pyrotechnische Gegenstände gezündet hatten. Das Spiel musste wegen der starken Rauchentwicklung unterbrochen werden. Einen Teil der Strafe dürfen die Vereine aber auch in eigene Sicherheits- und Gewaltpräventionsmaßnahmen investieren.
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2: Mit Henrike Müller. Nürnberg investiert in die Zukunft. Mitten auf der Stadtmauer am Fürther Tor entsteht derzeit ein neuer Kindergarten, das Emanuel Wörl Kinderhaus, und das nimmt langsam Gestalt an. Die Gebäudehülle ist schon fertig, die Rohinstallation der Haustechnik auch. Jetzt geht es an den Innenausbau. In dem zweigruppigen Kindergarten sollen künftig rund 50 Kinder betreut werden, betrieben vom Verein Die Wilde 15. Die Baukosten liegen bei gut 6 Millionen Euro. Finanziell unterstützt wird das Projekt unter anderem vom Freistaat Bayern und der Emanuel Wörl Stiftung. Fertig werden soll der Neubau Ende diesen Jahres. Der Start des Kindergartenbetriebs ist für Januar 2027 geplant. Derzeit sind noch freie Betreuungsplätze verfügbar.
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1: Herzlich willkommen zum Promi Round and Round. Ich freue mich immer riesig über Wiederholungstäter im Promi Round and Round. Und er ist der Beweis, dass man es mit einer CD über den roten Teppich, mit wahnsinnig viel Fleiß, Talent und Anstrengung, dann auch mit einem Papphut üben, nach Hollywood schafft. Also das ist Wahnsinn. Der ist direkt aus dem Stuntteam von Jackie Chan, bricht aktuell mal wieder vielen Leuten die Knochen im Kino. Er ist trotzdem der charmanteste, muss ich sagen, und liebste Shaolin-Export, den Franken jemals produziert hat. Freut euch und schnallt eure Hüte fest auf Mortal Kombat 2 und ein Star, Kung Lao, alias Max Huang. Grüß dich.
2: Hi Fabian, was für eine geile Intro. Richtig, richtig cool.
1: Wirst du jetzt eher als mit dem fränkischen Servus begrüßt oder Kung Lao-mäßig ziehe den Hut?
2: Also pass auf, bei mir ist eigentlich schon mal Servus angesagt. Ich komme ja aus Franken und von daher habe ich, konnte ich mir das nie abgewöhnen. Auch wenn ich im Ausland bin, weiche ich die neuen Freunde immer wieder ein und meine Bekannten aus China, meine Freunde aus China oder Asien, denen bringe ich das gleich immer als erstes Wort bei.
1: Servus. Ja, ich finde das auch eine herzliche Geschichte. Also ich freue mich sehr. Du hast mir gerade verraten, momentan bist du wieder in der alten Heimat. Du bist in Franken. Aber ich weiß auch beim letzten Mal, als wir

0: vor 5 Jahren, lieber Max, war das in der große C-Zeit, nenne ich es jetzt mal. Da haben wir uns das erste Mal getroffen, digital damals nur möglich. Damals hast du in Nürnberg gewohnt und hast gesagt, ja, aber es steht Berlin an, vielleicht aber auch L.A., ich weiß nicht genau. Was ist es denn geworden und wo hat es dich hinverschlagen?
1: Stimmt, ja. Also es ist echt eine Weile her. Ich glaube, relativ zeitnah nach unserem Gespräch bin ich dann nach Berlin gezogen für ein Jahr. Und es war eigentlich eine ganz, ja, interessante Zeit, aber es war halt auch in Corona, also man war wirklich noch relativ isoliert. Und dann habe ich etwas später, als die Grenzen wieder offen waren, sozusagen, den Entschluss gefasst, dann nach Hongkong zu ziehen. War dann für 2 Monate dort und war mega. Und dann habe ich aber meine jetzige Freundin kennengelernt in Taiwan und dann, ja, seitdem lebe ich in Taipei. Jetzt seit 2024.
0: Alle natürlich Mortal Kombat Fans, die sind total in und freuen sich jetzt und sagen, wow, was erzählt er uns heute Neues, der Max? Für alle, die nicht so ganz drin sind, hier ein kleiner Ausschnitt, was ihr beim Promi Round and Round heute für einen tollen Gast habt. Mortal Kombat 2, jetzt natürlich im Kino. Und hier ist er. Oh ja, aber sowas von ernst. Guck gut.

0: Guck mal, so böse kann er schauen im Film und so nett guckt er, wenn er im Podcast ist. Jetzt haben wir dich schon jetzt filmmäßig vorgestellt. Ich glaube, wir sollten als allererstes mal unser Rad drehen, von dem unsere Sendung hier den Namen hat. Wollen wir es erstmal anschieben als allererstes?
1: Mhm. Okay. Ja, dann super.
0: Drehen wir mal. Heute mit Max Huang mit der ersten Kategorie Maximal. Heute. Ich sag dir einfach jetzt ein paar Schlagworte aus deinem Leben und du hast ungefähr 20 Sekunden Zeit, den Zuhörerinnen und Zuhörern die absolut ehrlichste, prägnanteste Geschichte zu diesem Schlagwort zu erzählen. Das würde ich wirklich kennenlernen.
1: Mein absolutes Lieblingsspiel, Fabian.
0: Erstes Stichwort ist die Klopapierrolle.
1: Die Klopapierrolle, was habe ich denn damit zu tun? Ah, okay, jetzt weiß ich, was du meinst. Wie viele Sekunden habe ich noch? 10. Nee, das war eigentlich mehr so Pappkarton, nicht Klopapierrolle. Aber ja, ich habe mir einen Hut ausgeschnitten, um den Hut von Kung Lao zu simulieren und damit meine Kampfübungen zu testen.
0: Ja, genau. Logisch.
1: Für den ersten Film.
0: Ja. Muss auf jeden Fall sein.
1: Hier Klopapier hat mich jetzt wirklich irritiert. Das war für den ersten Mortal Kombat Film. Damals war ich in Peking und hatte eine mega Trainingshalle zur Verfügung, aber keinen Hut. Und so einfallsreich wie ich bin, habe ich dann eben aus Pappkarton so einen Kreis ausgeschnitten und dann damit rumhantiert und versucht, die Bewegungen von dem Charakter von Kung Lao einzustudieren. Und bin dann habe dann sehr viel Recherche betrieben auf YouTube und so und mir die komplette Bibliothek diese ganzen Moves angeguckt und dann geschaut, ja, was passt am besten und halt gefiltert und probiert und es war nicht einfach, weil ich da in dem Film auch so viele Tricks mache in der Luft und mich drehe und rumspringe und das ging ganz gut mit dem Hut aus Pappkarton, aber wie sich dann herausstellte am Set, war der eigentliche Hut dann doch etwas schwerer.
0: Verwunderlicherweise.
1: der wog dann schon so 1-2 Kilo, würde ich mal annehmen.
0: Nächste 20 Sekunden für dich, um dein Leben nochmal genau ein bisschen für alle Zuhörerinnen, die dich nicht so gut kennen, vielleicht mal zu revidieren. Nächstes Stichwort ist Jaden Smith, roter Teppich.
1: Ui, die Geschichte kann ich erzählen.
0: 20 Sekunden.
1: 2010 in Berlin, Sony Center, roter Teppich. Ich bin hingefahren, wollte Jackie Chan sehen, ihm mein Demo-Reel geben. Letztendlich habe ich es dann Jaden Smith gegeben, der das an sich genommen hat und an Jackie weitergegeben hat. Und so bin ich dann zu Jackie Chan ins Stunt-Team gekommen.
0: Nächstes Stichwort für dich, Achtung, Winnetou in Nürnberg an der Schule.
1: Ui, ich hatte damals sehr lange Haare als Kind und war also von früh auf begeistert von Winnetou und auch Shatterhand und habe diese Filme

0: geliebt und rauf und runter geguckt. Und dann habe ich mir auch so ein Stirnband wurde mir geschenkt von meinen Eltern und das hatte ich dann immer an. Meine Tante hat mir ein komplettes Outfit, Minotaur-Outfit, gestickt, genäht und das habe ich dann immer getragen. Also sehr lange. Nicht bis in die, ich glaube, bis in die erste Klasse hatte ich schon diese Stirnband an, aber dann wird es irgendwann.
1: Kam die schrägen Blicke.
0: Ja, genau.
1: So, gut, die Frage ist, ob jemals sich jemand getraut hat, natürlich was dagegen zu sagen, weil du warst schon sehr früh mit dem Kampfsport natürlich betraut.
0: Also. So früh hat es bei mir nicht angefangen. Also mit 11 habe ich, glaube ich, angefangen mit dem Kampfsport. Aber ja, davor war ich eher so Winnetou.
1: Ich habe noch ein 20 Sekunden Stichwort für dich, für die erste Kategorie, die heißt Klassik, Kultur und Knochenbrüche.
0: Klassik, ja gut, das sind eigentlich meine Eltern oder das Elternhaus, aus dem ich komme. Die sind beide klassische Musiker. Knochenbrüche ist eigentlich meine Arbeit als Stuntman, die ich jahrelang gemacht habe. Wobei ich sagen muss, zum Glück habe ich mir also nicht wirklich ernsthaft jemals was gebrochen oder mir da ja, wehgetan. Und was war das dritte? War da noch was?
1: Kultur. Ich glaube, das kann man mit Klassik und Kultur. Doch, ich habe da deinen Opa noch in Erinnerung, glaube ich. Der war auch, also du kommst aus einer unglaublich kulturell musikalischen Familie. Mama als mit Opernsängerin und schon viel Kultur, ne?
0: Doch, ja. Also mein, gut, dass du es sagst, mein Opa aus von Vaterseite, also der ist chinesischer Indonesier, also in Indonesien geboren und hat dort auch sehr viel komponiert für den Präsidenten damals. Genau, mein Vater ist Pianist und Dirigent, meine Mom ist Gesangslehrerin, Gesangsdozentin. Also ja, ich war seit Kindheit umgeben von Musik, Klang und das hat mich schon geformt.
1: Auf jeden Fall. Haben wir übrigens alle, die sagen, also ich will den Kerl mal noch genauer kennenlernen. Vor 5 Jahren hat er da so viel davon erzählt. Ich verlinke das euch mal hier, ja, hier oben. Könnt ihr auch natürlich gleich Max Huang nochmal genießen von vor 5 Jahren. Lass uns über MK2, Mortal Kombat 2 reden. Es ist der Hammer. Es ist der meistgestreamte Film 21 gewesen damals. Kann ich mich erinnern. Er ist der erfolgreichste Live-Action-Film der gesamten Franchise-Geschichte, um es mal so auszudrücken. Wie stolz bist du denn darauf, jetzt wieder Teil zu sein? Man muss ja sagen, dieser Maschinerie und dieses unglaublichen Erfolgs.
0: Stolz ist immer so ein Wort, mit dem kann ich nicht so viel anfangen, weil ich bin einfach nur dankbar, so irgendwie dabei sein zu können und das Ganze miterleben zu können und dazu beitragen zu können. Aber so jetzt stolz empfinde ich eigentlich an erster Stelle nicht. Ich finde es cool, was wir hingekriegt haben als Team, weil man hat schon gemerkt, dass wir, wenn ich das jetzt auch mal vergleiche mit anderen Filmen, bei denen ich mitgewirkt habe, haben wir super als Team funktioniert. Damit meine ich jetzt so die Schauspieler und auch die Crew und auch die Produzenten und das Studio. Da waren wir wirklich alle, also ohne Mist, so mit Herz dabei und wir wollten einfach so den besten Mortal Kombat Film machen, den die Welt je gesehen hat und ja, also wir haben auf jeden Fall alles gegeben, viel recherchiert und viel darüber auch nachgedacht, was wir beim ersten Film nicht so gut gemacht haben und wir wollten einfach die Fans mit dem zweiten Film nicht enttäuschen und den, wie gesagt, den Mortal Kombat Film bieten, den sie verdient haben.
1: Wie bist du da einbezogen, wenn du von wir sprichst? Das ist ja eine Riesenproduktion, da sind ja so viele Menschen darin beteiligt. Wie bist du da und jeder Einzelne irgendwie kann seinen Teil beitragen bei so einem Riesenprojekt?
0: Ja, also ich spüre schon Verantwortung auf jeden Fall für meine Rolle in dem Film und versuche mich halt immer so gut wie möglich vorzubereiten auf den Dreh. Und genau, also es ist alles aus Eigeninitiative eigentlich entstanden, dass ich dann den Shaolin Mönch in Berlin, der dort eine Schule hat, aufgesucht habe und er mich dann unter seine Fittiche genommen hat und mich dann wirklich ein Jahr in dem Shaolin Kung Fu trainiert hat.

0: Ich muss ganz ehrlich sagen, also es wäre, hätte auch ohne dieses Training funktioniert, aber ich wollte einfach irgendwie noch mehr Tiefe dem Charakter geben und ich wollte, also für mich selber war das einfach so ein Prozess, der mir dabei geholfen hat, einfach noch mehr einzutauchen in die Rolle und versuchen auch die Wurzeln des Charakters besser zu definieren und zu erkennen, weil er einfach aus dem Shaolin-Kloster kommt.
1: Was würdest du sagen, hat er dir mitgeben können für die Rolle?
0: Ich fand es spannend, weil ich habe davor jahrelang Wushu trainiert und Wushu, für die, die es nicht kennen, ist halt ein Leistungssport mittlerweile geworden, der eben alle Kung-Fu-Techniken, die es eigentlich gibt im chinesischen Raum, vereint, aber zu so einem Sport einfach macht. Ja. Und bei dem Shaolin Kung-Fu ist das Ganze nochmal viel mehr abgestimmt mit dem Chan-Buddhismus. Und dadurch bekommen die Bewegungen auch wirklich eine andere Bedeutung, die irgendwie tiefgründiger, tiefgründiger ist. Und das fand ich interessant. Also da mit diesem Aspekt von Religion oder Buddhismus und Kampfkunst, das zu vereinen, bringt einen im Training auf so ein ganz anderes Level. Also es ist, man muss es halt mal gemacht haben, um es zu verstehen. Es ist vielleicht für Leute, die Yoga machen, so vielleicht zu vergleichen. Das ist so eine Art Meditation eigentlich, ja.
1: Würdest du dich als Perfektionist da schon bezeichnen?
0: Boah, ja, auf jeden Fall. Ich habe jetzt die letzten Tage so Mini-DVs, also so alte Bänder mit Aufnahmen, die ich damals gemacht habe, digitalisiert. Und da siehst du einfach, wie ich die ganze Zeit die Takes, also ich wiederhole die ganze Zeit und versuche immer irgendwie den perfekten Shot zu bekommen. Also da war ich wahrscheinlich 14, 15. Was? Und das ja. Gemeinsam mit meinem Bruder und so immer, hey, mach doch mal, der war scheiße. Und als ich das gesehen habe vorgestern, dachte ich mir so, boah, ey Max, du bist echt ein penetrantes Kind. Also damals schon so drauf bestanden, dass alles perfekt ist. Ja, also irgendwie hat mich das dann schon dazu hingeführt, wo ich heute bin, würde ich sagen, dass man wirklich immer daran schleift, ne, an seiner Arbeit. Das gehört schon dazu. Aber ich glaube, wichtig ist auch, was ich auch gelernt habe, irgendwie bei Mortal Kombat 2 zum Beispiel, war, dass man auch lernen muss, loszulassen und irgendwann auch akzeptieren muss, dass man da alles gegeben hat und das Resultat dann eben so ist, wie es ist. Und dass dieser künstlerische Prozess, also dass man Perfektionismus nicht erreicht, das ist ja klar, aber dieses Streben danach ist das, was wir tun.
1: Ich glaube auch, der eigene Anspruch ist ja oftmals so, dass das von außen vielleicht ein Regisseur oder der Kameramann schon sagt, hey, das war's, geil. Und du selber denkst, genau. Ein Ticken noch, aber hier die kleine Bewegung,
0: der große Zeh. Ja.
1: Meine Damen und Herren, ich bin ja froh, dass er überhaupt da ist. Der Max Huang / Kung Lao, denn wer sich erinnert, in Mortal Kombat 1, eigentlich war er ja, Achtung, finished. Er war ja hinüber und jetzt ist er aber doch wieder da. Kung Lao ist da, aber in einer ganz anderen Form. Du bist jetzt quasi Revenant, glaube ich, heißt der Wiederauferstandene, aber ohne groß zu spoilern, er ist jetzt auf der dunklen Seite der Macht. So muss man es eigentlich mal ausdrücken, ja? Mann. Wie kam es zur Auferstehung? Es ist ja ein Wunder. Lieber Kung Lao.
0: Das ist wie in der Bibel, ne?
1: Ja.
0: ich glaube, es liegt einfach an den Fanreaktionen, würde ich jetzt mal behaupten, dass die einfach den Charakter gefeiert haben im ersten Film und er viel zu früh eigentlich von der Leinwand verschwunden ist.
1: Voll.
0: Und daraufhin hat er die Produktion und der Drehbuchautor, die haben dann gesagt, nee, den holen wir zurück. Da finden wir Wege.
1: Wie sind denn die Fanreaktionen? Der Film, wo wir es jetzt aufzeichnen, läuft ja schon ein paar Tage. Wie sind die Einspielquoten, kennen wir alle, aber so deine direkten Reaktionen in deinem direkten Umfeld, wie sind die?
0: Ja, positiv. Also wir haben auch eine Tour gemacht, eine Premierentour in L.A. waren wir, da habe ich auch

meine Mama, meine Freundin mitgenommen, das war super. Da muss man dazu sagen, waren auch, glaube ich, 300 bis fast 500 Fans eingeladen zu dem Event und wir haben den Film dann in diesem TCL Theater gesehen.

0: Danach bin ich dann nach Jakarta gereist, nach Indonesien, und wurde da auch sehr, sehr herzlich, sage ich mal, empfangen. Und die haben da auch ein unglaubliches Event organisiert, mit rotem Teppich und also Menschenmengen. Es war Wahnsinn.
1: Magst du und das? Ist das dein Ding so in der Menschenmenge baden? Ist es so ein Teil deiner Persönlichkeit oder sagst du eher, ein Ticken kleiner ist mir fast lieber?
0: Also wenn es um Premieren geht, warum nicht so groß wie möglich?
1: Schon geil.
0: Ich fand es schon krass. Ja, weil man hat ja auch drauf hingearbeitet und ich war auch nicht alleine da. Ich war auch mit anderen Schauspielern dort. Das heißt, wir haben so das ganze Erlebnis geteilt miteinander und es war schon schön. Also ich musste, also klar, es ist super anstrengend, wenn man mal so eine Presstour gemacht hat, das ganze Fliegen, dieses ganze Drumherum, ja, und dieses Interview geben, 8 Stunden am Stück oder was weiß ich, wie lange das war. Man denkt erstmal so, ja, das kriege ich hin, aber danach ist man schon echt geschlaucht, muss ich sagen. Ich finde es fast schon anstrengender als zu drehen, weil es verlangt eine andere Art von Aufmerksamkeit. Also beim Dreh ist man ja auch mehr oder weniger isoliert mit dem Filmteam und konzentriert sich wirklich auf diese eine Sache. Und bei so einen Presstouren ist es halt, wie du schon gesagt hast, so viele Menschen und hier und das und ja, genau.
1: Jeder ruft.
0: Also,
1: Max, schau hier.
0: Okay. Ja, genau. Ja, klar.
1: Genau. Ja. Du hast damals Jaden Smith aufgehalten auf dem roten Teppich. Wen würdest du denn jetzt für diese Idee aufhalten? Wer müsste am roten Teppich an dir vorbeilaufen und sagen, hey, ich habe da mal eine Idee. Wer wäre das? Die richtige Person?
0: Wahrscheinlich ein guter Drehbuchautor.
1: Gut. Ne,
0: mit dem man das zusammen schreibt.
1: Was würdest du dem sagen? Du hast 30 Sekunden Zeit, weil dann geht der am roten Teppich weiter. 30 Sekunden ab jetzt.
0: Hey, Torben, ich habe hier eine richtig coole Idee für Shaolin Monks. Und zwar würde ich gerne zeigen, dass Liu Kang und Kung Lao zusammen in dem Shaolin-Tempel aufwachsen und von Borai Choi ausgebildet werden und dann ihre Fähigkeiten erlangen und sich dann gemeinsam auf den Weg machen, um das Böse zu bekämpfen. Das wäre doch was. Würdest du mir dabei helfen wollen?
1: Wenn du das hörst, lieber Produzent.
0: Lass es uns manifestieren, dass es klappt. Und wenn wir uns in 3 Jahren wiedersehen, dann existiert vielleicht auch schon der Film.
1: Den Film gibt's dann, ein Album von Max Huang und was er sich halt sonst noch so überlegt. Ja, Servus bringt er bei seinen Freunden aus der ganzen Welt und Bastscha auch, denn wir wissen, das ist das fränkische höchste Lob, was es gibt. Es geht nichts drüber, muss man auch sagen. Ne? Bastscha heißt, es geht nicht besser. Und deswegen muss ich sagen, Bastscha, dass wir uns heute getroffen haben, es geht nicht schöner. Vielen, vielen Dank, dass du da bist und da warst.
0: Gerne, gerne. Vielen Dank, Fabian.
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1: Ich bin Yves Simon. Guten Morgen. So wie es aussieht, sollen Abschiebungen nach Afghanistan deutlich ausgeweitet werden. Laut hessischem Innenministerium hat jetzt die Bundespolizei ihre bisherigen Einschränkungen auf Straftäter und Gefährder aufgehoben. Für uns berichtet Thomas Bremser.
2: Bundesinnenminister Dobrindt hat erst Anfang der Woche bekräftigt, Abschiebungen in Länder wie Afghanistan zu forcieren. Ihm ging es vor allem um Straftäter nach einem tödlichen Angriff auf einen Studenten in Trier. Künftig soll aber jeder Afghane, der ausreist,

0: einreisepflichtig ist, abgeschoben werden können, sagt die hessische Landesregierung. Grundlage dafür ist die Zusammenarbeit mit der Taliban-Regierung.
1: Die Bundesregierung spricht nach einem eigenständigen KI-Cyberangriff von einem Paradigmenwechsel, also einer völlig neuen Lage. Das Digitalministerium sagt, manche KI-Modelle werden in kurzer Zeit viel stärker und damit auch die Gefahr durch Cyberangriffe immer größer. Vorher hatte ein KI-System von ChatGPT-Erfinder OpenAI aus eigener Initiative einen Cyberangriff auf ein Start-up-Unternehmen gestartet. Laut einer neuen Studie verschärft der Klimawandel die Dürre in Europa deutlich. Nicht nur fehlender Regen, sondern vor allem auch die extreme Hitze lässt Wasser viel schneller verdunsten und trocknet Böden und Gewässer aus. Landwirtschaftliche Bodendürren sind in Westeuropa etwa 5-mal, in Osteuropa sogar 11-mal wahrscheinlicher geworden als vor der Industrialisierung. Mehr als 3 Jahre lang ist es gut gegangen, aber dann ist die Masche doch aufgeflogen. Ein Mann hat einen Pool aus 30 bis 40 Doubles gepflegt, die für andere einfach die Theorieprüfung beim Führerschein machen sollen. Jetzt ist der Mann vom Landgericht Bielefeld zu 6 Jahren und 5 Monate Gefängnis verurteilt worden. Vor allem ging es da um kurdischsprachige Prüflinge. Die Fahrschüler haben dem Hauptangeklagten ihre Ausweispapiere vorgelegt. Der hat dann aus seinem Pool eine Person rausgesucht, die dem Prüfling möglichst ähnlich sieht.
2: So, erstmal einen schönen guten Morgen an diesem Donnerstag. Wetter heute, ähnlich wie gestern. Sonne, Wolken im Mix, dazu ein bisschen windig am Nachmittag. Temperaturen liegen heute so um die 22, 23 Grad. Morgen und Samstag sommerliches Wetter. 25 am Freitag, Samstag alle ab an den Badesee oder ins Freibad bei 32 Grad.
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2: Einen schönen guten Morgen. Schnappen wir uns noch einen frischen Kaffee. Und dann starten wir alle gut und hoffentlich gesund rein in diesen Donnerstag, den 23. Juli. Heute beginnen die Hundstage. Was das zu bedeuten hat, dazu mehr dann gegen 10 nach 7.
3: Ein

und sofort die gute Laune am Start an diesem frühen Donnerstagmorgen mit Ronan Keating hier auf 98.6 Charivari. Life is a roller coaster. 23.07. Ich habe hier die Pop History offen. Heute vor 15 Jahren, trauriges Datum, am 23. Juli 2011. Da wird die erst 27-jährige Amy Winehouse tot in ihrem Haus in London aufgefunden. 1983, da gehen wir jetzt hin, da veröffentlicht Mike Oldfield mit Maggie Reilly zusammen den Song Moonlight Shadow. Maggie Reilly hatte bereits am Album 5 Miles Out mitgewirkt und dieser von ihr besungene Schatten des Mondlichts, Moonlight Shadow, das steht wohl, das vermutet man allerdings, für den unerwarteten Tod. Etwas, ja, unklar ist es dann noch, ob Mike Oldfield dabei möglicherweise an John Lennon gedacht hat. Der war nämlich bei dem Anschlag im Jahr 1980 in einem Hotel ganz in der Nähe des Tatorts

vor dem Dakota Building untergebracht und laut Aussage von Mike Oldfield soll ihn der Mordanschlag sehr verunsichert haben. Also dieser Text von Moonlight Shadow, der lässt jegliche Interpretation zu, denn er handelt von jemandem, der gejagt wird und plötzlich von einer Waffe wohl niedergestreckt wird.

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2: Ich bin Yves Simon. Guten Morgen.

0: So wie es aussieht, sollen Abschiebungen nach Afghanistan deutlich ausgeweitet werden. Laut hessischem Innenministerium hat jetzt die Bundespolizei ihre bisherigen Einschränkungen auf Straftäter und Gefährder aufgehoben. Für uns berichtet Thomas Bremser.
1: Bundesinnenminister Dobrindt hat erst Anfang der Woche bekräftigt, Abschiebungen in Länder wie Afghanistan zu forcieren. Ihm ging es vor allem um Straftäter nach einem tödlichen Angriff auf einen Studenten in Trier. Künftig soll aber jeder Afghane, der ausreisepflichtig ist, abgeschoben werden können, sagt die hessische Landesregierung. Grundlage dafür ist die Zusammenarbeit mit der Taliban-Regierung.
0: Die Bundesregierung spricht nach einem eigenständigen KI-Cyberangriff von einem Paradigmenwechsel, also einer völlig neuen Lage. Das Digitalministerium sagt, manche KI-Modelle werden in kurzer Zeit viel stärker und damit auch die Gefahr durch Cyberangriffe immer größer. Vorher hatte ein KI-System von ChatGPT-Erfinder OpenAI aus eigener Initiative einen Cyberangriff auf ein Start-up-Unternehmen gestartet. Laut einer neuen Studie verschärft der Klimawandel die Dürre in Europa deutlich. Nicht nur fehlender Regen, sondern vor allem auch die extreme Hitze lässt Wasser viel schneller verdunsten und trocknet Böden und Gewässer aus. Landwirtschaftliche Bodendürren sind in Westeuropa etwa 5-mal, in Osteuropa sogar 11-mal wahrscheinlicher geworden als vor der Industrialisierung. Mehr als 3 Jahre lang ist es gut gegangen, aber dann ist die Masche doch aufgeflogen. Ein Mann hat einen Pool aus 30 bis 40 Doubles gepflegt, die für andere einfach die Theorieprüfung beim Führerschein machen sollen. Jetzt ist der Mann vom Landgericht Bielefeld zu 6 Jahren und 5 Monate Gefängnis verurteilt worden. Vor allem ging es da um kurdischsprachige Prüflinge. Die Fahrschüler haben dem Hauptangeklagten ihre Ausweispapiere vorgelegt. Der hat dann aus seinem Pool eine Person rausgesucht, die dem Prüfling möglichst ähnlich sieht.
2: Schönen guten Morgen, die Sonne geht in diesen Minuten auf. Temperaturen kriegen wir heute um die 23 Grad dazu. Viel Sonne morgen und Samstag. Auch schönes Sommerwetter, 25 Grad morgen. Am Samstag geht's wieder in Richtung 30 Grad Marke.
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2: Ich habe gerade gelesen, heute ist Erdnussbutter-Schokoladentag. Also ich bin ja hier der Gesundheitsapostel bei uns im Team, ne? Esse ganz, ganz selten irgendwas Hochverarbeitetes, esse keine Schokolade, wenn dann nur hochprozentige Kakaohaltige, also mit 90% Kakao oder so in der Richtung. Aber ich muss ganz ehrlich sagen, so ab und an gönne ich mir auch mal ein schönes Nutella-Brot und da mache ich keine Butter drunter, sondern Peanut Butter, Erdnusscreme, Erdnussbutter mit Nutella obendrauf. Freunde, das ist der absolute Oberburner. Das müsst ihr unbedingt mal probieren. Einmal im Jahr geht das.
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0: Und rein mit euch in den Donnerstag hier mit 98.6 Charivari. Ein neuer Morgen, ich bin Christoph. Jo, und ich guck mal ganz kurz. Ah, Entschuldigung. Auf die Liste mit den Leuten, die heute feiern könnten, wenn sie Lust und Zeit haben. Wie zum Beispiel Daniel Radcliffe. Wir kennen ihn natürlich als Harry Potter, wird heute 37. Dann haben wir auf der Liste Julian Nagelsmann, wird 39. Unser ehemaliger deutscher Nationaltrainer. Wen haben wir noch auf der Liste? Marco Bode, ehemaliger Nationalspieler, wird heute 57. Dann Slash, ja, Guns N' Roses Gitarrist, wird heute 61. Martin Gore, Depeche Mode, wird 65. Und auf der Liste steht auch noch Woody Harrelson, Schauspieler, wird heute auch 65 Jahre alt. Und wenn ihr habt, dann feiert schön. Bleibt gesund und macht was aus eurem Tag.
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1: Jamie Cullum singt Save Your Soul, rette deine Seele. Klingt nach großem Kino. Wir haben den Song beim Fütter Rice Abgottesdienst gesungen und Save Your Soul runtergebrochen auf die kleine Frage, was ist dir wirklich wichtig? Alle Menschen im Gottesdienst konnten zwischen 12 Werten wählen. Spitzenreiter, Gesundheit, Gerechtigkeit dicht dahinter und Fleiß, 0 Stimmen, gar keine. Finde ich witzig, den Deutschen wird doch immer Fleiß nachgesagt. Aber offenbar will niemand sein Leben mit dem Satz zusammenfassen, ich beantworte unglaublich viele Mails. Die Seele lebt nicht von To-Do-Listen, sie lebt von Gesundheit, Freundschaft, Liebe, Gerechtigkeit. Jesus fragt, was nützt es dem Menschen, wenn er die ganze Welt gewinnt und Schaden nimmt an seiner Seele? Vielleicht lohnt es sich heute, kurz nachzudenken, was nährt meine Seele? Was raubt ihr Kraft? Die Antwort ist wertvoller als Fleiß, vermutlich sogar gesünder.
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3: Ich bin Justin Hamm. Guten Morgen. Mit bewegenden Worten hat Bundespräsident Steinmeier bei einer Gedenkfeier in München an die 9 Todesopfer des Attentats am Olympia-Einkaufszentrum gedacht. Dabei wandte sich Steinmeier entschieden gegen Rassismus und Antisemitismus.
4: Niemals, meine Damen und Herren, niemals dürfen wir uns damit abfinden, dass solches Denken in unserem Land wieder Raum gewinnt. Antisemitismus und Rassismus dürfen keinen Platz in unserer Gesellschaft haben. Dafür zu sorgen, das ist unser aller Pflicht.
3: Vor 10 Jahren hatte ein 18-Jähriger in einem Fastfood-Restaurant aus rassistischen Motiven 8 Jugendliche und eine Frau erschossen. In der Union kommt die Nominierung von Kanzleramtsminister Frei als neuer Fraktionschef gut an. CSU-Landesgruppenchef Hoffmann begrüßt die Entscheidung ausdrücklich. Unionsparlamentsgeschäftsführer Bilger spricht von einer sehr positiven Resonanz. Auch aus der SPD gibt es Zustimmung. Frei soll in einer Woche in einer Sondersitzung gewählt werden. Wer ihm als Kanzleramtschef nachfolgt, steht noch nicht fest. Paukenschlag bei Porsche. Dort könnten deutlich mehr Jobs wegfallen als bisher bekannt. Nach übereinstimmenden Medienberichten stehen 5000 zusätzliche Stellen auf der Kippe. Damit würde die Volkswagen-Tochter das Abbauprogramm nochmal verdoppeln. Für die verbleibende Belegschaft soll demnach im Gegenzug eine

0: Beschäftigungssicherung bis Ende 2035 gelten.
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2: mit Chris Bahle. Die Stadt Erlangen muss immer noch Unwetterschäden beseitigen. Vor allem in den südwestlichen Stadtteilen gibt es noch rund 120 Einsatzstellen. Dabei geht es darum, beschädigte Bäume zu beurteilen und abgebrochene Äste zu entfernen. Die Stadt bittet darum, die Absperrungen zu beachten, denn lose Äste können jederzeit nach unten fallen. Das schwere Gewitter mit Sturmböen in der vergangenen Woche hatte vor allem in Frauenaurach, Bruck, Eltersdorf und Tennenlohe gewütet.
3: Danke, Chris.
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3: So, mein Bildschirm ist weiß, bedeutet keine Meldungen aktuell, keine Staus, keine Blitzer. Wenn ihr was gesehen habt, dann bitte gleich durchrufen und Bescheid geben. Unter 08000 98 6 98 6. Kommt alle gut an.
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3: 13 Grad aktuell in Altdorf, in Hilpoltstein und auch bei euch draußen in Uttenreuth. Heute ein Sonne-Wolkentag mit Temperaturen bis maximal 22 Grad. Am Nachmittag kommt doch mal Wind auf und dieser Wind, der sorgt dann dafür, dass sich das Wetter so ein bisschen ändert. Es wird sonniger, weniger Wolken in den nächsten Tagen und es wird vor allem wärmer. Morgen um 25 Grad, Samstag, Sonntag schon über 30 wieder.
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3: Ja, und das Wetter ist, erstmal guten Morgen da draußen, das Wetter ist heute auch großes Thema bei uns hier in der Show, denn heute beginnen die sogenannten Hundstage. Immer vom 23. Juli bis 23. August. Was da auf uns zurollt, das besprechen wir auf jeden Fall heute Morgen mit einem Wetterexperten. Und das Wetter jetzt auch Thema bei uns in der Musik. Große Nummer 84, Jermaine Jackson, Pia Sadora. When the rain begins to fall. Kommt alle.

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0: Guten Morgen. 6:11 mittlerweile.
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1: Super E10 211. Aktuell geht ein bisschen günstiger in Fürth, zum Beispiel an der Tanke in der Benno-Strauß-Straße für 2,06 Euro momentan. Und Diesel kostet, ich date das nochmal ganz kurz ab, ja auch wieder ein bisschen mehr als gestern noch. 2,14 Euro momentan im Durchschnitt. Günstiger in Rohr an der Tankstelle am Sand für 2,05 Euro. Euch allen eine gute und eine unfallfreie Fahrt. So, gleich mein Wachziger, das sind immer die 80er mit Wachmachgarantie, hier auf 98,6 Charivari zum Fitwerden, zum Rauskommen, zum Kaffee, zum Brötchen, zum was auch immer. Der Wachziger fällt heute ein bisschen ruhiger aus. Das gebe ich jetzt schon mal euch so mit. Ja, also wer für Entspannung steht, der ist gleich bei mir richtig gut aufgehoben in 8 Minuten.

0: kommt alles super rein in den Donnerstag. Heute 23. Juli, 6.19 Uhr.
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0: Genau, heute einer aus der Reihe ganz soft wach werden. Roxy Music Saxophonist Annie McKay wird nämlich heute 80 und deswegen spiele ich euch heute einen von den großen Hits dieser Band um Brian Ferry. Geschrieben vom noch größeren John Lennon. Wir sind Roxy Music und Jealous Guy.

Robby. Oh, jetzt ist mir gerade was aus der Nase gefallen. Eieiei. Let me entertain you. 6.28 Uhr hier auf 98.6 Charivari. Schönen guten Morgen. 23. Juli. Gleich hier für euch. Ten Sharp, Kenny Loggins, Michael Jackson und Thorsten Sträter in Deutschlands besten Comedians. Vorher berichtet Chris Wahle über Wichtiges aus Franken. Da geht es um den neuen Kindergarten auf der Stadtmauer am Fürther Tor. Gleich bei ihm in knapp 2 Minuten.

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8: Ich bin Justin Hamm, guten Morgen. Mit bewegenden Worten hat Bundespräsident Steinmeier bei einer Gedenkfeier in München an die 9 Todesopfer des Attentats am Olympia-Einkaufszentrum gedacht. Dabei wandte sich Steinmeier entschieden gegen Rassismus und Antisemitismus.
9: Niemals, meine Damen und Herren, niemals dürfen wir uns damit abfinden, dass solches Denken in unserem Land wieder Raum gewinnt. Antisemitismus und Rassismus dürfen keinen Platz in unserer Gesellschaft haben. Dafür zu sorgen, das ist unser aller Pflicht.
8: Vor 10 Jahren hatte ein 18-Jähriger in einem Fastfood-Restaurant aus rassistischen Motiven 8 Jugendliche und eine Frau erschossen. In der Union kommt die Nominierung von Kanzleramtsminister Frei als neuer Fraktionschef gut an. CSU-Landesgruppenchef Hoffmann begrüßt die Entscheidung ausdrücklich. Unionsparlamentsgeschäftsführer Bilger spricht von einer sehr positiven Resonanz. Auch aus der SPD gibt es Zustimmung. Frei soll in einer Woche in einer Sondersitzung gewählt werden. Wer ihm als Kanzleramtschef nachfolgt, steht noch nicht fest. Paukenschlag bei Porsche. Dort könnten deutlich mehr Jobs wegfallen als bisher bekannt. Nach übereinstimmenden Medienberichten stehen 5000 zusätzliche Stellen auf der Kippe. Damit würde die Volkswagen-Tochter das Abbauprogramm noch

0: nochmal verdoppeln. Für die verbleibende Belegschaft soll demnach im Gegenzug eine Beschäftigungssicherung bis Ende 2035 gelten.
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2: Mit Chris Wahle. Nürnberg investiert in die Zukunft. Mitten auf der Stadtmauer am Fürther Tor entsteht derzeit ein neuer Kindergarten. Das Emanuel Wörl Kinderhaus nimmt inzwischen Gestalt an. Die Gebäudehülle ist schon fertig, die Rohinstallation der Haustechnik auch. Jetzt geht es an den Innenausbau. In dem zweigruppigen Kindergarten sollen künftig rund 50 Kinder betreut werden, betrieben vom Verein Die Wilde 15. Die Baukosten liegen bei gut 6 Millionen Euro. Finanziell unterstützt wird das Projekt unter anderem vom Freistaat Bayern und der Emanuel Wörl Stiftung. Fertig werden soll der Neubau Ende 2026. Der Start des Kindergartenbetriebs ist für Januar 2027 geplant. Derzeit sind noch freie Betreuungsplätze verfügbar.
3: Danke, Chris.
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3: Guten Morgen, um gleich 7:03. Kurzer Blick auf die Straßen und da ist aktuell, es ist was los, klar, Berufsverkehr, normal, aber keine Störungen, keine Staus, keine Blitzer. 08.098.6.98.6, unsere Hotline direkt ins Studio für eure Meldungen. Bitte gebt Bescheid. Dankeschön, gute Fahrt.
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3: 13 Grad aktuell in Weiherhaus, in Katzwang und auch bei euch in Rot. Aber diese 13 Grad kommen ein bisschen kühler rüber, weil so ein böiger Wind schon wieder weht. Also wenn ihr gleich mit dem Hund raus müsst oder direkt raus aus dem Haus, dann zieht euch noch was drüber. Das ist auf jeden Fall angenehmer. 22 Grad werden es heute, dazu ein Sonne-Wolken-Mix. Morgen, Samstag und Sonntag Sommerwetter, morgen 25, Samstag und Sonntag über 30 Grad.
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3: Und gleich Deutschlands beste Comedians, heute mit Thorsten Sträter. Der beschäftigt sich mit einer aktuellen Harvard-Studie, die besagt:
5: Männer können keine Spülmaschine einräumen. Es gibt beim Einräumen einer Spülmaschine überaus viele Dinge zu bedenken, sodass der komplexe Verstand eines Mannes schnell daran zerschellt.
3: Okay, und warum das so ist, erzählt uns gleich hier nach Kenny Loggins, Klassiker Footloose und ein wunderschöner 90er jetzt mit Ten Sharp.

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0: 6.42 Uhr auf 98.6 Charivari. 3 Minuten, dann ist es 6:45.
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0: Ja, und er gehört ohne Zweifel dazu. Zu Deutschlands besten Comedians Thorsten Sträter. Es geht um Single-Männer, um deren Haushalt und um Spülmaschinen.
2: Eine Harvard-Studie hat ergeben, dass alleinstehende Frauen gesünder sind und länger leben als verheiratete Frauen. Sie nicken bereits, das wird Gründe haben. Bei Männern verhält es sich exakt andersrum, tatsächlich. Und eine weiterführende Sträter-Studie sagt Ihnen jetzt, warum. Der Grund? Spülmaschine. Frauen können ja so ziemlich alles, wenn sie wollen. Männer können auch so ziemlich alles. Und wenn sie es nicht können, behaupten sie einfach so lange so laut, dass sie alles können, bis man abwinkt und sagt, ja, ist gut, Jürgen. Fakt ist, Männer können keine Spülmaschine einräumen. Es gibt beim Einräumen einer Spülmaschine überaus viele Dinge zu bedenken, sodass der komplexe Verstand eines Mannes schnell daran zerschellt. Wir Männer sind Overthinker. Das bedeutet also Überdenker.
0: Was?
2: Wir sind, ich möchte das nochmal überdenken, wir sind schon vollends mental damit ausgelastet, die verschiedenen Verschmutzungsgrade von Herrenunterwäsche einzuschätzen und abzuwägen. Geht der Schlüpfer noch? Was für einen Wochentag haben wir? Welche Kalenderwoche? Warum sind da Ernie und Bert drauf? Und jetzt steht der alleinstehende Mann da, lass mich den Gedanken kurz zu Ende bringen, und stellt fest, in dieser Küche, die schon bei Einzug in der Single-Wohnung vorhanden war, befindet sich ein Portal mit frontal montiertem Display und dahinter ist eine Art dunkler Käfig. Hui! Sicher, man war schon vorher durch die Küche gewandert und hat sich also seine Gedanken gemacht. Ne? Man steht da vom Brotkasten und denkt, na guck, eine kleine Garage für Gebäck. Aber eine Spülmaschine!
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0: 12.000 Pizzen in 12 Stunden. Das ist neuer Rekord. Hier sagt 96 Charivari, 8 Minuten vor 7. 100 Pizzabäcker in Neapel haben gemeinsam diesen neuen Guinness-Weltrekord aufgestellt. Und mit dabei war auch Gabriele Di Zazzo aus Nürnberg. Gabriele, das ist eine ganz schöne Leistung. Wie war's für dich?
1: Eine wirklich intensive und wunderschöne Erfahrung, an den Tag 12.000 Pizzen in 12 Stunden zu bereiten. Das hat ja sehr viel Organisation und Konzentration erfordert. Das hat wirklich sehr viel Spaß gemacht, mich selbst herauszufinden. Ich bin sehr, sehr glücklich und stolz, dass ich den Rekord nach Nürnberg gebracht habe, meine zweite Heimat. Wenn ja, es in Zukunft eine weitere Herausforderung gibt, bin ich gerne wieder dabei.
0: Okay, alles klar. Wie viel Nürnberger Bratwurst kann ein einzelner Mensch innerhalb von einer Stunde essen? Was meint ihr? 30? 40? 50? Poh. Also ich spreche gleich mit jemandem, der noch mehr geschafft hat. Um 10 nach 7.

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11: Ich bin Justin Hamm. Guten Morgen. Die deutsche Wirtschaft wird in den nächsten 20 Jahren nur sehr schwach wachsen und das auch nur, wenn Unternehmen stark auf Digitalisierung und KI setzen. Das zeigt eine Studie im Auftrag der Vereinigung der Bayerischen Wirtschaft, die SZ berichtet. Die Forscher rechnen mit einem durchschnittlichen Wachstum von gerade einmal 0,9% pro Jahr. Der Hauptgrund: wegen sinkender Geburtenraten stehen immer weniger Menschen auf dem Arbeitsmarkt zur Verfügung. 10 Jahre nach dem rassistischen Attentat am Olympia-Einkaufszentrum in München gab es gestern eine große Gedenkfeier. Die Familien der 9 Todesopfer waren dabei und auch einige Demonstranten. Sie kritisieren unter anderem, dass die Ermittler jahrelang Mobbing als Hauptgrund für die Tat angaben und nicht Rassismus. Pia Wegner berichtet.
12: Auch die Angehörigen selbst haben in ihren Reden ordentlich protestiert. Wir wurden von der Politik alleine gelassen. Wir haben seit 10 Jahren dieselben Fragen und bekommen seit 10 Jahren keine Antwort darauf. Mit Sätzen wie diesen haben sie ihre Wut zum Ausdruck gebracht. Es ging ihnen nämlich nicht nur darum zu erinnern, es ging ihnen auch um die fehlende Aufarbeitung nach diesem Anschlag.
11: Die Bundesregierung weitet offenbar die umstrittenen Abschiebungen nach Afghanistan aus. Laut hessischem Innenministerium gilt die bisherige Beschränkung auf Straftäter und Gefährder nicht mehr. Scharfe Kritik gibt es, weil die Bundesregierung dafür mit den islamistischen Taliban zusammenarbeitet.
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13: mit Chris Wahle. Der Nürnberger Stadtrat hat einstimmig grünes Licht für ein neues Stadion gegeben. Die Planungen für die Vorzugsvariante sollen bis Ende des Jahres finalisiert und die europaweite Vergabe vorbereitet werden. Angedacht ist ein modernes, zukunftsfähiges Fußballstadion für rund 50.000 Zuschauer. Die Laufbahn entfällt, die Tribünen rücken näher an das Spielfeld. Die denkmalgeschützte Stadionwand bleibt erhalten. Bürgermeister Andreas Kriegelstein.
14: Was nicht ist oder nicht sein wird, ist das Thema

0: dass wir hier eine Kita realisieren. Wir werden auch keinen Discounter dort bauen. Wir werden auch kein Hotel errichten. Ich hätte gerne einen Bundesstützpunkt für die Ringer dort realisiert. Das ist aber aus wirtschaftlichen Gründen so nicht machbar, sodass wir also wirklich die Kernelemente jetzt umsetzen, die auch zu einem wirtschaftlich tragfähigen Konzept führen.
1: Das Finanzierungskonzept wird die Stadt gemeinsam mit dem 1. FC Nürnberg und dem Freistaat Bayern entwickeln. Bis Ende des Jahres soll außerdem geprüft werden, ob ein temporäres Interimstadion im Nürnberger Stadtgebiet möglich ist. Das Zeppelinfeld wurde bereits ausgeschlossen. Alternativ könnte auch ein bestehendes Stadion außerhalb Nürnbergs genutzt werden.
2: Danke, Chris.
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2: 7:03, guten Morgen. Aktuell keine Staus, keine Blitzer, keine konkreten Störungen. Wenn ihr was gesehen habt, dann bitte seid so gut, gebt kurz Bescheid hier im Studio unter 08000 98 6 98 6. Gute Fahrt euch allen, kommt gut an.
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2: Sonne, Wolkenmix heute bei maximal 22 Grad, also nicht allzu warm. 12 Grad aktuell in Großhabersdorf, 13 sind es in Zeugendorf und in Buch. Morgen dann schöner und auch wärmer. 25 Grad kriegen wir morgen. Am Samstag und Sonntag geht's wieder über die 30 Grad.
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2: Wir haben gerade gehört, dass ein Pizzabäcker aus Nürnberg, der Gabriele, dabei war, als 100 Pizzabäcker in 12 Stunden 12.000 Pizzen gebacken haben. Wahnsinn! Wir sind heute auf der Suche nach fränkischen Rekorden. Und ich spreche gleich mit jemandem, der sich voller Stolz fränkischer Bratwurstkönig nennen darf. Denn er hat ganz, ganz, ganz viel, ganz, ganz, ganz viel Bratwürste gegessen. Wie viel? Das klären wir gleich hier in 8 Minuten.

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0: Hier ist 98.6 Charivari. Einen wunderschönen Donnerstagmorgen wünsche ich euch da draußen. Kommt alle gut rein. Wir sind heute auf Rekordsuche in und aus Franken. Und vorhin haben wir ja mal den Pizzabäcker Gabriele Di Zazzo aus Nürnberg gehört, der mit seinen Kollegen innerhalb von nur 12 Stunden 12.000 Pizzen gebacken hat. Aber wie viel Nürnberger Bratwurst kann ein einzelner Mensch innerhalb von nur einer Stunde verdrücken? 2006 gab es bei Bratwurst Röstlein einen ziemlich schrägen Wettbewerb. Damals war ja Germany's Next Topmodel ganz neu und man suchte damals Frankens Next Topmodel. Gewonnen hatte der Kopitzer, genannt Kubi aus Fürth.
1: Ja, das war ein Nürnberger Bratwurst. Ich habe 59,5 Stück in einer Stunde geschafft. Mir ging es danach total mies. Ich habe das Gefühl gehabt, dass ich irgendwie innerlich brenne oder so. Und

0: Naja, wenn wir dann nach Hause gefahren sind, musste ich irgendwie, ich hatte das Gefühl, ich muss irgendwie was Kaltes zu mir nehmen, um mich abzukühlen. Und dann sind wir in Poppenreuth, sind wir in den McDonald's rein. Und ich habe mir dann so eine Ladung Eis gekauft. Ne? Und der Witz war der, dass in dem McDonald's der zweite Platz mit seiner ganzen Fantruppe, die der dabei gehabt hat, drinnen gesessen ist, weil dem ging es auch nicht gut. Bloß der hat gesagt, der hat was Süßes braucht. Und wir haben dann da im Anschluss noch einen richtig geilen Abend verbracht miteinander.
1: Und dem einen oder anderen Big Mac.
0: Nee, ich habe nur Eis gegessen, allerdings
1: viel. 59,5 Nürnberger Bratwurst. Yep. Ich kann mich daran erinnern, du hattest auch noch das ein oder andere Seidler Bier dazu?
0: Nein.
1: Nee?
0: Ich habe dazu Kraut gegessen, weil ich gehört habe, das ist gut für die, dass man das verträgt, und Senf.
1: Ja.
0: Und Whisky Cola. Jackie Cola gab es dort nicht. Es gab Whisky Cola.
1: Ah ja, okay. Naja, gut. Nürnberger Bratwurst mit Kraut und Whisky Cola. Kann man ja auch mal machen. Okay. Dann danke ich dir, der Nürnberger Rekordhalter für Nürnberger Bratwurst essen.
0: Okay.
1: Wahnsinn. Übrigens, eine Nürnberger hat etwa 78 Kalorien. Bei 59 wären das dann über 4600 Kalorien. Das hat er sich dann mit dem Gewinn alles wieder abtrainiert, denn der Preis war ein Gutschein für ein Jahr Fitnessstudio.

0: gleich 20 nach 7 hier auf 98.6 Charivari. Guten Morgen, ein neuer Morgen. Es ist Donnerstag.
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0: Ganz langsam geht er rauf, der Spritpreis. Super E10 heute Morgen 2,11 Euro im Durchschnitt. Bisschen günstiger zum Beispiel in Erlangen an der Hilpertstraße für 2,06 Euro. Und bei Diesel 2,14 auch ein bisschen teurer als gestern noch. Wenn ihr für 2,05 Euro tanken könnt, dann seid ihr da im unteren Bereich, wie zum Beispiel an der Tanke in Rohr am Sand. Euch allen eine gute Fahrt.
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0: Jo, morgen Abend ist es schon wieder soweit. Dann geht's richtig cool nach Fürth in Zegros. Ja, Gourmet-Essen, Leute. Das wird richtig cool. Und ihr könnt mit dabei sein. 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

Könnt ihr mit Menschen umgehen? Seid ihr zuverlässig? Und könnt ihr für Recht und Ordnung sorgen und euch einsetzen? Dann könnt ihr euch jetzt bei der Polizei bewerben. Kein Witz. Die Infos kommen gleich von Chris Wahle in den 98.6 Charivari Nachrichten Franken live. In 2 Minuten dann

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12: Ich bin Justin Hamm. Guten Morgen. Die deutsche Wirtschaft wird in den nächsten 20 Jahren nur sehr schwach wachsen und das auch nur, wenn Unternehmen stark auf Digitalisierung und KI setzen. Das zeigt eine Studie im Auftrag der Vereinigung der Bayerischen Wirtschaft, die SZ berichtet. Die Forscher rechnen mit einem durchschnittlichen Wachstum von gerade einmal 0,9% pro Jahr. Der Hauptgrund: wegen sinkender Geburtenraten stehen immer weniger Menschen auf dem Arbeitsmarkt zur Verfügung. 10 Jahre nach dem rassistischen Attentat am Olympia-Einkaufszentrum in München gab es gestern eine große Gedenkfeier. Die Familien der 9 Todesopfer waren dabei und auch einige Demonstranten. Sie kritisieren unter anderem, dass die Ermittler jahrelang Mobbing als Hauptgrund für die Tat angaben und nicht Rassismus. Pia Wegner berichtet.
13: Auch die Angehörigen selbst haben in ihren Reden ordentlich protestiert. Wir wurden von der Politik alleine gelassen. Wir haben seit 10 Jahren dieselben Fragen und bekommen seit 10 Jahren keine Antwort darauf. Mit Sätzen wie diesen haben sie ihre Wut zum Ausdruck gebracht. Es ging ihnen nämlich nicht nur darum zu erinnern, es ging ihnen auch um die fehlende Aufarbeitung nach diesem Anschlag.
12: Die Bundesregierung weitet offenbar die umstrittenen Abschiebungen nach Afghanistan aus. Laut hessischem Innenministerium gilt die bisherige Beschränkung auf Straftäter und Gefährder nicht mehr. Scharfe Kritik gibt es, weil die Bundesregierung dafür mit den islamistischen Taliban zusammenarbeitet.
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14: 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Mehr Präsenz auf den Straßen, mehr Ansprechpartner für die Menschen. Die mittelfränkische Polizei will ihre Sicherheitswacht aufstocken und sucht dafür Ehrenamtliche für mehrere Nürnberger Polizeiinspektionen, aber auch beispielsweise in Stein, Zirndorf, Lauf oder Schwabach. Wer zwischen 18 und 62 Jahren alt ist, mit Menschen umgehen kann, zuverlässig ist und sich für Recht und Ordnung einsetzen möchte, kann sich bewerben, so Polizeisprecher

0: Marc Siegel.
1: Die Mitarbeiter sind in unterschiedlichen Einsätzen unterwegs. Sie zeigen sichtbar Präsenz in Städten, Parkanlagen und stärken so das Sicherheitsgefühl jedes Einzelnen und leisten so eine wichtige Unterstützung für die Arbeit der Polizei.
0: Bewerben kann man sich bis zum 1. September direkt bei der gewünschten Polizeiinspektion.
2: Danke, Chris.
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4: Zwei Blitzer aktuell jetzt um 8:03 in Nürnberg. Stadenstraße Richtung Krankenhaus und in Fernerbrünst an der Ortsdurchfahrt. Staus und Blitzer bitte an die 08000 98 6 98 6. Gute Fahrt euch allen.
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4: Ja, heute noch so ein Sonne-Wolken-Mix. Temperatur aktuell 13 Grad. Kommt ein bisschen frischer rüber, weil der Wind so ein bisschen auffrischt. Temperaturen maximal heute um die 22 Grad. Und 13 haben wir gerade in Buchenbühl, in Rosthal und auch in Rötenbach bei St. Wolfgang. Die nächsten Tage, Temperaturen um 25 Grad morgen. Am Samstag und Sonntag geht es über 30 Grad. Und heute übrigens beginnen die sogenannten Hundstage. Was da auf uns zukommt, wettermäßig, das besprechen wir dann um 20 nach 8.
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4: Ein Essensgutschein über 50 Euro von der Wirtschaft liegt im Pott. Und den gewinnt der Wochengewinner im 80er-Quiz. Neue Runde gleich hier nach Yusundur, Nini Sherry und Billy Joel.

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0: und rein mit euch in den Donnerstag. Guten Start, 7.41 Uhr.
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0: Und wer schon mal in London war, der kennt diese Glocken. Sind die nicht wunderschön? Ja, die Glocken von Westminster Abbey. Und da gab sich genau heute auf den Tag vor 40 Jahren ein Pärchen das Ja-Wort. Es war eine royale Hochzeit.
2: Wilt thou have this woman to thy wedded wife, to live together after God's ordinance in the holy estate of matrimony, so long as you both shall live?
3: I will.
0: I will, hat er gesagt. Aber wer? Wer hat denn da wen geheiratet? 0800 98 6 98 6. Wer es weiß, ruft an und landet im Verlosungstopf für unseren Wochenpreis. Ein Essensgutschein im Wert von 50 Euro. Wir lösen gleich nach Bruno Mars.

0: 12 Minuten vor 8, Donnerstag. Schönen guten Morgen da draußen.
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0: Heute auf den Tag, vor genau 40 Jahren, da gab's eine Hochzeit, eine royale Hochzeit in London. In Westminster Abbey gab sich ein Pärchen das Ja-Wort. Das klang damals so.
2: Christian Edward, wilt thou have this woman to thy wedded wife? To live together after God's ordinance in the holy estate of matrimony, so long as you both shall live.
3: I will.
0: I will. Wer hat denn da wen geheiratet, wollte ich von euch wissen. 0800 98 6 98 6.
4: Ja, hier, guten Morgen.
0: Hi.
4: Das war die Hochzeit von Lady Di und damals Prinz Charles.
0: Leider nicht.
4: Okay.
0: Danke dir fürs Mitraten, Jana.
4: Bitte.
0: Ciao.
4: Tschüss.
0: Hier ist Charivari, guten Morgen.
5: Hallo, guten Morgen, hier ist die Andrea.
0: Hi Andrea, na, wer war's?
5: Es war der Prinz Andrew und die Sarah Ferguson.
0: Richtig.
5: Ich hab die Nachnamen richtig ausgesprochen.
0: Ja, ja, passt schon. Andrew und Fergie, ganz genau, die beiden waren's. Nicht Lady Di und Prinz Charles, das war schon...
5: Nee, die haben etwas früher geheiratet.
0: 1981 nämlich, 5 Jahre vorher.
5: Genau, genau.
0: Jawohl.
5: Genau.
0: Du bist mit im Topf, es geht morgen um 50 Euro lecker, lecker Schmackofatzen in der Wirtschaft in Nürnberg.
5: Oh, prima, super.
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7: Ich bin Justin Hamm. Guten Morgen. Vor 10 Jahren war die Tendenz noch eindeutig, junge Menschen gehen immer häufiger studieren. Aber das Blatt hat sich gewendet. Laut einer Studie der Bertelsmann Stiftung ist die Ausbildung wieder beliebter als das Studium. Etwa 90% der befragten Schüler und Azubis sagen, eine Ausbildung ist eine gute Basis für die berufliche Karriere. Trotzdem sind weiter viele Ausbildungsstellen unbesetzt. Die Bertelsmann Stiftung empfiehlt Unternehmen, mehr Optionen für den Einstieg anzubieten. Hitze und geringe Regenmengen sorgen dafür, dass die Böden in Europa stärker austrocknen. Das zeigt eine neue Studie der World Weather Attribution. Landwirtschaftliche Bodendürren bei uns sind demnach deutlich wahrscheinlicher geworden. Katrin Müller berichtet.
8: Hauptproblem ist demnach die dramatisch gestiegene Verdunstung. Trotz höherer Niederschläge im Winter trocknen die Böden in weiten Teilen Europas schon im Frühjahr ungewöhnlich stark aus. Frankreich verzeichnete beispielsweise die niedrigste Maisernte seit 50 Jahren. Vielerorts gibt es im Sommer bereits Beschränkungen bei der Nutzung von Trinkwasser. Steigt der Ausstoß von klimaschädlichen Treibhausgasen weiter, drohen in der Landwirtschaft laut Studie historische Ernteverluste.
7: Das Bundesverfassungsgericht entscheidet heute über das alte Heizungsgesetz der Ampelkoalition. Der frühere CDU-Abgeordnete Heilmann hatte 2023 per Eilantrag das Gesetzgebungsverfahren gestoppt. Er sah sich als Parlamentarier in seinen Rechten verletzt, weil Änderungsanträge erst kurz vor der Abstimmung vorlagen. Im Kern geht es um die Frage, ob das Verfahren damals zu schnell war.
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10: mit Chris Wahle. Fürth verabschiedet sich von einer echten Kerwa-Legende. Georg Huber, besser bekannt als der billige Jakob, ist jetzt im Alter von 91 Jahren gestorben. Über 60 Jahre lang war er mit seinem Stand auf der Fürther Michaeliskirchweih vertreten. An seinem Stammplatz, an der Kreuzung von Most und Friedrichstraße, verkaufte er mit seiner humorvollen Art Dinge wie Hosenträger, Regenschirme oder Strumpfhosen. Regelmäßig bildeten sich Menschentrauben um seinen Stand. 2022 ging Huber dann gesundheitsbedingt in Rente. Noch im vergangenen Jahr war er beim Erntedankfestzug als Gast auf der Ehrentribüne dabei. Fürths Oberbürgermeister Thomas Jung lobt Georg Huber als Persönlichkeit, die die Fürther Kerwa nachhaltig geprägt hat. Die Stadt und ihre Kirchweih haben ihm viel zu verdanken, so Jung weiter.
11: Ich habe bei dem mal am Stand eine Krawatte gekauft für meinen Opa. Und dann, da war ich ein kleiner Bub. Und dann sagt er zu mir, Bo, was willst du, eine dumme Krawatte?
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11: 3 Minuten nach 8, guten Morgen, Vorsicht. Nürnberg-Enderleinstraße, die ist aktuell gesperrt.

0: gesperrt aufgrund eines Polizeieinsatzes. Dann haben wir den Nordwestring, Maximilianstraße. In dem Fall ist die Meldung hinfällig, weil wieder gelöscht gerade eben. Blitzer, Nürnberg-Stadenstraße Richtung Krankenhaus. Ferner Brünst, Ortsdurchfahrt und A73 Bamberg Richtung Nürnberg auf Höhe Parkplatz Eltersdorf. Habt ihr was gesehen, Staus oder Blitzer? Bitte gleich an die 08000 98 6 98 6. Gute Fahrt euch allen, kommt gut an.
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0: Ja, stark bewölkt in Nürnberg, in Eckental und auch bei euch in Buchenbühl. Heute Morgen Temperaturen so um die 13, 14 Grad. Kommt ein bisschen kühler rüber, weil jetzt schon teilweise ein Wind weht. Der Wind bleibt erstmal, besonders heute Nachmittag, Temperaturen dann um 22 Grad. Der Wind sorgt aber auch für schöneres Wetter in den nächsten Tagen. Mehr Sonne, morgen 25, am Wochenende über 30 Grad.
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0: Und heute beginnen die sogenannten Hundstage. Was sind die Hundstage? Habt ihr eine Ahnung?
3: Schlechte Tage, glaube ich, sind das.
4: Tage, wo alles schief geht, wo man machen kann, was man will. Alles geht schief.
5: Das sind Regentage auf jeden Fall. Wegen dem Hund, der stinkt dann so, wenn es regnet.
0: Nee. Alles falsch. Was die Hundstage sind, was da wettermäßig auf uns zukommt, das klären wir gleich hier um 20 nach 8 in ein neuer Morgen.

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0: Ja, und er gehört ohne Zweifel dazu. Zu Deutschlands besten Comedians Thorsten Sträter. Es geht um Single-Männer, um deren Haushalt und um Spülmaschine.
2: Eine Harvard-Studie hat ergeben, dass alleinstehende Frauen gesünder sind und länger leben als verheiratete Frauen. Sie nicken bereits, das wird Gründe haben. Bei Männern verhält es sich exakt andersrum. Tatsächlich. Und eine weiterführende Sträter-Studie sagt Ihnen jetzt, warum.

0: Der Grund? Spülmaschine. Frauen können ja so ziemlich alles, wenn sie wollen. Männer können auch so ziemlich alles. Und wenn sie es nicht können, behaupten sie einfach so lange so laut, dass sie alles können, bis man abwinkt und sagt, ja, ist gut, Jürgen. Fakt ist, Männer können keine Spülmaschine einräumen. Es gibt beim Einräumen einer Spülmaschine überaus viele Dinge zu bedenken, sodass der komplexe Verstand eines Mannes schnell daran zerschellt. Wir Männer sind Overthinker. Das bedeutet also Überdenker.
1: Was?
0: Wir sind, ich möchte das nochmal überdenken, wir sind schon vollends mental damit ausgelastet, die verschiedenen Verschmutzungsgrade von Herrenunterwäsche einzuschätzen und abzuwägen. Geht der Schlüpfer noch? Was für einen Wochentag haben wir? Welche Kalenderwoche? Warum sind da Ernie und Bert drauf? Und jetzt steht der alleinstehende Mann da, lass mich den Gedanken kurz zu Ende bringen, und stellt fest, in dieser Küche, die schon bei Einzug in der Single-Wohnung vorhanden war, befindet sich ein Portal mit frontal montiertem Display und dahinter ist eine Art dunkler Käfig. Hui! Sicher, man war schon vorher durch die Küche gewandert und hat sich also seine Gedanken gemacht. Ne? Man steht da vom Brotkasten und denkt, na guck, eine kleine Garage für Gebäck. Aber eine Spülmaschine!
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0: Donnerstag, 23. Juli, hier auf 98.6 Charivari. Es ist kein gewöhnlicher Donnerstag, dieser 23.7. Nein, heute beginnen die sogenannten Hundstage. Und die haben jetzt mit unserem vierbeinigen Liebling zu Hause wenig zu tun. Vielmehr können wir uns jetzt auf schönes Wetter einstellen. Christian König ist Meteorologe und Diplom-Forstwirt. Christian, wie sehr können wir uns jetzt darauf verlassen?
1: Ja, man kann sich wahrscheinlich sogar in zweierlei Hinsicht darauf verlassen, weil die Hundstage stehen ja im Kalender, aber nicht im Wetter, sondern im astronomischen Kalender und sind ja definiert durch den sogenannten Hundstern Sirius. Das ist das Sternbild des Hundes. In dieser Phase, in diesen 4 Wochen, sieht man eben dieses Sternbild am Himmel. Und in der zweiten Hinsicht kann man sich wahrscheinlich auch darauf verlassen, dass die dritte Hitzewelle auf uns zurollen wird. Aber noch nicht jetzt gleich in der letzten Juli-Phase oder höchstens ganz zum Schluss, sondern so rechnen zumindest eine Reihe von ernstzunehmenden Modellen zum Monatswechsel und dann rein quasi in die erste Sommerferienwoche.
0: Da haben wir wieder was gelernt, weil ich dachte immer tatsächlich, es hat irgendwas mit dem Hund zu tun, dass der Hund irgendwie, dass dem zu heiß ist oder dass er schwitzen muss.
1: Nein, das ist in der Tat zurückzuführen auf dieses Sternbild, was die alten Ägypter schon erkannt haben. Und dieser Hauptstern, der Sirius, der ist so hell, den sieht also jeder Mensch. Man muss halt nur wissen,

0: welcher Lichtpunkt am Himmel es ist.
1: Okay, danke Christian König. Also, wir können uns darauf verlassen, dass wir auf jeden Fall nochmal eine Schönwetterperiode bekommen.
0: Ja, nicht nur eine Schönwetterperiode, sondern ich habe heute früh vom großen amerikanischen Modell den Hauptlauf gesehen, wie das schön heißt. Und die sind schon relativ prägend, was die ankündigen. Also, es ist, sagen wir mal, mit einer überdurchschnittlichen Wahrscheinlichkeit zum Monatswechsel in den August hinein damit zu rechnen, dass die große Hitze, die ja über Afrika, im Mittelmeerraum, Spanien und Frankreich schon zweimal weit über 40 Grad gebracht hat, auch zu uns raufschwappt. Vielleicht nicht ganz so drastisch, aber wir müssen uns darauf gefasst machen, da muss nochmal ordentlich geschützt werden. Es kann durchaus nochmal ein gutes Stück über 35 Grad gehen.
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0: Zwei Minuten noch bis 8:30 hier auf 98.6 Charivari. Ein neuer Morgen. Ich bin Christoph. Chris Wahle macht sich gerade bereit für die Nachrichten. Gleich um 9:30 gibt es aktuell einen Polizeieinsatz in der Nürnberger Enderleinstraße. Was ist da los? Chris Wahle weiß mehr. Gleich hier in gut zwei Minuten in den Nachrichten auf Charivari.
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12: Ich bin Justin Hamm. Guten Morgen. Vor 10 Jahren war die Tendenz noch eindeutig, junge Menschen gehen immer häufiger studieren. Aber das Blatt hat sich gewendet. Laut einer Studie der Bertelsmann Stiftung ist die Ausbildung wieder beliebter als das Studium. Etwa 90% der befragten Schüler und Azubis sagen, eine Ausbildung ist eine gute Basis für die berufliche Karriere. Trotzdem sind weiter viele Ausbildungsstellen unbesetzt. Die Bertelsmann Stiftung empfiehlt Unternehmen, mehr Optionen für den Einstieg anzubieten. Hitze und geringe Regenmengen sorgen dafür, dass die Böden in Europa stärker austrocknen. Das zeigt eine neue Studie der World Weather Attribution. Landwirtschaftliche Bodendürren bei uns sind demnach deutlich wahrscheinlicher geworden. Katrin Müller berichtet.
13: Hauptproblem ist demnach die dramatisch gestiegene Verdunstung. Trotz höherer Niederschläge im Winter trocknen die Böden in weiten Teilen Europas schon im Frühjahr ungewöhnlich stark aus. Frankreich verzeichnete beispielsweise die niedrigste Maisernte seit 50 Jahren. Vielerorts gibt es im Sommer bereits Beschränkungen bei der Nutzung von Trinkwasser. Steigt der Ausstoß von klimaschädlichen Treibhausgasen weiter, drohen in der Landwirtschaft laut Studie historische Ernteverluste.
12: Das Bundesverfassungsgericht entscheidet heute über das alte Heizungsgesetz der Ampelkoalition. Der frühere CDU-Abgeordnete Heilmann hatte 2023 per Eilantrag das Gesetzgebungsverfahren gestoppt. Er sah sich als Parlamentarier in seinen Rechten verletzt, weil Änderungsanträge erst kurz vor der Abstimmung vorlagen. Im Kern geht es um die Frage, ob das Verfahren damals zu schnell war.
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15: mit Chris Wahle. Blaulicht in der Nürnberger Enderleinstraße. Dort findet zur Stunde ein Polizeieinsatz statt. Vor Ort kommt es deshalb zu Straßensperrungen. LKA-Pressesprecher Alexander Groß.
16: Wir, das Bayerische Landeskriminalamt, führen hier momentan eine Durchsuchungsmaßnahme durch. Und zwar geht es um einen Verdacht eines Verbrechens nach dem Kriegswaffenkontrollgesetz. Und da müssen wir jetzt eben schauen, ob wir entsprechende Gegenstände finden.
15: In Kürze soll der Einsatz beendet sein. Gefahr für die Bevölkerung bestehe nicht. So groß weiter.
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1: Schönen guten Morgen, 8:30 und Chris hat es gerade gesagt, Nürnberg Endeleinstraße gesperrt wegen eines Polizeieinsatzes momentan. Und die Blitzer haben wir in Nürnberg Stadenstraße Richtung Krankenhaus, in Ferner Brünst, Ortsdurchfahrt und auf der A73 Bamberg Richtung Nürnberg auf Höhe Parkplatz Eltersdorf. Staus und Blitzer bitte immer gleich an die 08000 98 6 98 6. Kommt alle gut an. So, Wetter haben wir auch für euch. Das zeigt sich heute noch ein bisschen wolkig. Etwas grau da draußen teilweise. Temperaturen liegen um 15 Grad momentan in Schoppershof, in Fürzack und auch in Schwabach. Heute Nachmittag dann schöneres Wetter, mehr Sonne. Temperaturen klettern auf 22 Grad. Morgen, Samstag und auch Sonntag sommerlich. Morgen 25 Grad. Samstag, Sonntag geht's über die 30.
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1: Am Donnerstag, ich grüße euch. Donnerstag spielen wir immer eine Sekunde Musikgeschichte. Ich spiele euch genau eine Sekunde eines großen 80er-Klassikers an. Und ihr sollt ihn erkennen. So einfach ist das Spiel. Achtung, hier kommt diese eine Sekunde Musikgeschichte. Das habe ich nochmal für euch. Wie heißt der Song? Kurz durchrufen, 08000 98 6 98 6. Wo sind die Musikmaniacs, die Musikfreaks? Ruf durch, wir lösen gleich nach Phil Collins und Tina Turner.

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0: alles super rein in diesem Donnerstag, 23. Juli, 8.43 Uhr, gleich 8:45. Bist du ruhig?
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0: Ja, das war nämlich gerade die Sekunde. Aber ich spiele es euch trotzdem nochmal an. Es geht heute um diesen Song, um diesen Musikschnipsel. Achtung, nochmal. So. 08.000, 98,6. Wo sind die 80er Musik-Cracks?
2: Ja, grüß dich, Christopher.
0: Servus, wer ist denn dran?
2: Hier ist der Lutz.
0: Hallo Lutz, grüß dich. Wie heißt die Nummer?
2: Picture Factory, Feels Like Heaven.
3: Feels Like Heaven.
0: Jawohl! Schöner Titel. Das ist irgendwie so wie aus einem schönen Traum heraus, oder finde ich?
2: Einer meiner Lieblingslieder.
0: Okay, gut, dann haben wir ja genau deinen Geschmack getroffen heute. Feels Like Heaven, Fiction Factory. Lutz, du bist unser Charivari Musik Maniac heute Morgen und wir haben auch noch eine Kleinigkeit für dich. Bleib kurz dran.
2: Ja, danke.
0: Und den Song gibt's in Folge.

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1: Anfang der 80er gab es in der Pop- und Disco-Musik so einen kleinen Umbruch. Die Dancebeats à la Born to be Alive, I Feel Love oder Funky Town wurden ersetzt durch den neuartigen Synthesizer-Sound. Die Folge? Die Top-Platzierungen in den Charts blieben aus. Casey and the Sunshine Band, die in den 70ern große Disco-Hits hatte, blieb aber ihrem Stil treu. Das Casey in der Band stand übrigens für Harry Wayne Casey, dem Sänger und Songwriter der Band aus Florida. Und der zauberte 1982 einen Sommerhit aus dem Hut, der zunächst nur an der Ostküste der Staaten, später aber dann im ganzen Land und dann auch international veröffentlicht und ihr größter Hit in Europa wurde. Das war meine allererste Maxi-Single, die ich mir von meinem hart verdienten Ferienjobgeld gekauft habe damals. Für 14 Mark, glaube ich, hat es gekostet. Aus dem Sommer 82, Casey and the Sunshine Band und...

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13: Ich bin Justin Hamm. Guten Morgen. Über 50.000 Ausbildungsstellen in Deutschland sind unbesetzt. Der Trend geht aber in die richtige Richtung. Eine Studie der Bertelsmann Stiftung zeigt, dass die Ausbildung mittlerweile wieder beliebter ist als das Studium. Rund 90% der befragten jungen Menschen sehen sie als gute Basis für die berufliche Karriere. Ein Problem bleibt, dass viele Bewerber keinen Ausbildungsplatz finden, zum Beispiel wegen schlechter Noten. Die Experten empfehlen Betrieben, den Einstieg für junge Menschen zu erleichtern. Wir bleiben bei einem Ausbildungsberuf, dem Backwerk. Handwerkspräsident Dittrich fordert eine Abschaffung des Sonntagsbackverbotes. Tankstellen dürften Sonntagsteiglinge aufbacken, Handwerksbäcker nur eingeschränkt, kritisiert er. Die Koalition will die Regeln zum neuen Jahr lockern, ein Gesetzentwurf liegt aber bisher noch nicht vor. Bisher dürfen Bäckereien an Sonn- und Feiertagen nur bis zu 3 Stunden Backwaren herstellen und verkaufen. Die USA wollen Saudi-Arabien beim Aufbau eines zivilen ein Abkommen unterzeichnet. Die USA wollen Nukleartechnologie exportieren. Das soll US-Jobs schaffen. Für Saudi-Arabien soll das Abkommen laut Mitteilung dazu beitragen, dass der Energiebedarf im Land gedeckt werden kann. Saudi-Arabien und den Iran, den die USA angreifen, trennt nur der Persische Golf.
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14: Mit Chris Wahle. Nürnbergs Altstadt soll fit gemacht werden für die Zukunft. Dazu hat der Stadtrat jetzt einstimmig das neue integrierte Stadtteilentwicklungskonzept, kurz INSEC, beschlossen. Damit eröffnet sich für die Stadt auch der Zugang zu neuen Fördermitteln. Das Konzept umfasst 5 Handlungsfelder. Zentrale Themen sind mehr Grün- und Klimaresilienz, Aufenthaltsqualität, Wohnen und Mobilität. Im Fokus des INSEC Altstadt stehen der Andrei-Sacharow-Platz, die Königstraße sowie der Jakobsplatz und sein Umfeld. Auch die Ausrichtung der urbanen Gartenschau 2030 und die Entwicklung des Quartiers um das Zeughaus werden im neuen aktualisierten INSEC berücksichtigt.
15: Danke, Chris.
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15: Punkt 9:03. Achtung, Nürnberg-Enderleinstraße, die ist nach wie vor gesperrt wegen eines Polizeieinsatzes. Die A3 Nürnberg in Richtung Würzburg, Stauungen zwischen Erlangen und Frauenaurach. Und Nürnberg-Stadenstraße, hier steht ein Blitzer in Richtung Krankenhaus. Staus und Blitzer bitte gleich an die 08000 98 6 98 6. Gute Fahrt euch allen.
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15: 15 Grad.

0: In Rückersdorf, in Buchenbühl und auch in Stadeln. Heute Sonne, Wolken im Mix. Gegen Nachmittag wird es dann immer freundlicher. Heute Abend dann richtig schön sonnig. Morgen den ganzen Tag Sonne bei 25 Grad. Die Nacht allerdings wird nochmal recht frisch bei nur 7 Grad. Und wenn ihr am Samstag eine Grillparty geplant habt, dann bitte schreibt noch in die WhatsApp-Gruppe unbedingt Pullover oder Jäckchen mitnehmen, denn abends wird es auch nochmal kalt. Tagsüber allerdings bis zu 32 Grad und viel Sonne.
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0: Grüß euch, wir sind heute auf der Suche nach fränkischen Rekorden. Ja, der Club ist ja auch Rekordhalter mit 9 Abstiegen, ist er alleiniger Rekordabsteiger der Bundesliga. Oder auch Josef Kardinal, der Nürnberger, besitzt nämlich mehr als 11.000 Schneekugeln. Das ist Guinness Weltrekord. Und vor kurzem wurden in 12 Stunden 12.000 Pizzen gebacken. Und da war auch ein Nürnberger mit dabei, gleich bei uns auf der Charivari Hotline. Vorher eine Runde 80er, 90er, zum Beispiel gleich hier Bruce Springsteen, Streets of Philadelphia und die 80er jetzt mit Laura Branigan. 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

0: 12.000 Pizzen in 12 Stunden. Das ist ein neuer Rekord. Hier sagt ein 96-Jarivari, 8 Minuten vor 7. 100 Pizzabäcker in Neapel haben gemeinsam diesen neuen Guinness-Weltrekord aufgestellt. Und mit dabei war auch Gabriele Di Zazzo aus Nürnberg. Gabriele, das ist eine ganz schöne Leistung. Wie war es für dich?
1: Eine wirklich intensive und wunderschöne Erfahrung, an den Tag 12.000 Pizzen in 12 Stunden zu bereiten. Es hat ja sehr viel Organisation und Konzentration erfordert. Es hat wirklich sehr viel Spaß gemacht, mich selbst herauszufordern. Ich bin sehr, sehr glücklich und stolz, dass ich den Rekord nach Nürnberg gebracht habe, meine zweite Heimat. Wenn ja, es in Zukunft eine weitere Herausforderung gibt, bin ich gerne wieder dabei.
0: Wie viel Nürnberger Bratwurst kann ein einzelner Mensch innerhalb von einer Stunde essen? Was meint ihr? 30, 40 oder 50? Ich spreche gleich mit jemandem, der noch mehr geschafft hat. In 25 Minuten.
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6: Wie viel Nürnberger Bratwurst kann ein einzelner Mensch innerhalb von einer Stunde essen? Was meint ihr? Wie viel sind das? 30, 40, 50? Oder noch mehr. Also ich spreche gleich mit jemandem, der wirklich noch mehr als 50 Stück geschafft hat. In 12 Minuten hier auf 98,6 Charivari.

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0: Hier ist 98.6 Charivari. Einen wunderschönen Donnerstagmorgen wünsche ich euch da draußen. Kommt alle gut rein. Wir sind heute auf Rekordsuche in und aus Franken. Und vorhin haben wir ja mal den Pizzabäcker Gabriele Di Zazzo aus Nürnberg gehört, der mit seinen Kollegen innerhalb von nur 12 Stunden 12.000 Pizzen gebacken hat. Aber wie viel Nürnberger Bratwurst kann ein einzelner Mensch innerhalb von nur einer Stunde verdrücken? 2006 gab es bei Bratwurst Röstlein einen ziemlich schrägen Wettbewerb. Damals war ja Germany's Next Topmodel ganz neu und man suchte damals Frankens Next Topmodel. Gewonnen hatte der Kopitzer, genannt Kubi aus Fürth.
1: Ja, das war ein Nürnberger Bratwurst. Ich habe 59,5 Stück in einer Stunde geschafft. Mir ging es danach total mies. Ich habe das Gefühl gehabt, dass ich irgendwie innerlich brenne oder so. Und wie wir dann nach Hause gefahren sind, ich hatte das Gefühl, ich muss irgendwie was Kaltes zu mir nehmen, um mich abzukühlen. Und dann sind wir in Poppenreuth, sind wir in den McDonald's rein. Und ich habe mir dann so eine Ladung Eis gekauft. Ne? Und der Witz war der, dass in dem McDonald's der zweite Platz mit seiner ganzen Fantruppe, die der dabei gehabt hat, drinnen gesessen ist, weil dem ging es auch nicht gut. Bloß der hat gesagt, der hat was Süßes braucht. Und wir haben dann da im Anschluss noch einen richtig geilen Abend verbracht miteinander.
0: Und dem einen oder anderen Big Mac.
1: Nee, ich habe nur Eis gegessen, allerdings viel.
0: 59,5 Nürnberger Bratwurst. Ja. Ich kann mich daran erinnern, du hattest auch noch das ein oder andere Seidler Bier dazu?
1: Nein.
0: Nee?
1: Ich habe dazu Kraut gegessen, weil ich gehört habe, das ist gut für die, dass man das verträgt, und Senf.
0: Ja.
1: Und Whisky Cola. Jackie Cola gab es dort nicht. Es gab Whisky Cola.
0: Ah ja, okay. Naja, gut. Nürnberger Bratwurst mit Kraut und Whisky Cola. Kann man ja auch mal machen. Okay. Dann danke ich dir, der Nürnberger Rekordhalter für Nürnberger Bratwurst essen.
1: Okay.
0: Wahnsinn. Übrigens, eine Nürnberger hat etwa 78 Kalorien. Bei 59 wären das dann über 4600 Kalorien. Das hat er sich dann mit dem Gewinn alles wieder abtrainiert, denn der Preis war ein Gutschein für ein Jahr Fitnessstudio.
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0: Songwriter wie Miles Davis einen Song in sein Repertoire aufnimmt, dann muss es schon ein Welthit sein. So passiert in den 80er Jahren Time After Time. Wunderschön, oder? Das Original von Cyndi Lauper gibt's auch gleich hier bei Jenny, dann ab 10. Ich wünsche euch ganz viel Spaß mit ihr. Kommt gut durch den Donnerstag und wir hören uns morgen früh um 5. Bis dann. Ciao, ciao.
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6: Ich bin Justin Hamm. Viele Wähler der AfD erhoffen sich neben einer strikteren Migrationspolitik vor allem wirtschaftliche Stabilisierung. Die meisten Unternehmen warnen aber genau vor dem Gegenteil, wenn die AfD ihr Vorhaben umsetzt. Arbeitgeberpräsident Dulgan sagt dazu:
7: Anti-Euro, die sind anti-EU, die sind pro-Russland. Ich kann mit einer Partei für eine Industrie- und Wirtschaftsnation, wie Deutschland eine ist, wenig anfangen, die sowas im Parteiprogramm stehen hatten. Deswegen sehe ich im Dialog mit den Herrschaften von der AfD keinen Sinn.
6: Fast jede fünfte Familie mit minderjährigen Kindern in Deutschland wird von nur einem Elternteil geführt. Das sind weniger Alleinerziehende als noch vor 10 Jahren, doch das Armutsrisiko bleibt hoch. 1,65 Millionen Alleinerziehende waren es letztes Jahr, fast 85% davon Frauen. Fast jede und jeder dritte Alleinerziehende gilt als armutsgefährdet. Nach Plan der Bundesregierung sollen Eltern von 16- und 17-Jährigen den Anspruch auf Unterhaltsvorschuss verlieren. Die EU-Staaten haben sich auf ein neues Sanktionspaket gegen Russland geeinigt. Es ist das 21. dieser Art seit Beginn des Angriffskrieges gegen die Ukraine. Geplant sind unter anderem weitere Maßnahmen gegen den russischen Finanz- und Energiesektor und auch ein Einreiseverbot für russische Soldaten. Ein Einfuhrverbot für russischen Fisch ist dagegen gescheitert.
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8: mit Chris Wahle. Einstimmiges Ja zum Vollumbau des Max-Morlock-Stadions. Der Nürnberger Stadtrat hat die nächsten Weichen für das neue Achteck gestellt. Bis Ende des Jahres sollen die Planungen für die sogenannte Vorzugsvariante weiter ausgearbeitet und die europaweite Vergabe vorbereitet werden. Vorgesehen ist ein modernes, zukunftsfähiges Fußballstadion für rund 50.000 Zuschauer. Die Laufbahn entfällt, die Tribünen rücken näher an das Spielfeld. Die denkmalgeschützte Stadionwand bleibt erhalten. Geprüft werden soll, ob ein temporäres Interimstadion im Nürnberger Stadtgebiet möglich ist. Der Standort Zeppelinfeld wurde bereits ausgeschlossen. Weiter geprüft wird auch die Möglichkeit, ein bestehendes Stadion außerhalb Nürnbergs zu nutzen. Gemeinsam mit dem 1. FC Nürnberg und dem Freistaat Bayern wird außerdem ein Finanzierungskonzept entwickelt.
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9: Wir haben 2:10 mit der A3 Würzburg-Nürnberg. Zwischen Geiselwind und Schlüsselfeld in beiden Richtungen da Personen auf der Fahrbahn. A73 Nürnberg-Bamberg. Bis heute 11 Uhr gibt's Reparaturarbeiten bei der Einfahrt Forchheim-Nord. Deswegen ist die Einfahrt blockiert. Geblitzt wird Nürnberg-Pfälzer Straße Richtung Gebitzenhofstraße und A73 Bamberg-Nürnberg zwischen Eltersdorf und Steinach ein Blitzer. Habt ihr weiteres Anrufen und Petzen? Danke. Ich habe heute ein Übergangsjäckchen an. Tatsächlich, ja. Heute viel Wolken unterwegs, Regen wird es kaum geben, aber dafür Wind. Der Wind bringt uns aber die milderen Temperaturen mit. Heute haben wir in Velden 22 Grad, morgen dann schon in Nürnberg 25 Grad und am Samstag 32 Grad.
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1: Hi ihr Lieben, eins der schönsten, ja, Volksfeste kann man sagen, erwartet uns ab morgen in Forchheim, in den Kellern und außenrum. Und ich liebe es total, das Annafest. Wir schauen mal so ein bisschen aufs Programm, damit ihr ja nichts verpasst in einer Viertelstunde. Nach zum Beispiel Rides at Fred und Don't Talk Just

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Yay! Jennifer Lopez, die Frau mit dem schönsten Vornamen der Welt, bei 98,6 Charivari. Ja, viele freuen sich, denn das Anna-Fest steht an. Heute geht's ja schon los um 10.30 Uhr mit dem traditionellen Schlachtschüsselessen. Ja, das Kesselfleisch, Blut und Leberwürste umfasst. Ich muss ja ganz ehrlich sagen, ich esse sowas gerne mit Sauerkraut, Senf. Und Kartoffelbrei. Das muss immer so ausgewogen sein, liebe ich. Aber natürlich der Auftakt dann morgen um 17 Uhr mit der Oberbürgermeisterin und dem Bieranstich vor dem Nürnberger Torkeller. Der kleine Festzug startet dann am Samstag um 15.30 Uhr vom Rathaus bis zu den Kellerwald. Und dann der große natürlich dann am Sonntag um 13 Uhr. Viele sagen, ja, so Volksfest ist immer ganz nett und ganz toll, aber der Geldbeutel, der ist halt relativ leer, kann ich total gut nachvollziehen. Es gibt natürlich auf dem Annafest auch wieder Kindertage. Die sind dann nächsten Dienstag und Donnerstag von 13 bis 18 Uhr. Da gibt es dann die Ermäßigung an vielen Fahrgeschäften und Buden. Und wer den Gottesdienst nicht verpassen will, Sonntag um 9 Uhr am Niederkeller auf dem Annafest.

0: 25 years, I'm alive, is gone. Und wer ist es? What's up? Genau, von No Blots. Werden wir gleich hören bei extra viel Musik am Stück. Davor die 80er. Fleetwood Mac, Little Lies, mag ich.
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98,6 Charivari mit einem Falschfahrer. A73 Bamberg-Nürnberg zwischen Forchheim-Süd und Erlangen-Nord in beiden Richtungen. Bitte aufgepasst, euch kommt ein Falschfahrer entgegen, nicht überholen. Und vor allem nicht nebeneinander fahren. Auf der A73 Bamberg-Nürnberg zwischen Forchheim-Süd und Erlangen-Nord kommt euch ein Falschfahrer entgegen.

0: Wow, das war schnell. Er ist auf der chinesischen Mauer gelaufen, der Philipp Bailey. Wir laufen jetzt nicht über irgendeine Mauer, wir laufen einfach ins Ziel. Und das Ziel bedeutet, die meisten 80er und 90er zu hören. Und das bekommt ihr hier bei 98.6 Charivari. Gleich natürlich nach den Nachrichten. Mal schauen, was da so los ist. Auf der Welt, in Deutschland und in Mittelfranken.
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3: Ich bin Moritz Einzel. Für Gesetzgebungsverfahren gibt es kein verfassungsrechtliches Tempolimit. Das hat das Bundesverfassungsgericht entschieden und eine Klage des früheren CDU-Abgeordneten Heilmann verworfen. Der hatte geklagt, weil er das Gesetzgebungsverfahren der Ampelregierung zum Heizungsgesetz überhastet fand. Dadurch sah er seine Rechte als Parlamentarier verletzt. Nun sagt das Verfassungsgericht nein, bezifferte Grenzen für das Tempo bei der Beratung von Gesetzen gibt es nicht. Kinder allein erziehen, das bedeutet riesige Herausforderungen in Freizeit, Haushalt, Beruf. Und oft bedeutet alleinerziehend sein gleichzeitig arm sein. Das zeigen neue Behördenzahlen. Rund 30% der Alleinerziehenden waren 2025 armutsgefährdet. In den allermeisten Fällen sind Frauen betroffen. Für viele Betroffene könnte es noch enger werden, wenn, wie geplant, der staatliche Unterhaltsvorschuss für 17- und 18-jährige Kinder wegfällt. Bäckereien dürfen sonntags nur bis zu 3 Stunden Backwaren herstellen und an diesem Tag verkaufen. Das besagt das Sonntagsbackverbot. Handwerkspräsident Dittrich findet das ungerecht, weil zum Beispiel Tankstellen ganztags aufbacken dürfen. Womit argumentiert Dittrich noch, Ursula Winkler?
4: Nach seiner Erfahrung sind Sonn- und Feiertagsdienste bei einigen Bäckerinnen und Bäckern sogar besonders beliebt, weil dann extra Zuschläge winken und dafür mal unter der Woche ein freier Tag möglich ist. Er will weiter am 8-Stunden-Tag festhalten, aber er wünscht sich mehr Flexibilität.
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5: Mit Henrike Müller. Hinsehen statt wegschauen und dabei etwas für die eigene Stadt tun. Die mittelfränkische Polizei sucht neue Mitglieder für die ehrenamtliche Sicherheitswacht. Sie zeigen Zivilcourage und sind als Ansprechpartner für die Menschen in den Städten und Gemeinden erkennbar, so Polizeisprecher Marc Siegel.
6: Die Voraussetzung ist, dass sie schon mal gerne mit Menschen umgehen. Wir suchen zuverlässige Leute, die gerne soziale Verantwortung übernehmen. Und es gibt auch ein paar Grundbedingungen, also sie sollten mindestens 18 Jahre und 62 Jahre alt sein.
5: Gesucht werden Ehrenamtliche für mehrere Nürnberger Polizeiinspektionen, aber auch beispielsweise in Stein, Zirndorf, Lauf oder Schwabach.
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7: B2 Weißenburg Richtung Nürnberg zwischen Schwabach Süd und Schwabach dichter Verkehr 8 Minuten länger. Geblitzt wird in Nürnberg-Pfälzer Straße, auf der A3 Würzburg-Nürnberg Höhe Tennenlohe. Und nochmal auf der A73 Bamberg-Nürnberg zwischen Eltersdorf und Steinach. Ihr habt noch weitere Verkehrsmeldungen gesehen und wollt sie loswerden? Dann sind wir ganz offen dafür. Einfach anrufen oder WhatsApp schreiben an die 08000 98 6 98 6. Danke. Ja, das offene Fenster ist zwar bei mir vorhanden, aber ich muss sagen, es fröstelt mich an meinen Füßen. Ich werde es gleich mal zumachen. Die Höchstwerte heute von 17 Grad haben wir noch nicht in Steinach erreicht, da noch 13 Grad. In der Nacht weiterhin noch mal kühl, auf Freitag, auf Samstag, da knapp 8 Grad, auch in Hallandorf. Morgen dann schon wieder sonniger, 23 Grad, Samstag 26 Grad. Und es kann dann sogar hochgehen auf 30 Grad noch am Wochenende.
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7: Hi ihr Lieben, ich freue mich sehr, dass ihr mit dabei seid und ich freue mich sehr, dass ich auch wieder diese Stunde richtig tolle Hits aus den 80ern und 90ern auf der Playlist habe. Paula Abdul, Straight Up, unvergessen, damals 89, hört sich aber schon ganz klar wie 90er an. Okay, ist ja bloß ein Jahr Unterschied. Eine Hymne aus den 80ern von Berlin hören wir gleich mit Take My Breath Away, aber auch Anastasia.

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Hier ist 98.6 Charivari. Hier ist Jenny, die gerade sehr glücklich ist. Denn heute startet auf Netflix die dritte Staffel Kaulitz und Kaulitz. Ja, das sind die Tokyo Hotel Zwillinge. Und ja, ich finde sie super amüsant, authentisch. Und in der dritten Staffel soll es wohl zwischen den Zwillingsbrüdern ganz schön krachen. Und das ungeschönt. Also ich höre auch ihren Podcast und da haben sie zum Beispiel auch gesagt, das Kamerateam war dann so weit, dass sie gesagt haben, hey, wir machen jetzt die Kameras aus. Und beide haben gesagt, nein, so ist unser Leben, so sind wir, wir wollen draufhalten. Mehr Gossip dann in einer Stunde um 11:45 hier auf 98.6 Charivari.

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1: Wo sind die Zeiten noch hin, als wir vom Fernseher standen, MTV und Viva geguckt haben und uns auf jeden Musikclip gefreut haben, der einfach eher Emotionen ausgelöst hat? Und der war einer davon, weil fünf gut aussehende Männer mit Oberkörper frei in einem schwarz-weiß Musikvideo von links nach rechts gelaufen sind. Das fand ich toll. Finde ich heute auch noch toll. Take That hören wir gleich. Back for Good bei extra viel Musik am Stück. Davor gibt's Paul McCartney mit Hope of Deliverance.
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0: Großeinsatz heute in Nürnberg. Was ist denn da passiert? Was hat ein 22-Jähriger damit zu tun? Henny Müller kennt die Antwort in unseren Charivari-News.
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2: Die aktuelle Zeit?
0: Es ist 12:04.
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0: Ich bin Moritz Einzel. Im Streit um zu schnelle Gesetzgebungsverfahren hat das Bundesverfassungsgericht die Klage verworfen. Der ehemalige Abgeordnete Heilmann hatte kritisiert, dass die damalige Ampelregierung das Heizungsgesetz kurzfristig durchs Parlament bringen wollte. Die obersten Richter in Karlsruhe sehen das anders. Thomas Bremser berichtet.
1: Es kommt immer wieder mal vor, dass der Bundestag Gesetze im Eiltempo beschließen muss. So ähnlich war es vor 3 Jahren auch beim Heizungsgesetz der Ampel.

0: Es gebe kein festes Tempolimit, wenn Gesetze beschlossen werden.
1: Nur bis zu 3 Stunden dürfen Bäckereien an Sonn- und Feiertagen zum Beispiel Brötchen herstellen und verkaufen. Tankstellen dagegen dürfen ganztägig aufbacken. Handwerkspräsident Dittrich kritisiert diese Ungleichheit und setzt sich jetzt für eine Abschaffung dieses Sonntagsbackverbots ein. Die Koalition will die Regeln zum neuen Jahr lockern, hat aber noch keinen Gesetzentwurf gemacht. Hitze und Trockenheit haben die Dürre in Europa weiter verschärft. Eine Studie zeigt, entscheidend ist nicht nur, dass Regen fehlt, sondern auch die durch die Hitze stark gestiegene Verdunstung. Die Forschenden warnen, dass Dürren dadurch häufiger und schwerer werden, mit erheblichen Folgen für die Landwirtschaft.
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3: Mit Henrike Müller. Großeinsatz in Nürnberg-Lockenhof. Heute Morgen wurde eine Wohnung in der Enderleinstraße durchsucht. Ein 22-jähriger Mann war wegen des Verdachts auf Verbrechen nach dem Kriegswaffenkontrollgesetz ins Visier der Polizei geraten. Alexander Groß vom LKA.
4: Aktuell wird noch ausgewertet, was man tatsächlich alles gesehen hat. Aber nach dem ersten Anschein nach sieht es so aus, dass wir keinerlei relevante Gegenstände nach dem Kriegswaffenkontrollgesetz gefunden haben. Gegen den Tatverdächtigen besteht kein Haftbefehl. Das Ermittlungsverfahren läuft natürlich weiterhin. Und so wie eben in Ermittlungsverfahren üblich, wird eben die tatverdächtige Person zur Sache vernommen, ist aber nach wie vor auf freiem Fuß.
3: Für die Bevölkerung bestand laut Polizei keine Gefahr.
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5: A9 Nürnberg-Berlin zwischen Fischbach und Kreuz-Nürnberg ist der rechte Fahrstreifen blockiert, da eine Unfallstelle und Personen auf der Fahrbahn. In der Vorjurer Straße Nürnberg ein Blitzer, auch in Oberasbach-Rotenburger Straße, dort in beiden Richtungen. Und A3 Würzburg-Nürnberg, Höhe Erlangen-Tennenlohe, ebenfalls Blitz. Habt ihr weiteres? Entweder anrufen oder WhatsApp schicken, Nummer ist bekannt. Lauterhofen, kühle 16 Grad, auch in Leinburg ein bisschen milder bei 17 Grad. Da können es heute noch 20 werden, in der Sonne natürlich ein bisschen milder. Die Sonne kommt auch und bleibt auch, erst wieder Regen Anfang nächster Woche wohl auf dem Tableau. Bis dahin haben wir morgen Temperaturen um 24 Grad und am Samstag zu 29 Grad.
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5: Hallo ihr Lieben, ich freue mich sehr, dass wir gleich zusammen ein bisschen gucken, was die Stars und Sternchen wieder angestellt haben. Diesmal im Gossip geht es um Matthias Schweighöfer und Reese Witherspoon, also wird es eine Schauspielerrunde.

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1: Unhöflich, schrecklich und nicht so talentiert, wie Sie glauben. So hat Phil Collins Oasis vor vielen, vielen Jahren betitelt, nachdem sie gegen ihn geschossen haben. Wohl unter Drogeneinfluss auf einem Genesis-Konzert, nachdem sie das Lied Mama gehört haben. Was wohl gerade die Gallagher-Brüder ein bisschen verstört hat, dieses Lied zu hören. Ja, seitdem ist so ein kleiner unterschwelliger Streit zwischen Phil Collins und Oasis. Jetzt treffen die aber aufeinander. Denn sie sind alle Nominierte für die Rock'n'Roll Hall of Fame, zusammen auch mit Iron Maiden. Und das Ganze wird dann bei der Aufnahmezeremonie ganz schön beäugt werden, denn zuvor gibt es einen kleinen nominierten Brunch. Und da werden die aufeinandertreffen. Und Phil sagt jetzt gerade in einem neuesten Interview, er freut sich drauf. Na, das ist doch schon mal nett. Das Original-Lichtschwert von Luke Skywalker aus Das Imperium schlägt zurück ist versteigert worden. Und zwar für irre 3,279 Millionen Euro. Doch wer zugeschlagen hat, bleibt streng geheim. Das Teil ist ja der heilige Gral für Star Wars Nerds. Mark Hamill, der hat es damals als Luke 1980 gezückt für den legendären Fight gegen Darth Vader, in dem Luke seine rechte Hand verliert. Kinogeschichte pur.

0: für fast 3,5 Millionen Euro. Na, herzlichen Glückwunsch.
1: Matthias Schweighöfer, der lebt ja in Amerika und war auch schon in einigen Hollywood-Filmen zu sehen. Und da geht's jetzt weiter. Denn er wird im neuen Horrorfilm The Conjuring, The First Communion mitspielen. Das ist das Prequel mit der Vorgeschichte der berühmten Dämonen Logan, Ed und Lorraine Warren, deren Fälle die erfolgreiche Horrorreihe weltweit bekannt gemacht hat. Welche Rolle unser Herr Schweighöfer übernimmt, ist noch nicht klar, aber wir freuen uns, ihn darin zu sehen.
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0: Sie war die Stimme der 80er. Sie war Power, sie war wunderschön und sie ist tragisch gestorben. Whitney Houston hören wir gleich bei 98.6 Charivari und extra viel Musik am Stück.
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0: Die Schwarzachklamm bei Schwarzenbruck ist super beliebt. Nicht nur bei uns in Mittelfranken oder mittelfränkischen Menschen, sondern auch bei vielen Touristen, die zu uns kommen. Und es hat leider überhand genommen. Jetzt gibt's da eine Rolle rückwärts. Wie die Rolle vorwärts aussehen hätte sollen, weiß gleich Henrike Müller.
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3: Die aktuelle Zeit?
0: 2:01 haben wir.
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13: Ich bin Moritz Einzel. Fast jede fünfte Familie mit minderjährigen Kindern hat nur ein Elternteil. Das Statistische Bundesamt sagt, das sind weniger Alleinerziehende als noch vor 10 Jahren, doch ihr Armutsrisiko bleibt hoch. Mehr von Lea Matschulat.
14: Rund 29% der alleinerziehenden Haushalte sind armutsgefährdet. 12% sind es bei den

0: in Familien mit beiden Elternteilen. Für Kinder bedeutet ein Leben mit wenig Geld häufig auch weniger Teilhabe. Der Eintritt fürs Schwimmbad, eine Spielkonsole, der Mitgliedsbeitrag fürs Gym. Dinge, wo sie verzichten müssen.
1: Wegen unfairer Geschäftspraktiken verhängt die EU gegen Google eine Strafe von 890 Millionen Euro. Der Konzern hat nach Ansicht der Europäischen Kommission mit seiner Suchmaschine sowie dem App-Marktplatz Google Play Wettbewerbsregeln.

0: Brauchen Gesetzgebungsverfahren einen klaren zeitlichen Rahmen? Nein, sagt jetzt das Bundesverfassungsgericht. Zumindest gibt es kein beziffertes Tempolimit. Die Karlsruher Richter haben eine Klage des früheren CDU-Abgeordneten Heilmann abgewiesen. Der sah seine Rechte als Parlamentarier verletzt, weil das Heizungsgesetz der Ampelregierung aus seiner Sicht übereilt durchs Parlament gebracht wurde.
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2: Mit Henrike Müller. Rolle rückwärts im Fall Schwarzach-Klamm. Das Naturjuwel bei Schwarzenbruck bleibt weiter offen, auch in den Sommerferien. Die höhere Naturschutzbehörde der Regierung von Mittelfranken wollte die Klamm wegen des Massentourismus eigentlich zeitweise schließen, hat das jetzt aber zurückgenommen, bestätigt Schwarzenbrucks Bürgermeister Martin Glinke.
3: Ja, die Sperrung der Klamm wird dieses Jahr nicht kommen. Der Grund ist die Angst vor Protesten und Klagen seitens der höheren Naturschutzbehörde. Man will jetzt zwar ein entsprechendes Verfahren anstoßen, aber das ist langwierig und die Sperrung ist so frühestens ab Winter möglich. Und im Winter haben wir nicht das Problem von Overtourism.
2: Ein eigenes Schutzkonzept, das die Gemeinde erarbeitet hat, wartet noch auf Genehmigung. Auch der Einsatz von Rangern ist geplant.
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4: Ein Wasserrohrbruch macht gerade die Südwesttangente ein bisschen schwieriger zu passieren zwischen Nürnberg und Fürth. Dort zwischen Rotterdamer Straße und Einfahrt Nürnberg-Hafen Ost in beiden Richtungen. Und es staut sich dort auch in alle Richtungen. A3 Nürnberg-Würzburg zwischen Frauenaurach und Erlangen-West eine Vollsperrung. Da gab es einen Unfall mit mehreren Fahrzeugen. Bitte denkt an die Gasse für die Rettungs- und Einsatzfahrzeuge, damit den Verunfallten so schnell wie möglich geholfen werden kann. Gebetsviertel in Nürnberg, Vorjurer Straße und Oberasbach, Rotenburger Straße dort in beiden Richtungen. 08000 98 6 986 die Nummer, falls ihr weitere Verkehrsmeldungen habt. Ich wünsche euch eine gute Fahrt. Heute ist es kühl, ich gehe mit den Mädels essen. Wir haben eigentlich den Garten ausgemacht, aber ja, ziehe ich mir halt Kuschelsocken an. Kennt meine Füße gar nicht mehr seit den letzten Monaten so Kuschelsocken. Was soll's? Schauen wir doch mal. In Gremsdorf heute Höchstwert um 21 Grad, aber morgen schon 26 Grad und in Gößweinstein am Samstag sogar 30 Grad. Hey!
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4: Richtig, 12.000 Pizzen in 12 Stunden. Nein? Hab nicht ich gegessen, sondern es ist ein Rekord. Ja, 100 Pizzabäcker haben in Neapel gemeinsam diesen Guinness-Weltrekord aufgestellt. Und da haben wir uns mal überlegt, Mensch, wie sieht's denn bei uns in der Region mit Rekorden aus? Und da werden wir gleich mit jemandem sprechen, der einen Negativrekord leider hat.

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0: In Neapel wurde gerade ein neuer Guinness-Weltrekord aufgestellt. 100 Pizzabäcker haben nämlich dort 12.000 Pizzen in 12 Stunden gebacken. Wahnsinn. Aber auch bei uns hier in Mittelfranken gibt es Rekorde. Zum Beispiel Städtler. Der hat 2011 einen mehr als 225 Meter langen Bleistift angefertigt. 4 Jahre später folgte sogar ein fast 460 Meter langer Buntstift. Den aktuellen Bleistiftrekord hält inzwischen allerdings Big mit einem über einen Kilometer langen. So, jetzt kommen wir mal zu weiteren Rekorden bei uns in Mittelfranken. Auch der erste FC Nürnberg ist Rekordhalter. Mit 9 Abstiegen ist der Club alleiniger Rekordabsteiger der Bundesliga. Ja, beim letzten Abstieg in der Saison 18-19 mit dabei war Clubtorwart Christian Matenia. Und Christian, erzähl mal, wie war damals der Abstieg für dich?
1: Ja, es war natürlich ein sehr emotionaler Moment. Ich glaube, wenn du als Sportler ein ganzes Jahr darauf hinarbeitest, um deine persönlichen Ziele als Mannschaft, aber auch als Individualsport,

0: dann irgendwie zu erreichen, dann verfehlt, ist es natürlich schon was Emotionales. Und ja, wenn ich mich zu Recht zurückerinnere, in der Kabine zu sitzen mit den ganzen enttäuschten Teammitgliedern, war kein schönes Gefühl, definitiv.
1: Klar, es ist ein Rekord, aber auch ein negativer natürlich. Wie habt ihr damals als Mannschaft den Blick nach vorne für die neue Saison gerichtet?
0: Ja, ich glaube, wir haben den ersten Push durch unsere Fans bekommen. Ich kann mich noch daran erinnern, dass wir von der Nordkurve wieder Aufstiegsshirts bekommen haben. Und das war so der erste Muntermacher seitens der Fans. Ja, dann der Kabine hat auch der eine oder andere mal das Wort erhoben, hat dann auch mal ein bisschen die Saison Revue passieren lassen und dann auch Richtung Zukunft ein bisschen positiver geblickt. Und ja, dann hinterfragt man sich natürlich als Sportler dann in der Pause im Urlaub, was man vielleicht hätte besser machen können. Dann findet man relativ schnell dann nach der ersten Enttäuschung dann auch wieder den Mut für die neue Saison.
1: Jetzt kommen wir mal zu dir. Bist du selber irgendein Sammler, rekordverdächtig, zum Beispiel mit Kühlschrankmagneten?
0: Tatsächlich nicht, aber ich glaube, ich war auf einem Rekordweg unterwegs. Ich glaube, wenn wir es damals in der Relegation nicht geschafft hätten, in der 96. Minute in Ingolstadt, dann wäre ich wahrscheinlich zum dritten Mal in Folge abgestiegen. Und ich glaube, das wäre dann auch rekordverdächtig. Aber es ist zum Glück nicht so gekommen und da bin ich stolz drauf, ja.
1: Danke dir, Christian. Auch Daumen gedrückt für die neue Saison. Das erste Spiel vom Club ist ja dann am 9. August daheim im Max-Morlock-Stadion gegen Dynamo Dresden.
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0: Rob Thomas und Santana, also Carlos Santana, haben sich Ende 90 zusammengetan, also 99, Ende der 90er Jahre, um ja zu sagen, hey, komm, lasst uns doch mal zusammen einen Song aufnehmen. Das ganze Album damals von Santana war da mit Gastmusikern. Wir hören gleich Smooth und dann gibt's noch bei Extra Fee Musik am Stück von Charivari, Phil Collins und A Groovy Kind of Love.
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0: Viele von uns haben es schon gemacht. Sie haben sich eine Ferienwohnung über Plattformen geholt, wie Airbnb, oder bieten das selber an. Jetzt gibt es da eine neue Pflicht für Vermieter. Welche das ist, weiß Hani bei uns in den Nachrichten.
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0: 2:03.
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27: Ich bin Moritz Einzel.

Was steht oben, wenn Nutzerinnen und Nutzer Fußballspiele, Hotels oder Routen googeln? Zu oft nur die eigenen Angebote von Google, sagt die EU. Wegen unfairer Geschäftspraktiken hat die EU-Kommission gegen den Konzern jetzt eine Strafe von 890 Millionen Euro verhängt. Der zweite Vorwurf ist, im App Store schränke Google gewisse Entwickler ein und halte damit Konkurrenten finanziell in Schach. Es gibt kein Tempolimit für die Gesetzgebung. Das

0: Verfahren beim Heizungsgesetz zu schnell gegangen. In der Union gibt es Widerstand gegen die geplante Steuer auf zuckerhaltige Getränke. Das berichtet der Spiegel. Demnach hat Sachsen-Anhaltsministerpräsident Schulze gesagt, die Steuer bringe keine spürbaren Veränderungen im Gesundheitsbewusstsein der Menschen. Die CDU-Bundestagsabgeordnete Zobel kritisierte, neue Steuern zulasten des Mittelstands verschärften nur die ohnehin angespannte wirtschaftliche Lage.
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2: Mit Henrike Müller. Die Stadt Nürnberg will vorhandenen Wohnraum besser schützen. Deshalb führt sie ab Oktober eine Registrierungspflicht für Kurzzeitvermietungen ein. Wer seine vier Wände über Online-Plattformen wie Airbnb als Ferienwohnung anbietet, muss das künftig bei der Stadt registrieren. Die Verwaltung will so mehr Transparenz schaffen und unzulässige Kurzzeitvermietungen schneller erkennen. Wird Wohnraum dauerhaft Online-Plattformen zur Verfügung gestellt, fehlt er dem städtischen Wohnungsmarkt. Gastgeber, die eine Unterkunft zur Kurzzeitvermietung anmelden, bekommen eine Registrierungsnummer. Die müssen sie künftig angeben, wenn sie ihre Wohnung online anbieten.
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3: A3 Würzburg-Nürnberg, 5 Kilometer Stau zwischen Erlangen-West und Frauenaurach. In Nürnberg wird geblitzt, Erlanger Straße einwärts Hörbuch. Auf der Höhe in der Gebitzenhofstraße Nürnberg ein Blitzer und feucht Spinnbahn. 08000 98 6 98 6, die Telefonnummer zu uns ins Studio, falls ihr weitere Verkehrsmeldungen habt. Kein Regen in Aussicht, erst am Sonntagnacht soll der kommen, jetzt in Herpersdorf. Aktuell haben wir 20 Grad, morgen 26 Grad in Erlangen und 32 Grad tatsächlich am Wochenende.
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3: Sie kommen, die Hundstage. Was das für uns bedeutet, das wird uns gleich ein Wetterfrosch erzählen. Da bin ich mal gespannt.

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0: Heute beginnen sie, die Hundstage. Und die haben nichts mit unseren vierbeinigen Lieblingen zu Hause zu tun. Vielmehr können wir uns jetzt schon auf schönes Wetter einstellen. Christian König, der ist Meteorologe und Diplom-Forstwirt. Wie sehr können wir uns auf diese Hundstage verlassen?
1: Ja, man kann sich wahrscheinlich sogar in zweierlei Hinsicht darauf verlassen, weil die Hundstage stehen ja im Kalender, aber nicht im Wetter, sondern im astronomischen Kalender und sind ja definiert durch den sogenannten Hundstern Sirius. Das ist das Sternbild des Hundes. In dieser Phase, in diesen 4 Wochen, sieht man eben dieses Sternbild am Himmel. Und in der zweiten Hinsicht kann man sich wahrscheinlich auch darauf verlassen, dass die dritte Hitzewelle auf uns zurollen wird. Aber noch nicht jetzt gleich in der letzten Juli-Phase oder höchstens ganz zum Schluss, sondern so rechnen zumindest eine Reihe von ernstzunehmenden Modellen zum Monatswechsel und dann rein quasi in die erste Sommerferienwoche.
0: Also die nächste Schönwetterperiode kommt?
1: Ja, nicht nur eine Schönwetterperiode, sondern ich habe heute früh vom großen amerikanischen Modell den Hauptlauf gesehen, wie es schön heißt. Und die sind schon relativ prägend, was die ankündigen. Also es ist, sagen wir mal, mit einer überdurchschnittlichen Wahrscheinlichkeit zum Monatswechsel in den August hinein damit zu rechnen, dass die große Hitze, die ja über Afrika, im Mittelmeerraum, Spanien und Frankreich schon zweimal weit über 40 Grad gebracht hat, auch zu uns raufschwappt. Vielleicht nicht ganz so drastisch, aber wir müssen uns darauf gefasst machen, da muss nochmal ordentlich geschützt werden. Es kann durchaus nochmal ein gutes Stück über 35

0: Ricky Martin Anfang der 2000er dann gesagt hat, hey, ich liebe Männer, ich habe einen Partner und dann auch später Papa von zwei Söhnen geworden ist. Gleich bei uns extra viel Musik am Stück mit Suzanne Vega, von der weiß man nicht so viel. Privates brauchen wir auch gar nicht zu wissen. Softcell haben wir mit am Start und Freddie Mercury.
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0: Vor der Tür steht gerade Ann-Kathrin, die wollte gerade rein, aber Rotlicht an. Da ist sie brav und bleibt vor dem Studio stehen, so kann das gehen. Gleich darf sie rein, ab 3 übernimmt sie nämlich hier das Ganze. Und wir hören uns wieder morgen ab 10 auf 98.6 Charivari. Bis dann, eure Jenny. Muah.
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1: Die aktuelle Zeit.
2: Es ist 4:03.
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15: Ich bin Moritz Einzel. Politiker der SPD fordern angesichts der weiter hohen Spritpreise, Pendlerinnen und Pendler zu entlasten. Deutschland brauche einen wirksamen Schutz vor extremen Preisspitzen, fordert der wirtschaftspolitische Sprecher der SPD-Fraktion Roloff. Bundeswirtschaftsministerin Reiche lehnt das bislang ab. Thomas Bremser berichtet.
16: Einen neuen Tankrabatt wird es nicht geben. Generell plant die Bundesregierung aktuell nichts, um gegen die hohen Benzinpreise vorzugehen. SPD-Fraktionsvize Zorn bringt erneut einen Spritpreisdeckel ins Spiel. Da, wo der Markt nicht funktioniere, könne der Staat eingreifen. So wie in Belgien oder Luxemburg. In Frankreich deckelt der Mineralölriese Total freiwillig seine Preise, wenn auch auf Druck der Regierung.
15: Im vergangenen Jahr sind die Sozialausgaben auf fast ein Drittel der Wirtschaftsleistung in Deutschland gestiegen. Laut Bundesregierung gab es Ausgabensteigerungen in allen Sozialversicherungssystemen. Bei der Krankenversicherung waren es plus 7,7%, bei der Pflegeversicherung plus 11,2% und bei der Rentenversicherung plus 5,8%. Wegen eines Waldbrandes an der französischen Atlantikküste bei Bordeaux sind 10.000 Touristen vorsorglich evakuiert worden. Betroffen sind Urlauber von 8 Ferienzentren und 3 Campingplätzen. Der Brand hat sich auf eine Fläche von etwa 2.800 Fußballfeldern ausgedehnt. 500 Feuerwehrleute sind im Einsatz.
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17: Mit Henrike Müller. Nürnberg.

kommt dauerhaft ein XXL-Frühlingsfest. Der Stadtrat hat jetzt einstimmig beschlossen, dass es künftig 3 statt 2 Wochen läuft. Der Arbeitsausschuss Nürnberger Volksfest hatte sich dafür stark gemacht, denn die verlängerte Ausgabe in diesem Jahr zum Jubiläum war bei den Schaustellern überwiegend gut angekommen. Durch die längere Laufzeit wird es vor allem für die Betreiber großer Fahrgeschäfte interessanter, nach Nürnberg zu kommen. Ein echtes Plus also für die Volksfestbesucher. Der Stadtrat hat außerdem

0: GN-Tarifreform für eine bargeld- und papierlose Zukunft haben die Stadträte durchgewunken.
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2: Servus, liebe Autofahrer. Aktuell liegen uns keine Staumeldungen vor. Das ist also eine gute Nachricht, aber es wird geblitzt. Und zwar in Oberasbach in der Rothenburger Straße in beide Fahrtrichtungen. Ihr fahrt ja eh nicht so schnell, oder? Wenn euch eben was aufgefallen ist, dann ruft gern durch. 08000 98 6 98 6 ist die Nummer. 19 Grad aktuell in Nürnberg und dazu doch noch ziemlich viele Wolken. Dauert wohl länger, bis die sich richtig auflösen. Gegen Abend soll dann die Sonne rauskommen. Morgen kriegen wir um die 26 Grad, 15 Stunden Sonnenschein und am Samstag Spitzenwert für die ganze Woche 32 Grad Poolwetter.

Ann-Kathrin hier. Servus, 3 nach 3 haben wir es jetzt. Gleich geht's weiter mit einem Song, der für mich sowieso immer nach Sommer riecht. Aber wenn es jetzt auch noch wieder so schön heiß und sonnig wird, dann passt es natürlich noch viel besser. Lemon Tree kommt gleich aus den 90ern von Fool's Garden. Vorher noch der nächste 80er für eure Ohren von Matthew Wilder.

0: Ciao.
1: 13 Minuten nach 3 haben wir es. Die Ann-Kathrin hier ist. Servus. Ich mache mir so einen richtig schönen Abend morgen mit Jenny und mit ein paar von euch.
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1: Wir treffen uns diesmal im Bistro Gourmet im Seelgroß in Fürth. Das Bistro, das ist zwar mit dabei beim Seelgroß, aber ihr braucht keine Seelgroßkarte, um dort essen zu gehen. Und das Essen, das ist wirklich was Feines. Fine Dining in Spitzenqualität. Mädels, wenn ihr das Signal bei uns hört und durchruft und gewinnt, dann wartet auf euch nicht nur ein Prosecco-Tasting, sondern wir kochen zusammen wirklich tolle Gerichte. Ja, und quatschen natürlich auch jede Menge dann beim Essen. Und jetzt checke ich einfach mal, wer es denn durchgeschafft hat in die richtige Leitung. Servus, die Ann-Kathrin hier.
3: Hallo Ann-Kathrin, hier ist die Sabrina. Ich wollte gerne auch mit essen.
1: Sabrina, na dann, herzlichen Glückwunsch. Du hast dieses Signal. Richtig erkannt. Mensch, wir sehen uns am Freitag. Du darfst noch eine gute Freundin von dir mitbringen. Jenny und ich sind mit dabei, ein paar andere Mädels. Und gemeinsam machen wir erstmal ein bisschen Prosecco-Tasting, damit der Abend gut losgeht. Und danach kochen wir gemeinsam was richtig, richtig Feines.
3: Oh, lecker. Ich bring Hunger mit.
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0: Es sind 80er und 90er, die echte Abwechslung für Franken. Der Mix ist es doch, auf den es ankommt. Und den kriegt ihr gleich wieder in der nächsten halben Stunde mit Talk Talk, Such a Shame aus den 80ern und die Rembrandts gleich, Just the Way It Is, Baby aus den 90ern. Hier auf 98.6, Charivari.
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0: Servus, liebe Autofahrer. Aktuell liegen mir keine Staumeldungen vor. Es wird geblitzt in Oberasbach in der Rothenburger Straße in beide Fahrtrichtungen. Und an der Verbindungsstraße Neunhof Richtung Kalchreuth steht ein Blitzer. Ist euch auch noch was aufgefallen? Dann ruft gerne durch. 08000 98 6 98 6 ist die richtige Nummer. Dankeschön. Frankenwetter. 21 Grad hat es aktuell bei euch in Stein. In Nürnberg liegen wir auch so um den Dreh. Ja, das sind sogar nur 20 an der Wetterstation. Dazu gibt es einiges an Wind, ein paar Wolken. Und der Wind, der schiebt die Wolken hoffentlich heute noch weg. Am Abend soll es nämlich schön sonnig werden. Morgen dann 15 Stunden Sonne satt bei bis zu 26 Grad und ordentlich heiß mit über 30 wird es dann am Samstag.
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0: Schönen Donnerstag Nachmittag, 3:15 haben wir's.
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2: Anfang der 80er gab es in der Pop- und Disco-Musik so einen kleinen Umbruch. Die Dancebeats à la Born to be Alive, I Feel Love oder Funky Town wurden ersetzt durch den neuartigen Synthesizer-Sound. Die Folge? Die Top-Platzierungen in den Charts blieben aus. Casey and the Sunshine Band, die in den 70ern große Disco-Hits hatte, blieb aber ihrem Stil treu. Das Casey in der Band stand übrigens für Harry Wayne Casey, dem Sänger und Songwriter der Band aus Florida. Und der zauberte 1982 einen Sommerhit aus dem Hut, der zunächst nur an der Ostküste der Staaten, später aber dann im ganzen Land und dann auch international veröffentlicht und ihr größter Hit in Europa wurde. Das war meine allererste Maxi-Single, die ich mir von meinem hart verdienten Ferienjob Geld gekauft habe damals. Für 14 Mark, glaube ich, hat es gekostet. Aus dem Sommer 82, Casey and the Sunshine Band und hier wieder.

0: Habt ihr beim Renovieren schon mal was angebohrt, was ihr gar nicht anbohren wolltet? Stromleitung oder Wasserleitung? Ja, das macht keinen Spaß. Im ganz großen Stil ist das heute in Nürnberg passiert. Da ist eine Wasserhauptleitung angebohrt worden. Welche Konsequenzen das hat und wie das jetzt behoben wird, das hört ihr gleich um 16 Uhr in Franken live in den 98.6 Charivari Nachrichten.
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0: Die Ankatrin hier, servus. 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
1: 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Die aktuelle Zeit.
0: Es ist 3:04.
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17: Ich bin Moritz Einzel. Das Bundesverfassungsgericht hat sich mit der Frage beschäftigt, ob Gesetzgebungsverfahren eine bestimmte Geschwindigkeit haben müssen. Heute nun das Urteil? Nein, das Grundgesetz macht da keine Vorgaben, so die Vorsitzende Richterin Kaufold.
18: Die Verfassung setzt der Beschleunigung von Gesetzgebungsverfahren eine Grenze, aber nicht im Sinne eines bezifferten Tempolimits.
17: Geklagt hatte ein früherer CDU-Abgeordneter, dem war das parlamentarische Verfahren beim Heizungsgesetz zu schnell gegangen. Mit verstärkten Kontrollen geht die Bundespolizei an diesem Wochenende gegen Kriminalität an Bahnhöfen vor. Im Fokus stehen Bahnhöfe, die immer wieder durch eine erhöhte Zahl von Gewaltdelikten auffallen, hieß es von der Gewerkschaft der Polizei. Bahnhöfe gelten für die Polizei als Kriminalitäts-Hotspots. Es gebe dort viele Waffen- und Gewaltdelikte. Wegen eines großen Waldbrandes an der französischen Atlantikküste bei Bordeaux sind inzwischen fast 20.000 Menschen vorsorglich evakuiert worden. Betroffen

0: Seien vor allem Urlauber in zahlreichen Ferienzentren und auf Campingplätzen, hieß es von der zuständigen Präfektur. Von dem Feuer sind inzwischen mehr als 2000 Hektar Land betroffen.
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2: Mit Henrike Müller. Ein Wasserrohrbruch sorgt heute in Teilen Nürnbergs für Probleme bei der Trinkwasserversorgung. Am Europakai ist am Mittag bei Bohrungen im Zuge der dort stattfindenden Bauarbeiten für die Hafenbrücken eine Hauptleitung

0: den Verkehr. Eine Fahrbahn musste für eine Stunde gesperrt werden. Inzwischen ist der Wasseraustritt gestoppt. In mehreren Stadtteilen im Südosten Nürnbergs, darunter Falkenheim, Gartenstadt, Hasenbuck und Langwasser Nord, kann es voraussichtlich bis zum späten Nachmittag noch zu ungewöhnlich niedrigem Wasserdruck kommen. Auch Trübungen des Trinkwassers sind möglich, aber harmlos. Die Reparatur der Leitung soll mehrere Tage dauern.
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2: Servus, liebe Autofahrer. Wir schauen kurz auf die A3 Nürnberg Richtung Würzburg. Zwischen Nürnberg Nord und Erlangen Tenlohe. Achtung, Reifenteile auf der Fahrbahn. Geblitzt wird in Rotaurach am Ortsausgang. Fahrt Richtung Rot und an der Verbindungsstraße Neuenhof Richtung Kalchreuth wird geblitzt. Ist euch auch noch was aufgefallen? Staublitzer oder eine Verkehrsinfo, die für andere Autofahrer auch wichtig ist? Dann sagt mir gern Bescheid. Ihr könnt kostenfrei anrufen unter der 08000 98 6 98 6. Die Wolken, die lockern sich schon ein bisschen. Heute Abend soll es noch richtig sonnig werden. 19 Grad aktuell in Heimendorf, 21 Grad in Herzogenaurach. Morgen wird es deutlich wärmer und 15 Stunden Sonne von früh bis spät bei maximal 26 Grad. Am Samstag dann bis zu 32.

Die Ann-Kathrin hier, servus, 4 Minuten nach 4 haben wir es. Hat da gerade jemand Feierabend gesagt? Es gibt doch kaum ein schöneres Wort in der deutschen Sprache, oder? Vielleicht könnt ihr auch schon Feierabend genießen, dann sind wir bei euch gleich mit dem nächsten 80er von Terence Trent D'Arby. Vorher aber noch Always von Erasure aus den 90ern.

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0: 12.000 Pizzen in nur 12 Stunden. Das ist ein neuer Rekord. 98.6 Charivari, die Ann-Kathrin hier, Servus. 100 Pizzabäcker, die haben in Neapel gemeinsam einen neuen Guinness-Weltrekord aufgestellt. Und mit dabei war auch der Pizzabäcker Gabriele Di Sasso aus Nürnberg. Gabriele, das ist ja eine ganz schöne Leistung. Wie war das für dich?
1: Eine wirklich intensive und wunderschöne Erfahrung. An den Tag 12.000 Pizzen in 12 Stunden zu bereiten. Ja. Das hat ja sehr viel Organisation und Konzentration erfordert. Das hat wirklich sehr viel Spaß gemacht, mich selbst herauszufinden. Ich bin sehr, sehr glücklich und stolz, dass ich den Rekord nach Nürnberg gebracht habe, meine zweite Heimat. Wenn ja, es in Zukunft eine weitere Herausforderung gibt, bin ich gerne wieder dabei.
0: Er ist also bereit. Glückwunsch nochmal. Das ist auch überhaupt nicht der einzige Rekord, den es bei uns in Nürnberg so gibt. Josef Kardinal aus Nürnberg hat nämlich die meisten Schneekugeln. 11.000 Stück sind das. Josef, wieso Schneekugeln?
2: Bekannte von mir, die haben eine Schneekugel aus dem Urlaub mitgebracht. Und ich habe gedacht, die wollen wir ein bisschen veräppeln. Ich habe es etwas widerwillig angenommen, auf mein Klavier gestellt. Und da haben die Freunde gedacht, oh, der sammelt diese Dinger. Und dann haben wir jeder fleißig aus seinem Urlaub ein Exemplar mitgebracht.
0: Und jetzt sind es 11.000. Der Wahnsinn. Es gibt noch mehr Rekorde. Der erste FC Nürnberg zum Beispiel, der ist Rekordabsteiger. Darauf liegt jetzt im Moment aber.

0: Wohl nicht der Fokus, sondern auf der neuen Saison. Das erste Spiel vom Club ist übrigens auch schon wieder bald, am 9. August, daheim im Max-Morlock-Stadion. Es geht gegen Dynamo Dresden.
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1: Ein Küsschen gibt's hier von Prince für euch. 98,6 Charivari, die Ann-Kathrin hier. In der nächsten halben Stunde wird's noch verliebter mit dem nächsten 90er von Whitney Houston. My Love is Your Love. Wunderschöne, richtig zeitlose Nummer. Obendrauf packen wir den 80er von den Simple Minds. In der echten Abwechslung für euch, für Franken.
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4: Die aktuelle Zeit?
1: Es ist 4 Minuten vor 4:30.
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11: Servus, liebe Autofahrer. Wir checken kurz die A3 Würzburg Richtung Nürnberg zwischen Erlangen-West und Erlangen-Frauenaurach. Achtung, Gegenstände auf der Fahrbahn. Geblitzt wird in Nürnberg in der Welserstraße, Fahrt Richtung Sulzbacher Straße. In Rotaurach am Ortsausgang, Fahrt Richtung Rot, steht ein Blitzer. Und an der Verbindungsstraße Neuenhof Richtung Kalchreuth. Staus und Blitzer könnt ihr jederzeit gerne melden. Entweder ihr schickt eine schnelle WhatsApp ins Studio oder ihr ruft an 08000 98 6 98 6. 20 Grad hat es im Moment bei euch in Eckental. In Nürnberg-Fischbach liegen wir auch bei 20. Dazu gibt es noch einige Wolken, wird jetzt aber schon weniger. Gegen Abend soll dann richtig schön die Sonne rauskommen. Morgen gibt es überhaupt von früh bis spät nur noch Sonnenschein. 15 Stunden lang bei maximal 26 Grad.
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0: Die Ann-Kathrin hier, servus.
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0: Ich bin umgezogen und mit dem neuen Zuhause kommt auch ein komplett neuer, leerer Garten. Das klingt erstmal toll, bis man merkt, wie schnell Erde, Pflanzen und Dünger auch ins Geld gehen können. Damit auch ihr beim Gartenbudget im grünen Bereich bleibt, kommen jetzt 4 Spartipps für Gärtner. Erstens, weniger Rasen kann mehr sparen. Jeder Quadratmeter Rasen braucht Wasser, Dünger und manchmal neues Saatgut. Wer stattdessen auf Stauden oder eine Wildblumenfläche setzt, der spart langfristig Geld und muss es natürlich auch nicht so pflegen. Zweitens, auf mehrjährige Pflanzen setzen. Obststräucher, Rhabarber oder viele Kräuter, die kosten nur einmal und liefern jahrelang eine Ernte. Drittens, den Garten für sich selbst arbeiten lassen. Aus Küchenabfällen und Gartenresten, da wird auf dem Kompost kostenloser Dünger und wertvolle Erde. Rasenschnitt und Laub eignen sich oft direkt als Mulch, ganz ohne zusätzliche Kosten. Und viertens, jetzt einfach schon

0: ans nächste Jahr denken. Wer Samen selbst einsammelt oder zweijährige Blumen jetzt aussät, der muss im Frühjahr deutlich weniger Jungpflanzen kaufen. Und das Schöne an dem Ganzen ist ja, alles, was ich hier spare, bleibt im Gartenbudget übrig. Für neue Pflanzen, schöne Töpfe oder für mein Traumbewässerungssystem.
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0: Gleich ein Update aus den Nachrichten für euch hier auf 98.6 Charivari. Und danach ein wunderschöner 80er. Gute Laune gleich mit den Bengals und Manic Monday.
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2: 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Die aktuelle Zeit.
0: Es ist 4:04.
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13: Ich bin Moritz Einzel. Bei einer Geiselnahme in einer Regensburger Bankfiliale ist ein Mensch lebensbedrohlich verletzt worden. Der mutmaßlich männliche Täter sei wohl mit einem Messer bewaffnet, sagte eine Polizeisprecherin. Er befindet sich mit mehreren Geiseln in der Bank. Ein Großaufgebot mit Spezialkräften und einem Hubschrauber ist vor Ort. Das verletzte Opfer habe ins Krankenhaus gebracht werden können, hieß es. Die Hintergründe der Tat sind noch unklar. Die Region an der französischen Atlantikküste bei Bordeaux ist bei deutschen Urlaubern sehr beliebt. Nun wüten dort aber heftige Waldbrände. Rund 20.000 Menschen wurden bereits vorsorglich von Ferienanlagen und Campingplätzen in Sicherheit gebracht, heißt es von den Behörden. Auch 1.000 Anwohner mussten ihre Häuser verlassen. Inzwischen brennt es auf mehr als 2.000 Hektar Fläche. Gesetzgebungsverfahren in Deutschland bekommen kein Tempolimit. Das Bundesverfassungsgericht hat die Klage eines früheren CDU-Abgeordneten verworfen, dem das Verfahren beim Heizungsgesetz zu schnell gegangen war. Die Vorsitzende Richterin Kaufold sagte:
14: Allgemeine Aussagen zur zulässigen Dauer von Gesetzgebungsverfahren lassen sich dem Grundgesetz nicht entnehmen.
13: Bei der Verhandlung ging es nicht inhaltlich um das Heizungsgesetz.
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15: Mit Henrike Müller. Nürnberg wächst weiter, deswegen braucht's dringend mehr Wohnungen. Aber nicht irgendwelche, sondern bezahlbare, familiengerechte und barrierearme Wohnungen. Das zeigt die aktuelle Wohnungsmarktbeobachtung, die heute vorgestellt wurde. Wohnen ist laut Bürgermeister Nasser Ahmed das soziale Thema.
16: Weil jeder wohnen muss und wir einfach zu wenige Wohnungen für alle Nürnbergerinnen und Nürnberger haben. Wir müssten, um den Bedarf zu decken, 2000 Wohnungen im Jahr bauen. Und es wurden in den letzten Jahren eigentlich immer eher so zwischen 1000 und 1500 geschafft. Das ist ein großes Problem.
15: Die große Aufgabe ist es jetzt, Projekte trotz schwieriger wirtschaftlicher Rahmenbedingungen umzusetzen. Geplant ist unter anderem ein Wohnungsgipfel.

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1: Servus, liebe Autofahrer. Wir schauen kurz auf die A3 Würzburg Richtung Nürnberg zwischen dem Kreuzfurt Erlangen und Erlangen-Tennlohe. Achtung, ein brennendes Fahrzeug. Bitte, wenn ihr dort unterwegs seid, denkt unbedingt an die Gasse für Rettungs- und Einsatzfahrzeuge. Das ist also die A3 Würzburg Richtung Nürnberg zwischen dem Kreuzfurt

0: Eine Meldung auch aus dem Nürnberger Stadtverkehr. Reichelsdorfer Hauptstraße, Höhe Einsteinring, ist ein Unfall passiert. Es kommt zu Behinderung in allen Richtungen. Und es wird geblitzt in Nürnberg in der Welserstraße, Fahrtrichtung Sulzbacher Straße. Staus und Blitzer könnt ihr gerne jederzeit melden. 08000 98 6 98 ist die Nummer. Frankenwetter. 20 Grad aktuell in Nürnberg, dazu immer mehr blauer Himmel. Ja, es geht ein bisschen Wind draußen und der Wind sorgt dafür, dass die Wolken sich langsam aber sicher verziehen. Heute für den Feierabend kriegen wir sogar noch ein bisschen Sonnenschein. Morgen dann Sonne von früh bis spät. 15 Stunden lang bei maximal 26 Grad. Am Samstag bis zu 32 sogar.
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0: Minuten nach 5 haben wir es, die Ann-Kathrin hier. Servus, weiter geht's für euch gleich mit Roxette. Und ich habe euch die Bengals versprochen. Manic Monday, kommen genau jetzt.

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0: So wunderbar entspannend, oder? Genesis, Hold On My Heart, hier auf 98.6 Charivari aus den 90ern. In der nächsten halben Stunde, da gibt's für euch einen 80er, der ist nicht so sehr entspannend vielleicht, dafür macht er einen richtig wach. Madonna gleich aus den 80ern.
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13: Servus, liebe Autofahrer. A3 Würzburg Richtung Nürnberg. Immer wieder Stau und stockender Verkehr zwischen dem Kreuzfurt Erlangen und Nürnberg Nord. Ihr braucht hier deutlich länger als sonst normal wäre. Außerdem ein Unfall in Nürnberg in der Reichelsdorfer Hauptstraße. Höhe Einsteinring gibt Stau in beide Fahrtrichtungen nach einem Unfall. Geblitzt wird aktuell in Nürnberg in der Welserstraße Fahrtrichtung Sulzbacher Straße. Stausblitzer oder wichtige Verkehrsinfos könnt ihr mir natürlich immer durchgeben. Die Nummer dafür ist die 0800 98 6 98 6. Ich sag schon mal Dankeschön.
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13: Den Liter Super E10 bekommt ihr aktuell im Durchschnitt für 2,15 Euro. Günstigster Preis 2,08 Euro in der Eltersdorfer Straße in Erlangen. Ihr tankt Diesel, dann ist euer Durchschnittspreis im Moment 2,16 Euro. Günstigster Preis 2,05 Euro am Sand in Rohr. Jetzt kommt noch so ein bisschen die Sonne raus für den Feierabend. 21 Grad habt ihr dazu im Moment in Fürth. Morgen, da liegen die Höchstwerte schon bei 26 Grad. Morgen gibt's aber auch Sonnenschein von früh bis spät, 15 Stunden lang. Am Samstag dann der absolut der heißeste Tag der Woche mit bis zu 32 Grad.
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0: 12.000 Pizzen in nur 12 Stunden. Das ist ein neuer Rekord. 98.6 Charivari, die Ann-Kathrin hier, servus. 100 Pizzabäcker, die haben in Neapel gemeinsam einen neuen Guinness-Weltrekord aufgestellt. Und mit dabei war auch der Pizzabäcker Gabriele Di Sasso aus Nürnberg. Gabriele, das ist ja eine ganz schöne Leistung. Wie war das für dich?
1: Eine wirklich intensive und wunderschöne Erfahrung. An den Tag 12.000 Pizzen in 12 Stunden zu bereiten. Ja. Das hat ja sehr viel Organisation und Konzentration erfordert. Das hat wirklich sehr viel Spaß gemacht, mich selbst herauszufinden. Ich bin sehr, sehr glücklich und stolz, dass ich den Rekord nach Nürnberg gebracht habe, meine zweite Heimat. Wenn ja, es in Zukunft eine weitere Herausforderung gibt, bin ich gerne wieder dabei.
0: Er ist also bereit. Glückwunsch nochmal. Das ist auch überhaupt nicht der einzige Rekord, den es bei uns in Nürnberg so gibt. Josef Kardinal aus Nürnberg hat nämlich die meisten Schneekugeln. 11.000 Stück sind das. Josef, wieso Schneekugeln?
2: Bekannte von mir, die haben eine Schneekugel aus dem Urlaub mitgebracht. Und ich habe gedacht, die wollen mir ein bisschen veräppeln. Ich habe es etwas widerwillig angenommen, auf mein Klavier gestellt. Und da haben die Freunde gedacht, oh, der sammelt diese Dinger. Und dann haben wir jeder fleißig aus seinem Urlaub ein Exemplar mitgebracht.
0: Und jetzt sind es 11.000. Der Wahnsinn. Es gibt noch mehr Rekorde. Der erste FC Nürnberg zum Beispiel, der ist Rekordabsteiger. Darauf liegt jetzt im Moment aber wohl nicht der Fokus, sondern auf der neuen Saison. Das erste Spiel vom Club ist übrigens auch schon wieder bald, am 9. August, daheim im Max-Morlock-Stadion. Es geht gegen Dynamo Dresden.
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0: Bahnpendler, die können sich richtig freuen. Ab Montag, da wird auf einer Strecke nämlich endlich wieder durchgefahren. Keine Ersatzbusse, kein Umsteigen mehr. Nein, die Baustelle ist abgeschlossen. Das Ding ist, das könnten jetzt ziemlich viele Stellen bei uns in der Region sein. Um welche es tatsächlich geht, das hört ihr gleich um 6 in Franken live in den 98.6 Charivari Nachrichten.
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2: Die aktuelle Zeit.
0: Es ist 6:04.
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12: Ich bin Moritz Einzel. Bei einem Raubüberfall in einer Regensburger Bankfiliale ist ein Mann gestorben. Nach einer Messerattacke erlag er im Krankenhaus seinen schweren Verletzungen. Laut Polizei wurden zwei Menschen aus dem Bankgebäude geholt, die augenscheinlich wohlbehalten sind. Die Polizei geht bei dem Tatverdächtigen von einem Einzeltäter aus und ist weiter mit Spezialkräften vor Ort im Einsatz. Die Europäische Union hat eine Strafe von 890 Millionen Euro gegen Google verhängt. Nach Auffassung der EU-Kommission hat der US-Konzern gegen Wettbewerbsregeln verstoßen. Aus Brüssel, Dieter Ebeling.
13: Damit riskiert die EU-Kommission einen neuen Konflikt mit US-Präsident Trump. Der hat früher schon Gegenmaßnahmen angedroht. Die EU-Kommission bestraft Google für die Verletzung von Wettbewerbsregeln mit dem App-Marktplatz Google Play. Dabei würden nämlich eigene Produkte stärker hervorgehoben und besser platziert als andere.
12: Es gibt kein Tempolimit für die Gesetzgebung. Das Bundesverfassungsgericht hat geurteilt, dass das Grundgesetz keine allgemeinen Aussagen zur Geschwindigkeit von Gesetzgebungsverfahren im Bundestag zulässt. Ein früherer CDU-Abgeordneter hatte geklagt, ihm war das parlamentarische Verfahren beim Heizungsgesetz zu schnell gegangen.
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14: Mit Henrike Müller. Nach Monaten voller Ersatzbusse und Baustellen gibt es auf der Schiene wieder Bewegung. Ab kommenden Montag fährt zwischen Nürnberg und Neumarkt nach der Korridorsanierung wieder die S-Bahn. Die Linie S3 startet dort allerdings erstmal im Stundentakt. Die Deutsche Bahn nimmt damit den nördlichen Abschnitt der Strecke Nürnberg-Regensburg wieder in Betrieb. Der Ersatzverkehr mit Bussen bleibt trotzdem noch bis einschließlich 31. Juli bestehen, auch für die S-Bahn. Zum Start der bayerischen Sommerferien am 1. August rollen Personen- und Güterzüge dann wieder regulär auf der ganzen Strecke. Die Sanierung läuft seit Februar und hätte eigentlich schon Mitte Juli fertig sein sollen.
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15: Servus, liebe Autofahrer. Wir schauen auf die A3 Würzburg Richtung Nürnberg. Hier gibt's Stau zwischen dem Kreuzfurt Erlangen und Tennenlohe. Zeitverlust circa 15 Minuten. Gleiches gilt für den Frankenschnellweg Fürth Richtung Nürnberg. Feierabendverkehr. Stau zwischen Poppenreuth und an den Rampen. Da ist euch auch noch was aufgefallen vielleicht? Staublitzer oder eine Verkehrsinfo? Dann könnt ihr gerne durchrufen. 08000 98 6 98 6 ist dafür die richtige Nummer. Dankeschön und gute Fahrt euch. Aktuell knappe 20 Grad in Schweig, 21 sind es noch in Fürth. Dazu gibt es jetzt hoffentlich noch ein bisschen blauen Himmel für euren Feierabend. Die Wolken nehmen nämlich ab, morgen dann keine mehr in Sicht. Nur noch Sonnenschein bei maximal 6.

0: 26 Grad. Am Samstag sogar bis zu 32.
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0: Die Ann-Kathrin hier, servus, 6:03 haben wir's. Gleich gibt's eine Runde Dschungel auf die Ohren. Tarzan Boy von Baltimora aus den 80ern und vorher Cher.

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Gleich haben wir es 17:45 hier auf 98.6 Charivari, Donnerstagabend. Ich hoffe, ihr seid schon im Feierabend angekommen. Ich habe schon wieder so viel Kohldampf. Vielleicht seid ihr beim Abendessen. Gibt's eine Lasagne? Gibt's einen Salat? Ich hätte noch eine Avocado im Kühlschrank. Die muss auch dringend weg. Lasst es euch schmecken. Gönnt euch was Nettes. Ich gönn euch den nächsten 90er hier auf 98.6 Charivari. Jetzt Sascha mit I feel

0: Neulich war ich im Gartencenter. Ich wollte eigentlich nur eine Sache kaufen. Nur eine Kleinigkeit. Ja, und irgendwie ist mir dann doch wieder eine ganze Menge in den Einkaufswagen gesprungen. Von selber. Ich war das nicht. Wie ihr einen wunderschönen Garten haben könnt, aber gleichzeitig auch ein bisschen sparen und aufs Budget achten, das hört ihr in einer Viertelstunde in der ganz neuen Folge Gartenzeit hier auf 98.6 Charivari.
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11: Servus, liebe Autofahrer. Wir schauen gemeinsam einmal, was hier so los ist auf den Straßen. Und da gibt es noch eine Meldung vom Frankenschnellweg, Fürth Richtung Nürnberg. Stau und stockender Verkehr zwischen Poppenreuth und an den Rampen. Zeitverlust circa 10 bis 15 Minuten. Das ist aber auch schon meine einzige Meldung. Ist euch noch was aufgefallen? Dann ruft gern durch 08000 98 6 98 6. Jetzt Richtung Feierabend kriegen wir doch noch ein bisschen blauen Himmel und Sonnenschein bei um die 20 Grad. Morgen liegen die Höchstwerte schon bei 26 Grad, denn da gibt's nur Sonne pur. 32 Grad dann am Samstag.
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0: Die Ann-Kathrin hier, servus.
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0: Ich bin umgezogen und mit dem neuen Zuhause kommt auch ein komplett neuer, leerer Garten. Das klingt erstmal toll, bis man merkt, wie schnell Erde, Pflanzen und Dünger auch ins Geld gehen können. Damit auch ihr beim Gartenbudget im grünen Bereich bleibt, kommen jetzt 4 Spartipps für Gärtner. Erstens, weniger Rasen kann mehr sparen. Jeder Quadratmeter Rasen braucht Wasser, Dünger und manchmal neues Saatgut. Wer stattdessen auf Stauden oder eine Wildblumenfläche setzt, der spart langfristig Geld und muss es natürlich auch nicht so pflegen. Zweitens, auf mehrjährige Pflanzen setzen. Obststräucher, Rhabarber oder viele Kräuter, die kosten nur einmal und liefern jahrelang eine Ernte. Drittens, den Garten für sich selbst arbeiten lassen. Aus Küchenabfällen und Gartenresten, da wird auf dem Kompost kostenloser Dünger und wertvolle Erde. Rasenschnitt und Laub eignen sich oft direkt als Mulch, ganz ohne zusätzliche Kosten. Und viertens, jetzt einfach schon ans nächste Jahr denken. Wer Samen selbst einsammelt oder zweijährige Blumen jetzt aussät, der muss im Frühjahr deutlich weniger Jungpflanzen kaufen. Und das Schöne an dem Ganzen ist ja, alles, was ich hier spare, bleibt im Gartenbudget übrig. Für neue Pflanzen, schöne Töpfe oder für mein Traumbewässerungssystem.
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6: Ich bin Oliver Urbanke. Nach einem tödlichen Messerangriff in einer Bankfiliale in Regensburg haben Spezialkräfte den mutmaßlichen Täter im Gebäude gestellt. Das sagt Polizeisprecher Jonas Kraus.
7: Wir haben den Tatverdächtigen festgenommen. Bei dem Tatverdächtigen handelt es sich um einen 20-jährigen Deutschen.
6: Der Angreifer hatte einen Mann in der Bank mit einem Messer attackiert. Das Opfer konnte zwar noch ins Krankenhaus gebracht werden, starb dort aber an seinen schweren Verletzungen. Laut Polizei dauert der Einsatz vor Ort an. Unter anderem werde das Gebäude derzeit noch genau abgesucht. Man gehe aber von einem Einzeltäter aus. Ein Nachfolger für Ex-Unionsfraktionschef Spahn ist gefunden. Laut übereinstimmenden Medienberichten will Bundeskanzler Merz wohl morgen bekannt geben, wer die Stelle von Thorsten Frey nachbesetzen soll. Gesundheitsministerin Wagen wird demnach als erste Frau überhaupt Kanzleramtschefin und ersetzt Thorsten Frey, der wiederum Fraktionschef im Bundestag werden soll. Wagens Nachfolge im Gesundheitsministerium übernimmt demnach CDU-Generalsekretär Carsten Linnemann. Wer dann die CDU-Zentrale führt, ist noch offen. Urkundenfälschung mit tödlichen Folgen. Ein Berufskraftfahrer hatte sich mit gefälschten Dokumenten immer wieder als Rettungs- und Notfallsanitäter ausgegeben und in einem seiner Einsätze einem schwerkranken Mann ein ungeeignetes Medikament verabreicht. Der Mann starb daraufhin. Vom Landgericht Kleve ist der 30-Jährige dafür wegen Totschlags, versuchter gefährlicher Körperverletzung und Urkundenfälschung zu 10 Jahren Haft verurteilt worden. Bei der Fußball-Weltmeisterschaft könnte es Wettmanipulation gegeben haben. Zumindest gibt es erste Hinweise darauf. Ein internationales Gremium hat 7 sogenannte gelbe Alarme registriert, also Auffälligkeiten, die näher geprüft werden müssen. Interessant dabei, die FIFA hatte noch letzte Woche erklärt, es habe keinerlei verdächtige Wettaktivitäten gegeben.
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9: Mit Henrike Müller. Mehr Präsenz auf den Straßen, mehr Ansprechpartner für die Menschen. Die mittelfränkische Polizei will ihre Sicherheitswacht aufstocken und sucht dafür Ehrenamtliche für mehrere Nürnberger Polizeiinspektionen, aber auch beispielsweise in Stein, Zirndorf, Lauf oder Schwabach. Wer zwischen 18 und 62 Jahren alt ist, mit Menschen umgehen kann, zuverlässig ist und sich für Recht und Ordnung einsetzen möchte, kann sich bewerben, so Polizeisprecher Max Siegel.
10: Die Mitarbeiter sind in unterschiedlichen Einsätzen unterwegs. Sie zeigen sichtbar Präsenz in Städten, in Parkanlagen und stärken so das Sicherheitsgefühl jedes Einzelnen und leisten so eine wichtige Unterstützung für die Arbeit der Polizei.
9: Bewerben kann man sich bis zum 1. September direkt bei der gewünschten Polizeiinspektion.
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12: Aktuell keine großen Meldungen bei uns in der Region. Ich wünsche euch eine gute Fahrt. Morgen kriegen wir so richtig viel Sonnenschein. 26 Grad und 15 Stunden Sonne und blauer Himmel. Wirklich heiß wird's dann zum Wochenende hin. 32 Grad in der Spitze nämlich.

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5: Ich bin Oliver Urbanke. Großeinsatz der Polizei am Nachmittag in Regensburg. In einer Bankfiliale ist ein Mann bei einem Messerangriff tödlich verletzt worden. Der mutmaßliche Täter wurde festgenommen. Julia Wassikow berichtet.
6: Nach Angaben der Polizei handelt es sich bei dem Verdächtigen um einen 20 Jahre alten Deutschen. Ein Mann wurde bei dem Angriff in der Bankfiliale schwer verletzt und starb später im Krankenhaus. Zwei weitere Menschen, die sich noch in der Bank befanden, wurden von Spezialkräften unverletzt aus dem Gebäude gebracht. Die Polizei ermittelt wegen eines Tötungsdelikts und eines Raubüberfalls.
5: Der Rücktritt von CDU-Politiker Spahn als Unionsfraktionschef hat in seiner Partei zu einem Personalkarussell geführt. Klar ist schon, dass der bisherige Kanzleramtschef Frei neuer Unionsfraktionschef wird. Jetzt steht laut übereinstimmenden Medienberichten auch fest, dass die bisherige Gesundheitsministerin Waken auf den Kanzleramtsposten wechseln soll. Und das als erste Frau. Gesundheitsminister soll CDU-Generalsekretär Lindemann werden. Kanzler Merz will morgen über die Personalien entscheiden. Jedes Jahr ertrinken weltweit rund 300.000 Menschen. Die Weltgesundheitsorganisation hat deswegen jetzt ein neues Programm vorgestellt, um dagegen anzugehen. Darin sind konkrete Empfehlungen für Regierungen formuliert, von Schwimmunterricht über sichere Wassertransporte bis hin zu besserer Hochwasservorsorge. Besonders oft ertrinken Kinder zwischen 5 und 14 Jahren. In dieser Altersklasse zählt Ertrinken zu den 10 häufigsten Todesursachen. Was steht ganz oben, wenn Nutzerinnen und Nutzer bei WM-Spielen zum Beispiel Hotels oder Routen googeln? Zu oft nur Googles eigene Angebote, urteilt Brüssel. Wegen unfairer Geschäftspraktiken hat die EU gegen den Konzern jetzt eine Strafe von 890 Millionen Euro verhängt. Der zweite Vorwurf ist, im App Store schränke Google gewisse Entwickler ein und hält damit Konkurrenten finanziell in Schach. Der Online-Dienst muss die Verstöße innerhalb von 60 Tagen stoppen. Morgen um 11 Uhr dürfte es soweit sein. Wie es aussieht, wird Jürgen Klopp als neuer Bundestrainer der deutschen Fußballnationalmannschaft vorgestellt. Mit der Einladung zu einer Pressekonferenz hat der Deutsche Fußballbund die letzten Zweifel quasi beseitigt. Klopps Name wurde in der Einladung nicht genannt. Der Aufsichtsrat und die Gesellschafter müssen nämlich noch zustimmen. Das gilt aber als Formsache.
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8: Mit Henrike Müller. Bezahlbares Wohnen bleibt die zentrale Herausforderung in Nürnberg. Das zeigt die neue Wohnungsmarktbeobachtung, die jetzt vorgestellt wurde. Um den Bedarf zu decken, braucht es pro Jahr rund 2000 neue Wohnungen. Wie das Ziel zu schaffen ist, erläutert Bürgermeister Nasser Ahmed.
9: Natürlich mit schnelleren Genehmigungen, aber vor allem damit, dass wir Wohnungsbaugesellschaften und Genossenschaften in die Lage versetzen, dass sie bauen können. Da geht es um Fördermittel, da geht es um den richtigen Grund und dann geht es aber auch um die richtigen Wohnungen. Ich sage Stichwort Azubi-Wohnen, da haben wir noch eine große Leerstelle.
8: Eine zentrale Rolle spielt weiterhin der geförderte Wohnungsbau. Geplant ist auch ein Wohnungsgipfel Anfang Oktober.
10: Morgen kriegen wir so richtig viel Sonnenschein. 26 Grad und 15 Stunden Sonne und blauer Himmel. Wirklich heiß wird es dann zum Wochenende hin. 32 Grad in der Spitze nämlich.

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1: Ich bin Oliver Urbanke. Ein 20-Jähriger hat am späten Nachmittag eine Bankfiliale in Regensburg überfallen und dabei einen Mann mit einem Messer getötet. Das Opfer konnte zwar noch ins Krankenhaus gebracht werden, erlag dort aber seinen schweren Verletzungen. Außerdem waren zwei weitere Personen in der Bank, die von der Polizei in Sicherheit gebracht werden konnten. Anschließend wurde der Täter festgenommen. Die Ermittler gehen davon aus, dass der Täter die Bank ausrauben wollte. Vor zwei Jahren ist Cannabis in Deutschland teilweise legalisiert worden. In den Krankenhäusern haben sich bereits erste Folgen davon bemerkbar gemacht. Es wurden mehr Menschen wegen der Droge eingeliefert. Das schreiben Wissenschaftler im Fachjournal Deutsches Ärzteblatt International. Thomas Bremser berichtet.
2: Die Wissenschaftler sehen mehr akute Vergiftungen durch Cannabis und mehr dadurch ausgelöste Psychosen. Allerdings sei der Anstieg moderat. Die Forscher diskutieren zwei mögliche Gründe. Erstens sei es denkbar, dass mehr Menschen Cannabis konsumieren. Wahrscheinlicher sei es allerdings, dass mehr Konsumenten auf hochpotentes medizinisches Cannabis umgestiegen sind. Das gibt es ziemlich leicht in Online-Apotheken zu kaufen.
1: Der geplante Wechsel von Kanzleramtschef Frey an die Spitze der Bundestagsfraktion löst eine große Personalrochade aus. Bundesgesundheitsministerin Wagen soll übereinstimmenden Medienberichten zufolge neue Kanzleramtschefin werden und CDU-Generalsekretär Linnemann Gesundheitsminister. Ab kommendem Freitag werden die Autobahnen Richtung Süden wieder voll. In Bayern beginnen dann nämlich die Sommerferien. Wer nach Österreich oder Italien will, braucht dafür eine Vignette. Und da warnt die Polizei jetzt vor Betrügern. Die schalten nämlich regelmäßig gesponserte Suchmaschinenlinks und täuschen damit offizielle Portale für Online-Vignetten vor. Der Betrug fällt dann meist erst an der Mautstelle auf, wenn es zu spät ist. Der Kassenbon soll digital werden. Ein Gesetzesentwurf vom Finanzministerium sieht vor, dass ab 2028 kein Papierbeleg mehr ausgedruckt werden muss. Stattdessen soll ein QR-Code auf dem Kassenbildschirm reichen. Wer trotzdem einen Papierbon haben möchte, kann das weiterhin verlangen.
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3: Mit Henrike Müller. Nach Monaten voller Ersatzbusse und Baustellen gibt es auf der Schiene wieder Bewegung. Ab kommenden Montag fährt zwischen Nürnberg und Neumarkt nach der Korridorsanierung wieder die S-Bahn. Die Linie S3 startet dort allerdings erstmal im Stundentakt. Die Deutsche Bahn nimmt damit den nördlichen Abschnitt der Strecke Nürnberg-Regensburg wieder in Betrieb. Der Ersatzverkehr mit Bussen bleibt trotzdem noch bis einschließlich 31. Juli bestehen, auch für die S-Bahn. Zum Start der bayerischen Sommerferien am 1. August rollen Personen- und Güterzüge dann wieder regulär auf der ganzen Strecke. Die Sanierung läuft seit Februar und hätte eigentlich schon Mitte Juli fertig sein sollen.
4: Morgen kriegen wir so richtig viel Sonnenschein. 26 Grad und 15 Stunden Sonne und blauer Himmel. Wirklich heiß wird's dann zum Wochenende hin. 32 Grad in der Spitze nämlich.

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2: Was sind die Hundstage? Habt ihr eine Ahnung?
3: Schlechte Tage, glaube ich, sind das.
4: Tage, wo alles schief geht, wo man machen kann, was man will. Alles geht schief.
5: Das sind Regentage auf jeden Fall. Wegen dem Hund. Der stinkt dann so, wenn's regnet.
2: Nee. Alles falsch. Vielmehr können wir uns jetzt auf schönes Wetter einstellen. Christian König ist Meteorologe und Diplom-Forstwirt. Wie sehr können wir uns jetzt darauf verlassen?
6: Ja, man kann sich wahrscheinlich sogar in zweierlei Hinsicht darauf verlassen, weil die Hundstage stehen ja im Kalender, aber nicht im Wetter, sondern im astronomischen Kalender und sind ja definiert durch den sogenannten Hundstern Sirius. Das ist das Sternbild des Hundes. In dieser Phase, in diesen 4 Wochen, sieht man eben dieses Sternbild am Himmel. Und in der zweiten Hinsicht kann man sich wahrscheinlich auch darauf verlassen, dass die dritte Hitzewelle auf uns zurollen wird. Aber noch nicht jetzt gleich in der letzten Juli-Phase oder höchstens ganz zum Schluss, sondern so rechnen zumindest eine Reihe von ernstzunehmenden Modellen zum Monatswechsel und dann rein quasi in die erste Sommerferienwoche.
2: Da haben wir wieder was gelernt, weil ich dachte immer tatsächlich, es hat irgendwas mit dem Hund zu tun, dass der Hund irgendwie, dass dem zu heiß ist oder dass er schwitzen muss.
6: Nein, das ist in der Tat zurückzuführen auf dieses Sternbild, was die alten Ägypter schon erkannt haben. Und dieser Hauptstern, der Sirius, der ist so hell, den sieht also jeder Mensch. Man muss halt nur wissen, welcher Lichtpunkt am Himmel es ist.
2: Okay, danke Christian König. Also, wir können uns darauf verlassen, dass wir auf jeden Fall noch mal eine schöne Wetterperiode bekommen.
6: Ja, nicht nur eine schöne Wetterperiode, sondern ich habe heute früh vom großen amerikanischen Modell den Hauptlauf gesehen, wie das schön heißt. Und die sind schon relativ prägend, was die ankündigen. Also es ist, sagen wir mal, mit einer überdurchschnittlichen Wahrscheinlichkeit zum Monatswechsel in den August hinein damit zu rechnen, dass die große Hitze, die ja über Afrika, im Mittelmeerraum, Spanien und Frankreich schon zweimal weit über 40 Grad gebracht hat, auch zu uns raufschwappt. Vielleicht nicht ganz so drastisch, aber wir müssen uns darauf gefasst machen, da muss nochmal ordentlich geschwitzt werden. Es kann durchaus nochmal ein gutes Stück über 35 Grad gehen.
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0: Sagen Sie es bitte lauter.
1: Ich hatte noch nie einen Orgasmus.
2: Und damit ist die seit 20 Jahren verheiratete Fanny nicht die einzige Frau auf der Welt. In der Komödie Cherie, ich komme, die Erfindung der Lust, legt sich Fanny deshalb einen Vibrator zu. Als sie ihn das erste Mal ausprobiert, schaut ausgerechnet Ehemann Tom vorbei.
1: Ja.
3: Fanny, es ist abgeschlossen.
1: Alles okay?
4: Ja, und bei dir?
1: Das ist mein Telefon, es vibriert. Wo habe ich es denn hingelegt?
4: Na, dann suchen wir einfach mal.
1: Nein, nein, nein.
4: Da drüben.
1: Ach, da ist es ja. Tom, können wir? Wir müssen reden.
2: Ein bei Männern gefürchteter Satz. Aber Tom zeigt für das Orgasmusproblem vollstes Verständnis. Und weil er leidenschaftlicher Erfinder ist, hat Fanny eine Idee.
1: Der ganze Kram hier, das ist nichts und funktioniert nicht. Aber ich weiß, dass du was viel Besseres hinbekommst. Du brauchst nur Hilfe.
4: Hilfe?
1: Wenn du willst, bilden wir beide ein Team.
4: Ein Team wofür?
1: Na, du brauchst die Tipps einer Frau. All die Sachen hier funktionieren nicht. Und ich habe das Gefühl, dass sich niemand wirklich dafür interessiert, was Frauen wollen und was ich brauche.
2: Mhm. Abgemacht. Tom macht sich an die Entwicklung von allerlei Geräten, die Fanny ihren ersten Orgasmus verschaffen soll. Gar nicht so einfach, aber schon bald gibt es Fortschritte.
4: Pass auf, bei dem hier habe ich ein gutes Gefühl. Das ist eine Kombi aus den Prototypen 2, 7 und 15. So, sieh her, du musst den nur direkt auf die Klitoris setzen. Und du wirst merken, er saugt, aber nur ganz leicht, okay?
1: Geht das auch in der Wanne?
4: Nein, der hat Batterien.
1: Ach so, stimmt.
2: Die französische Komödie ist zugleich witzig und romantisch. Im Kern basiert Cherie, ich komme, die Erfindung der Lust, auf der Geschichte des millionenfach verkauften Womanizers, den das Ehepaar Lemke in der Nähe von Deggendorf erfunden hat. Stefan Grundler, 98.6 Charivari, Kinoredaktion.

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2: Ich bin Oliver Urbanke. Ein 20-Jähriger hat am späten Nachmittag eine Bankfiliale in Regensburg überfallen und dabei eine

0: Mann mit einem Messer getötet. Das Opfer konnte zwar noch ins Krankenhaus gebracht werden, erlag dort aber seinen schweren Verletzungen. Außerdem waren zwei weitere Personen in der Bank, die von der Polizei in Sicherheit gebracht werden konnten. Anschließend wurde der Täter festgenommen. Die Ermittler gehen davon aus, dass der Täter die Bank ausrauben wollte. Vor zwei Jahren ist Cannabis in Deutschland teilweise legalisiert worden. In den Krankenhäusern haben sich bereits erste Folgen davon bemerkbar gemacht. Es wurden mehr Menschen wegen der Droge eingeliefert. Das schreiben Wissenschaftler im Fachjournal Deutsches Ärzteblatt International. Thomas Bremser berichtet.
1: Die Wissenschaftler sehen mehr akute Vergiftungen durch Cannabis und mehr dadurch ausgelöste Psychosen. Allerdings sei der Anstieg moderat. Die Forscher diskutieren zwei mögliche Gründe. Erstens sei es denkbar, dass mehr Menschen Cannabis konsumieren. Wahrscheinlicher sei es allerdings, dass mehr Konsumenten auf hochpotentes medizinisches Cannabis umgestiegen sind. Das gibt es ziemlich leicht in Online-Apotheken zu kaufen.
0: Der geplante Wechsel von Kanzleramtschef Frey an die Spitze der Bundestagsfraktion löst eine große Personalrochade aus. Bundesgesundheitsministerin Wagen soll übereinstimmenden Medienberichten zufolge neue Kanzleramtschefin werden und CDU-Generalsekretär Linnemann Gesundheitsminister. Ab kommendem Freitag werden die Autobahnen Richtung Süden wieder voll. In Bayern beginnen dann nämlich die Sommerferien. Wer nach Österreich oder Italien will, braucht dafür eine Vignette. Und da warnt die Polizei jetzt vor Betrügern. Die schalten nämlich regelmäßig gesponserte Suchmaschinenlinks und täuschen damit offizielle Portale für Online-Vignetten vor. Der Betrug fällt dann meist erst an der Mautstelle auf, wenn es zu spät ist. Der Kassenbon soll digital werden. Ein Gesetzesentwurf vom Finanzministerium sieht vor, dass ab 2028 kein Papierbeleg mehr ausgedruckt werden muss. Stattdessen soll ein QR-Code auf dem Kassenbildschirm reichen. Wer trotzdem einen Papierbon haben möchte, kann das weiterhin verlangen.
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3: Mit Henrike Müller. Mehr Präsenz auf den Straßen, mehr Ansprechpartner für die Menschen. Die mittelfränkische Polizei will ihre Sicherheitswacht aufstocken und sucht dafür Ehrenamtliche für mehrere Nürnberger Polizeiinspektionen, aber auch beispielsweise in Stein, Zirndorf, Lauf oder Schwabach. Wer zwischen 18 und 62 Jahren alt ist, mit Menschen umgehen kann, zuverlässig ist und sich für Recht und Ordnung einsetzen möchte, kann sich bewerben, so Polizeisprecher Max Siegel.
4: Die Mitarbeiter sind in unterschiedlichen Einsätzen unterwegs. Sie zeigen sichtbar Präsenz in Städten, in Parkanlagen und stärken so das Sicherheitsgefühl jedes Einzelnen und leisten so eine wichtige Unterstützung für die Arbeit der Polizei.
3: Bewerben kann man sich bis zum 1. September direkt bei der gewünschten Polizeiinspektion.
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1: Ich bin Yves Simon. Bundesgesundheitsministerin Nina Wagen soll übereinstimmenden Medienberichten zufolge neue Kanzleramtschefin werden. Ihren Posten wiederum soll CDU-Generalsekretär Carsten Linnemann übernehmen. Offiziell ist das allerdings noch nicht bestätigt. Für uns berichtet Thomas Pocht.
2: Damit sieht es so aus, als ob der Wechsel von Kanzleramtschef Frei an die Fraktionsspitze der Union zu einem größeren Personalumbau führt. Frei soll nächste Woche zum Nachfolger von Jens Spahn gewählt werden. Dass Wagen dafür ins Kanzleramt geht, ist nicht überraschend. Sie galt zuletzt als Wunschkandidatin von Friedrich Merz, der etwa ihre Rolle bei der Gesundheitsreform immer wieder lobte.
1: In Regensburg hat heute Nachmittag ein 20-Jähriger eine Bankfiliale überfallen und dabei einen Mann mit einem Messer tödlich verletzt. Das Opfer ist noch ins Krankenhaus gekommen, dann dort aber gestorben. Zwei weitere Menschen, die sich in der Bank aufgehalten haben, konnte die Polizei in Sicherheit bringen. Danach haben die Beamten den Täter geschnappt. Die Ermittler gehen davon aus, dass er die Bank ausrauben wollte. Noch sicherer und auch mit anderen Motiven. Die Europäische Zentralbank plant eine neue Euro-Banknotenserie. Und wie die aussehen soll, das können wir alle mitentscheiden. Noch bis zum 21. September läuft eine Online-Abstimmung. Zur Auswahl stehen entweder berühmte Europäer wie zum Beispiel Beethoven, Marie Curie oder auch Da Vinci oder Flüsse und Vögel als Symbol für Europas Natur. Wahrscheinlich Ende dieses Jahres entscheidet dann der EZB-Rat, welches Motiv es wird. Die Bibliothek des Deutschen Museums in München hat jetzt ihr millionstes Buch gekauft. Es handelt sich demnach um einen seltenen Band aus den 1830er Jahren und da geht es um französische Kostümgeschichte, wie das Museum berichtet. Es ist ein besonderer Meilenstein. Laut Mitteilung ist das Ganze auch die größte Museumsbibliothek in ganz Deutschland. Bei der Fußball-Weltmeisterschaft könnte es Wettmanipulation gegeben haben. Zumindest gibt es jetzt erste Hinweise darauf. Ein internationales Gremium hat nämlich 7 sogenannte gelbe Alarme registriert. Also das sind Auffälligkeiten, die näher geprüft werden müssen. Interessant dabei, letzte Woche hatte die FIFA noch erklärt, es gibt keine verdächtigen Wettaktivitäten.
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3: Mit Henrike Müller. Bezahlbares Wohnen bleibt die zentrale Herausforderung in Nürnberg. Das zeigt die neue Wohnungsmarktbeobachtung, die jetzt vorgestellt wurde. Um den Bedarf zu decken, braucht es pro Jahr rund 2000 neue Wohnungen. Wie das Ziel zu schaffen ist, erläutert Bürgermeister Nasser Ahmed.
4: Natürlich mit schnelleren Genehmigungen, aber vor allem damit, dass wir Wohnungsbaugesellschaften und Genossenschaften in die Lage versetzen, dass sie bauen können. Da geht es um Fördermittel, da geht es um den richtigen Grund und dann geht es aber auch um die richtigen Wohnungen. Ich sage Stichwort Azubi-Wohnen, da haben wir noch eine große Leerstelle.
3: Eine zentrale Rolle spielt weiterhin der geförderte Wohnungsbau. Geplant ist auch ein Wohnungsgipfel Anfang Oktober.
5: Morgen kriegen wir so richtig viel Sonnenschein. 26 Grad und 15 Stunden Sonne und blauer Himmel. Wirklich heiß wird es dann zum Wochenende hin. 32 Grad in der Spitze nämlich.

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1: Wir sind heute auf Rekordsuche in und aus Franken. Und vorhin haben wir ja mal den Pizzabäcker Gabriele Di Zazzo aus Nürnberg gehört, der mit seinen Kollegen innerhalb von nur 12 Stunden 12.000 Pizzen gebacken hat. Aber wie viel Nürnberger Bratwurst kann ein einzelner Mensch innerhalb von nur einer Stunde verdrücken? 2006 gab es bei Bratwurst Röstlein einen ziemlich schrägen Wettbewerb. Damals war ja Germany's Next Topmodel ganz neu und man suchte damals Frankens Next Topmodel. Gewonnen hatte der Kopitza, genannt Kubi aus Fürth.
2: Ja, das war ein Nürnberger Bratwurst. Ich habe 59,5 Stück in einer Stunde geschafft. Mir ging es danach total mies. Ich habe das Gefühl gehabt, dass ich irgendwie innerlich brenne oder so. Und wie wir dann nach Hause gefahren sind, ich hatte das Gefühl, ich muss irgendwie was Kaltes zu mir nehmen, um mich abzukühlen. Und dann sind wir in Poppenreuth, sind wir in den McDonald's rein. Und ich habe mir dann so eine Ladung Eis gekauft. Ne? Und der Witz war der, dass in dem McDonald's der zweite Platz mit seiner ganzen Fantruppe, die der dabei gehabt hat, drinnen gesessen ist, weil dem ging es auch nicht gut. Bloß der hat gesagt, der hat was Süßes braucht. Und wir haben dann da im Anschluss noch einen richtig geilen Abend verbracht miteinander.
1: Und dem einen oder anderen Big Mac.
2: Nee, ich habe nur Eis gegessen, allerdings viel.
1: 59,5 Nürnberger Bratwurst. Ja. Ich kann mich daran erinnern, du hattest auch noch das ein oder andere Seidler Bier dazu?
2: Nein.
1: Nee?
2: Ich habe dazu Kraut gegessen, weil ich gehört habe, das ist gut für die, dass man das verträgt, und Senf.
1: Ja.
2: Und Whisky Cola. Jackie Cola gab es dort nicht. Es gab Whisky Cola.
1: Ah ja, okay. Naja, gut. Nürnberger Bratwurst mit Kraut und Whisky Cola. Kann man ja auch mal machen. Okay. Dann danke ich dir, der Nürnberger Rekordhalter für Nürnberger Bratwurst essen.
2: Okay.
1: Wahnsinn. Übrigens, eine Nürnberger hat etwa 78 Kalorien. Bei 59 wären das dann über 4600 Kalorien. Das hat er sich dann mit dem Gewinn alles wieder abtrainiert, denn der Preis war ein Gutschein für ein Jahr Fitnessstudio.
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1: Um ein gefährliches Monster und um eine gefährliche Liebe geht es in zwei neuen Filmen in unseren fränkischen Kinos. Als da wären Kraken, Erwachen der Tiefe und Dreams, gefährliches Verlangen. In San Francisco wohnt in Dreams, gefährliches Verlangen, die wohlhabende Jennifer. Ihre Leidenschaft gilt Franco, einem mexikanischen Balletttänzer.
2: Ich bin super hungrig.
3: Naja, du hast mindestens über eine Stunde trainiert.
2: Ich tue, was ich kann.
3: Ich
2: mach Tofu rein. Ist das okay für dich?
3: Ich mag wirklich alles, was du machst. Ich hatte noch nie so viel Essen im Haus.
1: Dass seine Tochter ein Verhältnis mit einem Mexikaner hat, gefällt Jennifers Vater ganz und gar nicht.
4: Jake sagt, er hat diesen mexikanischen Tänzer gestern bei dir gesehen.
3: Mhm.
4: Du weißt, ich will, dass du glücklich bist. Vielleicht eine Beziehung hast und möglicherweise ein paar Kinder.
3: Ich kann keine Kinder bekommen. Ich hab's versucht.
4: Ich freue mich darüber, dass du Immigranten hilfst. Ich meine, ich bin voll und ganz dafür. Aber es gibt Grenzen, verstehst du?
1: Jennifer muss sich zwischen Geld und Liebe entscheiden. Dreams, gefährliches Verlangen, ist kein leichter Film, bietet aber eine sehenswerte Leistung von Oscar-Preisträgerin Jessica Chastain als Jennifer. In einem einsamen Fjord in Norwegen geschehen in Kraken, Erwachen der Tiefe, seltsame Dinge. Menschen verschwinden und Fische sterben massenhaft. Ob das etwas mit der neuen Lachszuchtstation zu tun hat? Zumal diese mit einer innovativen Ultraschalltechnik arbeitet.
5: Das ist der perfekte Ort für unseren Premium-Lachs, um groß zu werden.
6: Ich hörte, dass die Schallbehandlung den Lachs stressen und sein Wachstum stoppen kann.
7: Ja, könnte sein. Das gesamte Ökosystem könnte dadurch gestört werden.
8: Was meinen Sie mit Ökosystem stören?
5: Das ist völlig ausgeschlossen.
1: Ja, so kann man sich täuschen. Denn wie der Filmtitel verrät, gibt es in Kraken, Erwachen der Tiefe schon bald monstermäßigen Ärger. Stefan Grundler, 98.6 Charivari, Kinoredaktion.

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3: Ich bin Yves Simon. Bundesgesundheitsministerin Nina Warken soll übereinstimmenden Medienberichten zufolge neue Kanzleramtschefin werden. Ihren Posten wiederum soll CDU-Generalsekretär Carsten Linnemann übernehmen. Offiziell ist das allerdings noch nicht bestätigt. Für uns berichtet Thomas Pocht.
4: Damit sieht es so aus, als ob der Wechsel von Kanzleramtschef Frei an die Fraktionsspitze der Union zu einem größeren Personalumbau führt. Frei soll nächste Woche zum Nachfolger von Jens Spahn gewählt werden. Dass Warken dafür ins Kanzleramt geht, ist nicht überraschend. Sie galt zuletzt als Wunschkandidatin von Friedrich Merz, der etwa ihre Rolle bei der Gesundheitsreform immer wieder lobte.
3: In Regensburg hat heute Nachmittag ein 20-Jähriger eine Bankfiliale überfallen und dabei einen Mann mit einem Messer tödlich verletzt. Das Opfer ist noch ins Krankenhaus gekommen, dann dort aber gestorben. Zwei weitere Menschen, die sich in der Bank aufgehalten haben, konnte die Polizei in Sicherheit bringen. Danach haben die Beamten den Täter geschnappt. Die Ermittler gehen davon aus, dass er die Bank ausrauben wollte. Noch sicherer und auch mit anderen Motiven. Die Europäische Zentralbank plant eine neue Euro-Banknotenserie. Und wie die aussehen soll, das können wir alle mitentscheiden. Noch bis zum 21. September läuft eine Online-Abstimmung. Zur Auswahl stehen entweder berühmte Europäer wie zum Beispiel Beethoven, Marie Curie oder auch Da Vinci oder Flüsse und Vögel als Symbol für Europas Natur. Wahrscheinlich Ende dieses Jahres entscheidet dann der EZB-Rat, welches Motiv es wird. Die Bibliothek des Deutschen Museums in München hat jetzt ihr millionstes Buch gekauft. Es handelt sich demnach um einen seltenen Band aus den 1830er Jahren und da geht es um französische Kostümgeschichte, wie das Museum berichtet. Es ist ein besonderer Meilenstein. Laut Mitteilung ist das Ganze auch die größte Museumsbibliothek in ganz Deutschland. Bei der Fußball-Weltmeisterschaft könnte es Wettmanipulation gegeben haben. Zumindest gibt es jetzt erste Hinweise darauf. Ein internationales Gremium hat nämlich 7 sogenannte gelbe Alarme registriert. Also das sind Auffälligkeiten, die näher geprüft werden müssen. Interessant dabei, letzte Woche hatte die FIFA noch erklärt, es gibt keine verdächtigen Wettaktivitäten.
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6: Mit Henrike Müller. Nach Monaten voller Ersatzbusse und Baustellen gibt es auf der Schiene wieder Bewegung. Ab kommenden Montag fährt zwischen Nürnberg und Neumarkt nach der Korridorsanierung wieder die S-Bahn. Die Linie S3 startet dort allerdings erstmal im Stundentakt. Die Deutsche Bahn nimmt damit den nördlichen Abschnitt der Strecke Nürnberg-Regensburg wieder in Betrieb. Der Ersatzverkehr mit Bussen bleibt trotzdem noch bis einschließlich 31. Juli bestehen, auch für die S-Bahn. Zum Start der bayerischen Sommerferien am 1. August rollen Personen- und Güterzüge dann wieder regulär auf der ganzen Strecke. Die Sanierung läuft seit Februar und hätte eigentlich schon Mitte Juli fertig sein sollen.
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4: Ich bin Yves Simon. Nach dem tödlichen Messerangriff in einer Regensburger Bank entscheidet morgen ein Haftrichter, ob der festgenommene 20-Jährige in Untersuchungshaft kommt. Der Deutsche soll am Nachmittag auf einen Kunden eingestochen haben.

0: Das Opfer ist später im Krankenhaus gestorben. Polizei und Staatsanwaltschaft ermitteln wegen eines Tötungsdelikts und Raubüberfalls und wollen morgen am Mittag weitere Details bekannt geben. Das Umfeld der Bank ist jetzt wieder freigegeben, aber die Kripo sichert nach wie vor Spuren. Nach dem Rücktritt von Jens Spahn als Unionsfraktionschef will Bundeskanzler Merz offensichtlich sein Kabinett doch im größeren Umfang umbilden. Bundesgesundheitsministerin Waken soll übereinstimmenden Medienberichten zufolge neue Kanzleramtschefin werden. Thorsten Frey folgt ja auf Jens Spahn nach. Und dann wiederum soll CDU-Generalsekretär Linnemann Gesundheitsminister werden. Offiziell ist das allerdings alles noch nicht bestätigt. Die EU-Kommission wirft dem US-Internet-Giganten Google vor, seine Marktmacht gezielt auszunutzen. Deswegen hat die EU jetzt eine Rekordstrafe verhängt. 890 Millionen Euro muss Google wegen Verstößen gegen Wettbewerbsregeln zahlen. Nach Auffassung der Kommission hat Google Nutzer über die Suchmaschine und den App-Platz Google Play gezielt zu eigenen Diensten gelenkt und sich so einen unzulässigen Vorteil gegenüber der Konkurrenz verschafft. Der Atomdeal zwischen den USA und Saudi-Arabien steht jetzt plötzlich doch wieder auf der Kippe. Der Grund: US-Präsident Trump knüpft das Abkommen an die Voraussetzung, dass Saudi-Arabien den Staat Israel anerkennt. Gestern hatte Trump noch verkündet, dass die USA Saudi-Arabien beim Aufbau eines zivilen Atomprogramms helfen, ohne aber ins Detail zu gehen. Mit den Schlussworten von Landtagspräsidentin Aigner hat sich der Bayerische Landtag in die sitzungsfreie Sommerpause verabschiedet. Aigner hat in ihrer Rede immer wieder auch auf die Olympia-Bewerbung der Stadt München angespielt.
1: Olympia haben wir noch nicht im Land, aber den Spirit haben wir sehr wohl. Auch hier in der Politikarena, wo ebenfalls um Siege gerungen wird.
0: Am 26. September will dann der Deutsche Olympische Sportbund entscheiden, welcher Standort ins internationale Rennen geht. Und am 30. September, paar Tage später, kommt dann auch der Bayerische Landtag wieder zusammen.
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3: Mit Henrike Müller. Mehr Präsenz auf den Straßen, mehr Ansprechpartner für die Menschen. Die mittelfränkische Polizei will ihre Sicherheitswacht aufstocken und sucht dafür Ehrenamtliche für mehrere Nürnberger Polizeiinspektionen, aber auch beispielsweise in Stein, Zirndorf, Lauf oder Schwabach. Wer zwischen 18 und 62 Jahren alt ist, mit Menschen umgehen kann, zuverlässig ist und sich für Recht und Ordnung einsetzen möchte, kann sich bewerben, so Polizeisprecher Max Siegel.
4: Die Mitarbeiter sind in unterschiedlichen Einsätzen unterwegs. Sie zeigen sichtbar Präsenz in Städten, Parkanlagen und stärken so das Sicherheitsgefühl jedes Einzelnen und leisten so eine wichtige Unterstützung für die Arbeit der Polizei.
3: Bewerben kann man sich bis zum 1. September direkt bei der gewünschten Polizeiinspektion.

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1: 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Zu Deutschlands besten Comedians Thorsten Sträter. 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
2: Eine Harvard-Studie hat ergeben, dass alleinstehende Frauen gesünder sind und länger leben als verheiratete Frauen. Sie nicken bereits, das wird Gründe haben. Bei Männern verhält es sich exakt andersrum. Tatsächlich. Und eine weiterführende Sträter-Studie sagt Ihnen jetzt, warum. Der Grund? Spülmaschine. 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
2: 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Und jetzt steht der alleinstehende Mann da, lass mich den Gedanken kurz zu Ende bringen, und stellt fest, in dieser Küche, die schon bei Einzug in der Single-Wohnung vorhanden war, befindet sich ein Portal mit frontal montiertem Display und dahinter ist eine Art dunkler Käfig. Hui! 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Aber eine Spülmaschine!
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1: Die heimlich lebendigen Spielzeuge der achtjährigen Bonnie haben in Toy Story 5 ein Problem. Denn seit Bonnie ein Kinder-iPad bekommen hat, hängt sie den ganzen Tag nur noch am Bildschirm. Das Cowgirl Jessie will deshalb das Pet zur Rede stellen.
2: Hi!
3: Was zur...
2: Entschuldige, ich wollte dich nicht erschrecken. Ruhemodus, weißt du?
3: Ich will mit dir reden, Gerät.
2: Bitte, nenn mich Lily.
3: Jetzt hör mal zu. Wir alle hier haben den ganzen Sommer Freunde für Bonnie gesucht. Zum Beispiel die Jordan Kids von gegenüber. Ja.
2: Aber dann hast du hier alles ruiniert.
3: Verstehe.
2: Du hörst mir überhaupt nicht zu.
3: Oh doch, ich spitz doch immer die Ohren.
1: Es hilft nichts. Bonnie verliert immer mehr das Interesse für ihre Spielzeuge. Da trifft es sich gut, dass Cowboy Woody wieder auftaucht.
4: Hübscher Cowboy.
5: Warum trägst du ein Kleid, Woody?
6: Das ist ein Poncho, Forky. Ist doch mal was anderes. Ah, schön, wieder hier zu sein. Was?
7: Nichts. Liebe den Poncho.
8: Da hilft nur brauner Filzstift.
6: Ah, da hat Bonnie ordentlich umdekoriert. Da ist einiges aus dem Leim gegangen. Okay.
1: Zusammen mit seinem Kumpel Buzz Lightyear versucht Woody, die Dinge wieder gerade zu biegen. Kaum zu glauben, aber es ist tatsächlich über 30 Jahre her, dass Toy Story als damals erster abendfüllender Animationsfilm das Kino revolutionierte. Mehrere Oscars und Milliardeneinnahmen an den Kinokassen waren seitdem die Folge. Ein Fan der ersten Stunde ist Michael Bulli Herbig, der Cowboy Woody seine Stimme leiht.
9: Dass es nach 30 Jahren einen fünften Teil gibt, das ist eigentlich schon episch. Ne? Zeigt mir eine andere Serie, die das so hinkriegt. Ne? Und auch konstant. Also ich bin auch ein großer Star Wars-Fan, aber das ist nicht konstant. Und bei Toy Story habe ich den Eindruck, dass man sich nie verraten hat. Also man ist sich immer treu geblieben, ist aber immer mit der Zeit gegangen und hat immer Themen gefunden, die auch relevant sind.
1: Da hat Bulli recht. Wie schon seine Vorgänger ist auch Toy Story 5 ein wunderbarer, voller, herrlicher, Einfälle steckender Spaß für kleine und große Kinofans. Stefan Grundler, 98.6 Charivari, Kinoredaktion.

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1: Ich bin Yves Simon. Nach dem tödlichen Messerangriff in einer Regensburger Bank entscheidet morgen ein Haftrichter, ob der festgenommene 20-Jährige in Untersuchungshaft kommt. Der Deutsche soll am Nachmittag auf einen Kunden eingestochen haben. Das Opfer ist später im Krankenhaus gestorben. Polizei und Staatsanwaltschaft ermitteln wegen eines Tötungsdelikts und Raubüberfalls und wollen morgen am Mittag weitere Details bekannt geben. Das Umfeld der Bank ist jetzt wieder freigegeben, aber die Kripo sichert nach wie vor Spuren. Nach dem Rücktritt von Jens Spahn als Unionsfraktionschef will Bundeskanzler Merz offensichtlich sein Kabinett doch im größeren Umfang umbilden. Bundesgesundheitsministerin Baken soll übereinstimmenden Medienberichten zufolge neue Kanzleramtschefin werden. Thorsten Frey folgt ja auf Jens Spahn nach. Und dann wiederum soll CDU-Generalsekretär Linnemann Gesundheitsminister werden. Offiziell ist das allerdings alles noch nicht bestätigt. Die EU-Kommission wirft dem US-Internet-Giganten Google vor, seine Marktmacht gezielt auszunutzen. Deswegen hat die EU jetzt eine Rekordstrafe verhängt. 890 Millionen Euro muss Google wegen Verstößen gegen Wettbewerbsregeln zahlen. Nach Auffassung der Kommission hat Google Nutzer über die Suchmaschine und den App-Platz Google Play gezielt zu eigenen Diensten gelenkt und sich so einen unzulässigen Vorteil gegenüber der Konkurrenz verschafft. Der Atomdeal zwischen den USA und Saudi-Arabien steht jetzt plötzlich doch wieder auf der Kippe. Der Grund: US-Präsident Trump knüpft das Abkommen an die Voraussetzung, dass Saudi-Arabien den Staat Israel anerkennt. Gestern hatte Trump noch verkündet, dass die USA Saudi-Arabien beim Aufbau eines zivilen Atomprogramms helfen, ohne aber ins Detail zu gehen. Mit den Schlussworten von Landtagspräsidentin Aigner hat sich der Bayerische Landtag in die sitzungsfreie Sommerpause verabschiedet. Aigner hat in ihrer Rede immer wieder auch auf die Olympia-Bewerbung der Stadt München angespielt.
2: Olympia haben wir noch nicht im Land, aber den Spirit haben wir sehr wohl. Auch hier in der Politikarena, wo ebenfalls um Siege gerungen wird.
1: Am 26. September will dann der Deutsche Olympische Sportbund entscheiden, welcher Standort ins internationale Rennen geht. Und am 30. September, paar Tage später, kommt dann auch der Bayerische Landtag wieder zusammen.
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4: Mit Henrike Müller. Bezahlbares Wohnen bleibt die zentrale Herausforderung in Nürnberg. Das zeigt die neue Wohnungsmarktbeobachtung, die jetzt vorgestellt wurde. Um den Bedarf zu decken, braucht's pro Jahr rund 2000 neue Wohnungen. Wie das Ziel zu schaffen ist, erläutert Bürgermeister Nasser Ahmed.
5: Natürlich mit schnelleren Genehmigungen, aber vor allem damit, dass wir Wohnungsbaugesellschaften und Genossenschaften in die Lage versetzen, dass sie bauen können. Da geht's um Fördermittel, da geht's um den richtigen Grund und dann geht's aber auch um die richtigen Wohnungen. Ich sage Stichwort Azubi-Wohnen, da haben wir noch eine große Leerstelle.
4: Eine zentrale Rolle spielt weiterhin der geförderte Wohnungsbau. Geplant ist auch ein Wohnungsgipfel Anfang Oktober.
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1: Ich bin Yves Simon. Die US-Regierung führt neue Zölle auf Ausfuhren aus insgesamt 60 Ländern ein. Wegen angeblich unzureichender Maßnahmen gegen Zwangsarbeit sollen bestimmte Produkte in Zukunft mit 10 oder auch mit 12,5% Zoll belegt werden. Betroffen ist auch die Europäische Union, wie das Büro des US-Handelsbeauftragten Greer mitgeteilt hat. Details sind allerdings noch nicht bekannt. Nach einer Messerattacke in einer Regensburger Bank hat sich der bayerische Innenminister Herrmann bei den Einsatzkräften für ihr beherztes Eingreifen bedankt. Ein 20-Jähriger hatte in der Filiale im Stadtteil Prüfening einen Mitarbeiter mit einem Messer angegriffen und tödlich verletzt. Stundenlang lief ein Großeinsatz der Polizei. Spezialkräfte haben den Bereich weiträumig abgesperrt, weil erstmal von einer Geiselnahme die Rede war. Der mutmaßliche Täter mit deutscher Staatsangehörigkeit hat sich dann am Ende widerstandslos festnehmen lassen.

0: Zwei weitere Personen wurden unverletzt aus dem Gebäude gebracht. Morgen soll er dann dem Haftrichter vorgeführt werden. Vor 2 Jahren ist Cannabis in Deutschland teilweise legalisiert worden. In den Krankenhäusern, da machen sich die ersten Folgen bemerkbar. Es wurden mehr Menschen wegen der Droge eingeliefert. Das schreiben jetzt Wissenschaftler im Fachjournal Deutsches Ärzteblatt International. Thomas Bremser berichtet für uns.
1: Die Wissenschaftler sehen mehr akute Vergiftungen durch Cannabis und mehr dadurch ausgelöste Psychosen. Allerdings sei der Anstieg moderat. Die Forscher diskutieren 2 mögliche Gründe. Erstens sei es denkbar, dass mehr Menschen Cannabis konsumieren. Wahrscheinlicher sei es allerdings, dass mehr Konsumenten auf hochpotentes medizinisches Cannabis umgestiegen sind. Das gibt es ziemlich leicht in Online-Apotheken zu kaufen.
0: Der Ölpreis ist wegen der Eskalation im Konflikt zwischen den USA und dem Iran wieder deutlich gestiegen. Rohöl der Sorte Brent hat zwischenzeitlich wieder die 100-Dollar-Grenze pro Barrel gerissen. Von Iran unterstützte Houthi-Milizen melden außerdem Angriffe auf 2 saudi-arabische Tanker im Roten Meer, was die Versorgungslage weiter verschärfen könnte. Im Grunde weiß jeder schon Bescheid, Jürgen Klopp wird neuer Bundestrainer und um 11 Uhr, da soll es dann auch offiziell werden, da hat der DFB nämlich eine Pressekonferenz angekündigt. In der Bild wird auch schon darüber spekuliert, dass Ex-BVB-Profi Sven Bender im Trainerteam von Klopp landen könnte. Genau wissen wir es dann am Vormittag.
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3: Mit Henrike Müller. Nach Monaten voller Ersatzbusse und Baustellen gibt es auf der Schiene wieder Bewegung. Ab kommenden Montag fährt zwischen Nürnberg und Neumarkt nach der Korridorsanierung wieder die S-Bahn. Die Linie S3 startet dort allerdings erstmal im Stundentakt. Die Deutsche Bahn nimmt damit den nördlichen Abschnitt der Strecke Nürnberg-Regensburg wieder in Betrieb. Der Ersatzverkehr mit Bussen bleibt trotzdem noch bis einschließlich 31. Juli bestehen, auch für die S-Bahn. Zum Start der bayerischen Sommerferien am 1. August rollen Personen- und Güterzüge dann wieder regulär auf der ganzen Strecke. Die Sanierung läuft seit Februar und hätte eigentlich schon Mitte Juli fertig sein sollen.

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1: 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Habt ihr eine Ahnung?
2: Schlechte Tage, glaube ich, sind das.
3: Tage, wo alles schief geht, wo man machen kann, was man will. 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
4: Das sind Regentage auf jeden Fall. Wegen dem Hund. Der stinkt dann so, wenn es regnet.
1: Nee. Alles falsch. Vielmehr können wir uns jetzt auf schönes Wetter einstellen. Christian König ist Meteorologe und Diplom-Forstwirt. Wie sehr können wir uns jetzt darauf verlassen?
5: Ja, man kann sich wahrscheinlich sogar in zweierlei Hinsicht darauf verlassen.

0: die Hundstage stehen ja im Kalender, aber nicht im Wetter, sondern im astronomischen Kalender und sind ja definiert durch den sogenannten Hundstern Sirius. Das ist das Sternbild des Hundes. In dieser Phase, in diesen 4 Wochen, sieht man eben dieses Sternbild am Himmel. Und in der zweiten Hinsicht kann man sich wahrscheinlich auch darauf verlassen, dass die dritte Hitzewelle auf uns zurollen wird. Aber noch nicht jetzt gleich in der letzten Juli-Phase oder höchstens ganz zum Schluss, sondern so rechnen zumindest eine Reihe von ernstzunehmenden Modellen zum Monatswechsel und dann rein quasi in die erste Sommerferienwoche.
1: Da haben wir wieder was gelernt, weil ich dachte immer tatsächlich, es hat irgendwas mit dem Hund zu tun, dass der Hund irgendwie, dass dem zu heiß ist oder dass er schwitzen muss.
0: Nein, das ist in der Tat zurückzuführen auf dieses Sternbild, was die alten Ägypter schon erkannt haben. Und dieser Hauptstern, der Sirius, der ist so hell, den sieht also jeder Mensch. Man muss halt nur wissen, welcher Lichtpunkt am Himmel es ist.
1: Okay, danke Christian König. Also, wir können uns darauf verlassen, dass wir auf jeden Fall nochmal eine schöne Wetterperiode bekommen.
0: Ja, nicht nur eine schöne Wetterperiode, sondern ich habe heute früh vom großen amerikanischen Modell den Hauptlauf gesehen, wie es schön heißt. Und die sind schon relativ prägend, was die ankündigen. Also es ist, sagen wir mal, mit einer überdurchschnittlichen Wahrscheinlichkeit zum Monatswechsel in den August hinein damit zu rechnen, dass die große Hitze, die ja über Afrika, im Mittelmeerraum, Spanien und Frankreich schon zweimal weit über 40 Grad gebracht hat, auch zu uns raufschwappt. Vielleicht nicht ganz so drastisch, aber wir müssen uns darauf gefasst machen, da muss nochmal ordentlich geschützt werden. Es kann durchaus nochmal ein gutes Stück über 35 Grad gehen.
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1: Wie kann ich Ihnen helfen?
2: Ich hatte noch nie einen Orgasmus.
1: Sagen Sie es bitte lauter.
3: Ich hatte noch nie einen Orgasmus.
4: Und damit ist die seit 20 Jahren verheiratete Fanny nicht die einzige Frau auf der Welt. In der Komödie Cherie

0: Wie ich komme, die Erfindung der Lust, legt sich Fanny deshalb einen Vibrator zu. Als sie ihn das erste Mal ausprobiert, schaut ausgerechnet Ehemann Tom vorbei.
1: Ja?
2: Fanny, es ist abgeschlossen.
1: Alles okay?
2: Ja, und bei dir?
1: Das ist mein Telefon, es vibriert. Wo habe ich es denn hingelegt?
2: Na, dann suchen wir einfach mal.
1: Nein.
2: Da drüben.
1: Ach, da ist es ja. Tom, können wir? Wir müssen reden.
0: Ein bei Männern gefürchteter Satz. Aber Tom zeigt für das Orgasmusproblem vollstes Verständnis. Und weil er leidenschaftlicher Erfinder ist, hat Fanny eine Idee.
1: Der ganze Kram hier, das ist nichts und funktioniert nicht. Aber ich weiß, dass du was viel Besseres hinbekommst. Du brauchst nur Hilfe.
2: Hilfe?
1: Wenn du willst, bilden wir beide ein Team.
2: Ein Team wofür?
1: Na, du brauchst die Tipps einer Frau. All die Sachen hier funktionieren nicht. Und ich habe das Gefühl, dass sich niemand wirklich dafür interessiert, was Frauen wollen und was ich brauche.
0: Mhm. Abgemacht. Tom macht sich an die Entwicklung von allerlei Geräten, die Fanny ihren ersten Orgasmus verschaffen soll. Gar nicht so einfach, aber schon bald gibt es Fortschritte.
2: Pass auf, bei dem hier habe ich ein gutes Gefühl. Das ist eine Kombi aus den Prototypen 2, 7 und 15. So, sieh her, du musst den nur direkt auf die Klitoris setzen. Und du wirst merken, er saugt, aber nur ganz leicht, okay?
1: Geht das auch in der Wanne?
2: Nein, der hat Batterien.
1: Ach so, stimmt.
0: Die französische Komödie ist zugleich witzig und romantisch. Im Kern basiert Chérie, ich komme, die Erfindung der Lust, auf der Geschichte des millionenfach verkauften Womanizers, den das Ehepaar Lemke in der Nähe von Deggendorf erfunden hat. Stefan Grundler, 98.6 Charivari, Kinoredaktion.

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12: Ich bin Yves Simon. Die US-Regierung führt neue Zölle auf Ausfuhren aus insgesamt 60 Ländern ein. Wegen angeblich unzureichender Maßnahmen gegen Zwangsarbeit sollen bestimmte Produkte in Zukunft mit 10 oder auch mit 12,5% Zoll belegt werden. Betroffen ist auch die Europäische Union, wie das Büro des US-Handelsbeauftragten Greer mitgeteilt hat. Details sind allerdings noch nicht bekannt. Nach einer Messerattacke in einer Regensburger Bank hat sich der bayerische Innenminister Herrmann bei den Einsatzkräften für ihr beherztes Eingreifen bedankt. Ein 20-Jähriger hatte in der Filiale im Stadtteil Prüfening einen Mitarbeiter mit einem Messer angegriffen und tödlich verletzt. Stundenlang lief ein Großeinsatz der Polizei. Spezialkräfte haben den Bereich weiträumig abgesperrt, weil erstmal von einer Geiselnahme die Rede war. Der mutmaßliche Täter mit deutscher Staatsangehörigkeit hat sich dann am Ende widerstandslos festnehmen lassen. Zwei weitere Personen wurden unverletzt aus dem Gebäude gebracht. Morgen soll er dann dem Haftrichter vorgeführt werden. Vor 2 Jahren ist Cannabis in Deutschland teilweise legalisiert worden. In den Krankenhäusern, da machen sich die ersten Folgen bemerkbar. Es wurden mehr Menschen wegen der Droge eingeliefert. Das schreiben jetzt Wissenschaftler im Fachjournal Deutsches Ärzteblatt International. Thomas Bremser berichtet für uns.
13: Die Wissenschaftler sehen mehr akute Vergiftungen durch Cannabis und mehr dadurch ausgelöste Psychosen. Allerdings sei der Anstieg moderat. Die Forscher diskutieren zwei mögliche Gründe.

0: Gründe. Erstens sei es denkbar, dass mehr Menschen Cannabis konsumieren. Wahrscheinlicher sei es allerdings, dass mehr Konsumenten auf hochpotentes medizinisches Cannabis umgestiegen sind. Das gibt es ziemlich leicht in Online-Apotheken zu kaufen.
1: Der Ölpreis ist wegen der Eskalation im Konflikt zwischen den USA und dem Iran wieder deutlich gestiegen. Rohöl der Sorte Brent hat zwischenzeitlich wieder die 100-Dollar-Grenze pro Barrel gerissen. Von Iran unterstützte Houthi-Milizen melden außerdem Angriffe auf zwei saudi-arabische Tanker im Roten Meer, was die Versorgungslage weiter verschärfen könnte. Im Grunde weiß jeder schon Bescheid, Jürgen Klopp wird neuer Bundestrainer und um 11 Uhr, da soll es dann auch offiziell werden, da hat der DFB nämlich eine Pressekonferenz angekündigt. In der Bild wird auch schon darüber spekuliert, dass Ex-BVB-Profi Sven Bender im Trainerteam von Klopp landen könnte. Genau wissen wir es dann am Vormittag.
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3: Mit Henrike Müller. Mehr Präsenz auf den Straßen, mehr Ansprechpartner für die Menschen. Die mittelfränkische Polizei will ihre Sicherheitswacht aufstocken und sucht dafür Ehrenamtliche für mehrere Nürnberger Polizeiinspektionen, aber auch beispielsweise in Stein, Zirndorf, Lauf oder Schwabach. Wer zwischen 18 und 62 Jahren alt ist, mit Menschen umgehen kann, zuverlässig ist und sich für Recht und Ordnung einsetzen möchte, kann sich bewerben. So Polizeisprecher Max Siegel.
4: Die Mitarbeiter sind in unterschiedlichen Einsätzen unterwegs. Sie zeigen sichtbar Präsenz in Städten, Parkanlagen und stärken so das Sicherheitsgefühl jedes Einzelnen und leisten so eine wichtige Unterstützung für die Arbeit der Polizei.
3: Bewerben kann man sich bis zum 1. September direkt bei der gewünschten Polizeiinspektion.
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2: Ich bin Yves Simon. Nach der tödlichen Messerattacke in einer Regensburger Bank steht jetzt fest, bei dem Opfer handelt es sich um einen Mitarbeiter der Filiale. Die Bank hat sich zutiefst bestürzt gezeigt. Sie will jetzt vor allem die Beschäftigten unterstützen, arbeitet aber auch eng mit den Behörden zusammen. Der tatverdächtige 20-Jährige, ein Deutscher, soll heute dann dem Haftrichter vorgeführt werden. Er wurde von Spezialkräften noch im Gebäude festgenommen. Die Ermittler gehen von einem Tötungsdelikt und einem Raubüberfall aus. Die US-Regierung hat wieder neue Zölle auf Einfuhren aus insgesamt 60 Ländern angekündigt, auch wieder aus der EU. Wegen angeblich unzureichender Maßnahmen gegen Zwangsarbeit.

0: gesagt, sollen bestimmte Produkte mit 10 oder auch 12,5% zusätzlich belastet werden, wie das Büro des US-Handelsbeauftragten Greer mitgeteilt hat. Die neuen Importgebühren gelten ab Freitagmorgen, also das haben wir ja jetzt schon, also direkt. Gesetzgebungsverfahren bei uns in Deutschland bekommen kein Tempolimit. Das Bundesverfassungsgericht hat die Klage eines ehemaligen CDU-Abgeordneten verworfen, dem das Verfahren beim Heizungsgesetz zu schnell gegangen war. Die Vorsitzende Richterin Kaufold hat gesagt:
1: Allgemeine Aussagen zur zulässigen Dauer von Gesetzgebungsverfahren lassen sich dem Grundgesetz nicht entnehmen.
0: Bei der Verhandlung ist es nicht um das Heizungsgesetz inhaltlich gegangen. Die Waldbrände an der französischen Atlantikküste breiten sich immer weiter aus. Laut den Behörden sind inzwischen fast 20.000 Menschen vorsorglich in Sicherheit gebracht worden. Die Region rund um Bordeaux ist unter anderem bei Urlaubern sehr beliebt. Viele Ferienzentren und Campingplätze sind inzwischen geräumt worden. Am Flughafen von Palma de Mallorca drohen mitten in der Hauptreisezeit Behinderungen. Beschäftigte des Bodenabfertigers Swissport wollen am nächsten Dienstag und dann auch am 1., am 4. und am 8. August jeweils von 7 bis 12 Uhr und am Abend nochmal von 19 bis 22 Uhr in Teilstreik treten. Reisende müssen dann in diesen Zeiten mit längeren Schlangen und Verzögerungen rechnen.
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3: Mit Henrike Müller. Bezahlbares Wohnen bleibt die zentrale Herausforderung in Nürnberg. Das zeigt die neue Wohnungsmarktbeobachtung, die jetzt vorgestellt wurde. Um den Bedarf zu decken, braucht's pro Jahr rund 2000 neue Wohnungen. Wie das Ziel zu schaffen ist, erläutert Bürgermeister Nasser Ahmed.
4: Natürlich mit schnelleren Genehmigungen, aber vor allem damit, dass wir Wohnungsbaugesellschaften und Genossenschaften in die Lage versetzen, dass sie bauen können. Da geht's um Fördermittel, da geht's um den richtigen Grund und dann geht's aber auch um die richtigen Wohnungsbauten. Ich sage Stichwort Azubi-Wohnen, da haben wir noch eine große Leerstelle.
3: Eine zentrale Rolle spielt weiterhin der geförderte Wohnungsbau. Geplant ist auch ein Wohnungsgipfel Anfang Oktober.

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1: Wir sind heute auf Rekordsuche in und aus Franken. Und vorhin haben wir ja mal den Pizzabäcker Gabriele Di Zazzo aus Nürnberg gehört, der mit seinen Kollegen innerhalb von nur 12 Stunden 12.000 Pizzen gebacken hat. Aber wie viel Nürnberger Bratwurst kann ein einzelner Mensch innerhalb von nur einer Stunde verdrücken? 2006 gab es bei Bratwurst Röstlein einen ziemlich schrägen Wettbewerb. Damals war ja Germany's Next Topmodel ganz neu und man suchte damals Frankens Next Topmodel. Gewonnen hatte der Kopitzer, genannt Kubi aus Fürth.
2: Ja, das war ein Nürnberger Bratwurst. Ich habe 59,5 Stück in einer Stunde geschafft. Mir ging es danach total

0: ist. Ich habe das Gefühl gehabt, dass ich irgendwie innerlich brenne oder so. Und wenn wir dann nach Hause gefahren sind, ich hatte das Gefühl, ich muss irgendwie was Kaltes zu mir nehmen, um mich abzukühlen. Und dann sind wir in Poppenreuth, sind wir in den McDonald's rein. Und ich habe mir dann so eine Ladung Eis gekauft. Ne? Und der Witz war der, dass in dem McDonald's der zweite Platz mit seiner ganzen Fantruppe, die der dabei gehabt hat, drinnen gesessen ist, weil dem ging es auch nicht gut. Bloß der hat gesagt, der hat was Süßes braucht. Und wir haben dann da im Anschluss noch einen richtig geilen Abend verbracht miteinander.
1: Und dem einen oder anderen Big Mac.
0: Nee, ich habe nur Eis gegessen, allerdings okay. Viel.
1: 59,5 Nürnberger Bratwurst. Ja. Ich kann mich daran erinnern, du hattest auch noch das ein oder andere Seidler Bier dazu?
0: Nein.
1: Nee?
0: Ich habe dazu Kraut gegessen, weil ich gehört habe, das ist gut für die, dass man das verträgt, und Senf.
1: Ja.
0: Und Whisky Cola. Jackie Cola gab es dort nicht. Es gab Whisky Cola.
1: Ah ja, okay. Naja, gut. Nürnberger Bratwurst mit Kraut und Whisky Cola. Kann man ja auch mal machen. Okay. Dann danke ich dir, der Nürnberger Rekordhalter für Nürnberger Bratwurst essen.
0: Okay.
1: Wahnsinn. Übrigens, eine Nürnberger hat etwa 78 Kalorien. Bei 59 wären das dann über 4600 Kalorien. Das hat er sich dann mit dem Gewinn alles wieder abtrainiert, denn der Preis war ein Gutschein für ein Jahr Fitnessstudio.
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1: Um ein gefährliches Monster und um eine gefährliche Liebe geht es in zwei neuen Filmen in unseren fränkischen Kinos. Als da wären Kraken, Erwachen der Tiefe und Dreams, gefährliches Verlangen. In San Francisco wohnt in Dreams, gefährliches Verlangen, die wohlhabende Jennifer. Ihre Leidenschaft gilt Franco, einem mexikanischen Balletttänzer.
2: Ich bin super hungrig.
3: Ja, du hast mindestens über eine Stunde trainiert.
2: Ich tue, was ich kann.
3: Ich
2: mach Tofu rein. Ist das okay für dich?
3: Ich mag wirklich alles, was du machst. Ich hatte noch nie so viel Essen im Haus.
1: Dass seine Tochter ein Verhältnis mit einem Mexikaner hat, gefällt Jennifers Vater ganz und gar nicht.
4: Jake sagt, er hat diesen mexikanischen Tänzer gestern bei dir gesehen.
3: Mhm.
4: Du weißt, ich will, dass du glücklich bist. Vielleicht eine Beziehung hast und möglicherweise ein paar Kinder.
3: Ich kann keine Kinder bekommen. Ich hab's versucht.
4: Ich freue mich darüber, dass du

0: Migranten hilfst. Ich meine, ich bin voll und ganz dafür. Aber es gibt Grenzen, verstehst du?
1: Jennifer muss sich zwischen Geld und Liebe entscheiden. Dreams, gefährliches Verlangen, ist kein leichter Film, bietet aber eine sehenswerte Leistung von Oscar-Preisträgerin Jessica Chastain als Jennifer. In einem einsamen Fjord in Norwegen geschehen in Kraken, Erwachen der Tiefe, seltsame Dinge. Menschen verschwinden und Fische sterben massenhaft. Ob das etwas mit der neuen Lachszuchtstation zu tun hat? Zumal diese mit einer innovativen Ultraschalltechnik arbeitet.
2: Das ist der perfekte Ort für unseren Premium-Lachs, um groß zu werden.
3: Ich hörte, dass die Schallbehandlung den Lachs stressen und sein Wachstum stoppen kann.
4: Ja, könnte sein. Das gesamte Ökosystem könnte dadurch gestört werden.
5: Was meinen Sie mit Ökosystem stören?
3: Das ist völlig ausgeschlossen.
1: Ja, so kann man sich täuschen. Denn wie der Filmtitel verrät, gibt es in Kraken, Erwachen der Tiefe, schon bald monstermäßigen Ärger. Stefan Grundler, 98.6 Charivari, Kinoredaktion.

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18: Ich bin Yves Simon. Nach der tödlichen Messerattacke in einer Regensburger Bank steht jetzt fest, bei dem Opfer handelt es sich um einen Mitarbeiter der Filiale. Die Bank hat sich zutiefst bestürzt gezeigt. Sie will jetzt vor allem die Beschäftigten unterstützen, arbeitet aber auch eng mit den Behörden zusammen. Der tatverdächtige 20-Jährige, ein Deutscher, soll heute dann dem Haftrichter vorgeführt werden. Er wurde von Spezialkräften noch im Gebäude festgenommen. Die Ermittler gehen von einem Tötungsdelikt und einem Raubüberfall aus. Die US-Regierung hat wieder neue Zölle auf Einfuhren aus insgesamt 60 Ländern angekündigt, auch wieder aus der EU. Wegen angeblich unzureichender Maßnahmen gegen Zwangsarbeit sollen bestimmte Produkte mit 10 oder auch 12,5% zusätzlich belastet werden, wie das Büro des US-Handelsbeauftragten Greer mitgeteilt hat. Die neuen Importgebühren gelten ab Freitagmorgen, also das haben wir ja jetzt schon, also direkt. Gesetzgebungsverfahren bei uns in Deutschland bekommen kein Tempolimit. Das Bundesverfassungsgericht hat die Klage eines ehemaligen CDU-Abgeordneten verworfen, dem das Verfahren beim Heizungsgesetz zu schnell gegangen war. Die Vorsitzende Richterin Kaufold hat gesagt:
19: Allgemeine Aussagen zur zulässigen Dauer von Gesetzgebungsverfahren lassen sich dem Grundgesetz nicht entnehmen.
18: Bei der Verhandlung ist es nicht um das Heizungsgesetz inhaltlich gegangen. Die Waldbrände an der französischen Atlantikküste breiten sich immer weiter aus. Laut den Behörden sind inzwischen fast 20.000 Menschen vorsorglich in Sicherheit gebracht worden. Die Region rund um Bordeaux ist unter anderem bei Urlaubern sehr beliebt. Viele Ferienzentren und Campingplätze sind inzwischen geräumt worden. Am Flughafen von Palma de Mallorca drohen mitten in der Hauptreisezeit Behinderungen. Beschäftigte des Bodenabfertigers Swissport wollen am nächsten Dienstag und dann auch am 1., am 4. und am 8. August jeweils von 7 bis 12 Uhr und am Abend nochmal von 19 bis 22 Uhr in Teilstreik treten. Reisende müssen dann in diesen Zeiten

0: Experten mit längeren Schlangen und Verzögerungen rechnen.
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2: Mit Henrike Müller. Nach Monaten voller Ersatzbusse und Baustellen gibt es auf der Schiene wieder Bewegung. Ab kommenden Montag fährt zwischen Nürnberg und Neumarkt nach der Korridorsanierung wieder die S-Bahn. Die Linie S3 startet dort allerdings erstmal im Stundentakt. Die Deutsche Bahn nimmt damit den nördlichen Abschnitt der Strecke Nürnberg-Regensburg wieder in Betrieb. Der Ersatzverkehr mit Bussen bleibt trotzdem noch bis einschließlich 31. Juli bestehen, auch für die S-Bahn. Zum Start der bayerischen Sommerferien am 1. August rollen Personen- und Güterzüge dann wieder regulär auf der ganzen Strecke. Die Sanierung läuft seit Februar und hätte eigentlich schon Mitte Juli fertig sein sollen.
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2: Herzlich willkommen zu einer neuen Folge Stadtgespräch. Ich bin Gastgeber Chris Wahle. Heute dreht sich alles um Kultur. Ich bin zu Gast im Projektbüro Kultur der Stadt Nürnberg und spreche mit Chef Rainer Pirzkal. Steigen wir direkt ein. Hallo Herr Pirzkal.
3: Hallo Herr Wahle.

0: Podcast Stadtgespräch. Da bin ich immer unterwegs in der Stadt und tausche mich mit den Stadtoberen aus. Und wenn ich mit jemandem noch nicht gesprochen habe, das ist ja jetzt unser erstes Gespräch, das wir gemeinsam führen für den Podcast, dann frage ich immer gerne, wie kommt man denn quasi in diese Position? Wie sind Sie hier zum Projekt und Hochkultur gekommen?
1: Das frage ich mich, um ehrlich zu sein, auch manchmal. Also bei mir hat es... Genau, hat es damit. Sie unterbrechen mich einfach, wenn es zu lange dauert.
0: Ja, kein Problem.
1: Ich fange gerne bei ganz am Anfang an. Naja, also ich glaube, es braucht eine gewisse Vorliebe für Kultur. Und bei mir begann sozusagen diese Vorliebe mit der Musik und über die Musik. Ja, ich habe von frühester Kindheit an Musik gemacht in diversen Gruppen gespielt, Theater gespielt, in der Schule in Big Bands gespielt, in Chören gesungen und mir irgendwann halt mal überlegt, dass ich das ganz gerne auch Beruf zu meiner Berufung sozusagen machen möchte. Okay. Habe dann allerdings selber nicht Musik studiert. Da war ich ein bisschen zu, sagen wir so, ich konnte mir das mit Anfang 20 irgendwie nicht vorstellen, dass ich 8 Stunden am Tag oder länger irgendwie Saxophon übe oder sowas und habe mich dann für tatsächlich ein Ingenieursstudium entschieden.
0: Okay.
1: Ich weiß bis heute nicht genau warum, aber gut, sei es drum, ich habe es zu Ende gemacht und habe dann danach gesagt, naja, jetzt gehen wir mal der Passion wirklich auch nach und machen die Passion zur Profession, habe danach dann aber noch Musikmanagement studiert als Masterstudiengang. Ja, und weiterhin immer viel Musik gemacht und irgendwann, wenn man in Nürnberg lebt, kommt man natürlich, lernt man und Musik macht, kommt man irgendwann an den Kollegen vom Projektbüro nicht vorbei.
0: Ja.
1: Ja, und dann gab es einen Kulturpreis für unsere Band damals. Dann haben wir gespielt beim Silvestival, was es damals noch gegeben hat.
0: Klären Sie mich mal auf, da will ich gleich mal einhaken. Was war das denn für eine Band und was haben Sie für Musik gemacht?
1: Achso, naja, die Band hieß Carlos Reisch. Wir hatten damals, es war so eine Mischung aus Funk und Rap mit so Rap-Elementen, Jazz, cool. Also schon deutliche Jazz-Anleihen. Und ich glaube, wir haben damals im Jahr 2010, ist schon lange her, unseren Kulturpreis bekommen. und haben in weiterer Folge dann halt auch beim Badentreffen gespielt und beim Silvestival gespielt und so kam man in Kontakt mit den mit den Machern dieser Festivals und irgendwann war mal eine Stelle ausgeschrieben hier für das Projektbüro, für die Projektleitung Badentreffen und ich habe mich darauf beworben. Und dadurch, dass man sich kannte zuvor, ich hatte auch zuvor mal für ein Vierteljahr lang hier gearbeitet, habe ein Praktikum gemacht, tatsächlich, und offiziell beworben und dann, so bin ich hier gelandet, und nicht mehr weggekommen. Ja.
0: So kann es gehen. Projektbüro Kultur, der Name sagt ja eigentlich schon, was Programm ist, aber nehmen Sie uns doch mal mit, was gehört da alles dazu? Was ist Ihr Aufgabenbereich eigentlich?
1: Ja, im Grunde genommen ist die Aufgabe, die wir haben, also die kulturpolitische Aufgabe, die wir haben, im Grunde genommen kulturelle Großveranstaltungen im öffentlichen Raum zu präsentieren. Also das ist sozusagen ein Alleinstellungsmerkmal, dass wir eben jetzt anders wie andere Kolleginnen und Kollegen von anderen städtischen Kulturdienststellen, die haben in der Regel Häuser. Also ein Museum hat ein Haus oder Bildungscampus Nürnberg. Ne?
0: Ja.
1: Logisch ist die Stadtbibliothek unter anderem. Das Kunstkulturquartier hat die Tafelhalle, hat das Künstlerhaus etc., die Kunsthalle. Und wir als Stabstelle, direkt angegliedert im Geschäftsbereich Kultur des Oberbürgermeisters, haben kein Veranstaltungshaus, sondern wir sind tatsächlich für die Bespielung des öffentlichen Raumes zuständig. Und das ist sozusagen das Unterscheidungskriterium. Und unsere Aufgabe ist eben, kulturelle Großveranstaltungen anzubieten, also ab, sagen wir mal, in der Größenordnung von 5000 Besucherinnen und Besuchern, nach oben quasi keine Grenzen. Das Ganze eben bei musikalisch-künstlerisch hohem Niveau, aber gleichzeitig bei einer niedrigschwelligen Zugänglichkeit für eben alle Besucherinnen und Besucher. Jeder, der möchte, kann sozusagen diese kulturellen Großereignisse besuchen und das ist die kulturpolitische Aufgabe.
0: Was würden Sie sagen, was hat die Kultur in Nürnberg für einen Stellenwert im Vergleich zu anderen Städten, was Sie mitbekommen haben?
1: Naja, ich glaube schon, dass Kultur eine große Rolle spielt in Nürnberg. Wenn man sich betrachtet, die letzten Jahre,

0: Ist die Kultur immer sehr hoch aufgehangen worden, jetzt auch speziell bei der Stadtverwaltung. Es gab Julia Lehner als Altbürgermeisterin, die einen wahnsinnigen Job im Grunde genommen gemacht hat und als Kulturbürgermeisterin die Kultur eben immer hochgehalten hat, auch jetzt nicht nur innerhalb der Stadt, sondern auch an anderen Orten in der Region und darüber hinaus bis nach Berlin. Ja, es gibt viele Festivalformate, Bezahlformate von auch privatwirtschaftlichen Festivalmachern. Wir haben Rock im Park, wir haben das Brückenfestival, wir haben New Jazz, wir haben Nürnberg Pop als Festivals, jetzt nur mal um ein paar Musikfestivals zu nennen. Wir haben tolle Kinofestivals, das Menschenrechtsfestival Türkei Deutschland. Also es gibt so viele Festivals in der Stadt und insofern glaube ich, spielt Kultur schon eine sehr, sehr große Rolle in Nürnberg.
1: Was würden Sie sagen, was ist, Sie haben ja eben schon kurz angeschnitten, dass Sie das Badentreffen ja auch mit organisieren. Nehmen Sie uns doch mal mit, wie läuft das genau ab, wenn Sie jetzt da zum Beispiel das kommende Jahr vorbereiten? Diesem Jahr haben wir ja auch noch ein ganz, ganz großes Jubiläum, da können wir dann auch mal gleich noch drüber sprechen. Aber wie sieht dieser Prozess grundsätzlich aus? Sie denken sich hier dann ein Motto aus oder läuft das in Zusammenarbeit mit der Stadt und wie werden dann auch zum Beispiel die Künstler akquiriert?
0: Genau, also im Grunde genommen gilt der schöne Slogan, nach dem Festival ist vor dem Festival. Wenn's vorbei ist und wir aus der kurzen Sommerpause zurückkommen und alle Rechnungen des Vorjahres gezahlt sind, so in etwa, dann geht's los und dann überlegen wir uns, unter welchem Schwerpunkt wir die Ausgabe des Folgejahres dann setzen können. Mhm. Und es ist schon die Idee zu überlegen, jetzt nicht einfach beliebig irgendein Thema herzusuchen, sondern zu überlegen, was ist vielleicht gesellschaftlich gerade relevant, aktuell oder im Vorgriff dann so ein bisschen der Blick in die Glaskugel, was könnte relevant sein, was beschäftigt uns als Gesellschaft oder gibt es vielleicht einen Jahrestag, der irgendwie eine Rolle spielt und so haben wir eigentlich die letzten Jahre immer versucht, unsere Themenschwerpunkte zu setzen und wenn die festgelegt sind, dann geht es eben los, ganz gezielt mit der Auswahl der Künstlerinnen und Künstler zu diesem Themenschwerpunkt erstmal bis zum Ende des Jahres, ist so ungefähr ein Drittel, zwei Fünftel, so in etwa, zum Themenschwerpunkt dann festgezurrt und dann strickt sich das Programm bis Ende März im Grunde genommen. Und da versuchen wir dann halt, was das Badentreffen angeht, uns immer dann halt zu bewegen in der Stilistik, die das Badentreffen seit jeher begleitet hat. Das ist zum einen also die Tradition der Liedermacherei, des Singer-Songwriting, aber eben halt auch die nicht nur die traditionelle Ausprägung, sondern halt schon auch die moderne Variante dessen immer noch zu präsentieren und dann eben klar das große weite Feld des Global Pop, der Weltmusik. Da können wir jetzt natürlich lange drüber philosophieren, was das bedeutet.
1: Aber Sie haben es ja gerade schon angeschnitten. Also wir haben ja jetzt in diesem Jahr feiern wir ja das 50-jährige Jubiläum und Sie haben ja auch das Programmheft dazu, haben Sie ja jetzt in der vergangenen Woche, meine ich, war es präsentiert, vergangenen Freitag. Genau. Und wenn man sich da mal die alten Bilder anschaut, wie Sie gerade schon gesagt haben, also es hat ja wirklich angefangen, kleine Bühne, ein Mensch mit Akustikgitarre und von da das zu sehen, wie weit dann diese Bandbreite an Künstlern ist, das finde ich einfach faszinierend.
0: Ja, in der Tat. Also es hat sich schon ganz schön entwickelt so im Laufe der letzten 50 Jahre. Auch damals schon in den ersten Ausgaben war die Begeisterung schon groß. Also auch damals in den ersten Versionen gab es so um die 20.000 Besucherinnen und Besucher. Es hat sich natürlich dann jetzt im Laufe der Jahre also schon nochmal drastisch gesteigert. Ich meine, jetzt sprechen wir von ungefähr 200.000, die an den drei Festivaltagen in die Nürnberger Altstadt kommen. Also es ist ein Spektakel, ein Musikspektakel, sondersgleichen, ziemlich einzigartig, weil es halt auch diese Mischung macht aus den 8 offiziellen Bühnen mit einem kuratierten Konzertprogramm und eben dann halt diese Mischung im Gegenspiel mit den unkuratierten Straßenmusikerinnen und Straßenmusikern, die irgendwie zwischen den Bühnen halt kommen und auch so ein bisschen ihre Kunst präsentieren und jeder findet sein Publikum. Also man findet eigentlich überall einen Halbkreis vor den Musizierenden. Das ist schon eine besondere Utopie, vielleicht.
1: Wie sieht dann so ein Tag während dem Badentreffen für Sie eigentlich aus? Sind Sie da dann in der Altstadt unterwegs? Können Sie sich auch mal was anschauen? Oder sind Sie die ganze Zeit

0: eingebunden mit Ihrem Team?
1: Naja, die Idee ist schon, das so zu organisieren, dass man sich selbst überflüssig machen kann. Also und man eigentlich auch daheim zu Hause bleiben könnte. Ja. Also es gibt für alle entscheidenden Funktionen und Stellen gibt es Verantwortliche, die sich dann also kümmern um die jeweiligen Spielstättenleitungen der einzelnen Bühnen, technischen Leitungen und so weiter. Und so kann ich im Idealfall fehlen. Genau, und habe die Möglichkeit eben von Ort zu Ort zu ziehen, von Bühne zu Bühne, ja, zu gucken, ist im Backstage-Bereich beim Team, klappt alles oder gibt es irgendwo was, wo man nachstellen muss, wo man nachstellen kann, wo man unterstützen kann, oder gibt es irgendwie ja, kurzfristigen Problem, das man eben lösen kann. In der Regel glückt alles, weil wir ein tolles Team sind und auch ein tolles Team haben. Und man hat so das Gefühl, auch im Vorfeld schon jetzt, jeder macht so, und es sind wirklich viele, viele helfende Hände, die dieses Badentreffen auch tragen und auch die anderen Kulturveranstaltungen. Aber jeder, der da und jede, die da so beteiligt sind, macht diese Veranstaltung auch ein Stück weit zu ihrer, seiner eigenen Veranstaltung. Und das ist so ein wirklich schönes Gefühl, das zu sehen. Ja, dass da so auch ein Teil eines jeden Einzelnen irgendwie drinnen steckt, ein Stück weit dieser Seele. Ja.
0: Für unsere Hörerinnen und Hörer, die noch nicht vertraut sind mit dem, was mit dem Programm, das sie dieses Jahr beim Badentreffen erwartet, nehmen Sie uns doch mal mit, was sind denn Ihre persönlichen Highlights dieses Jahr?
1: Ja gut, das ist natürlich sehr, sehr, sehr schwer. Da gibt's natürlich immer sehr, sehr, sehr viel. Aber vielleicht mal grundsätzlich kann man sagen, zum roten Faden, den wir versuchen in diesem Jahr zu stricken. Also es geht, wir erinnern ja bei 50 Jahre Badentreffen in diesem Jahr an die Anfänge als Liedermacher-Festival. Und ich habe es eingangs schon gesagt, also wir wollen jetzt nicht unbedingt die traditionellen Liedermacher erneut einladen, sondern das soll ja eigentlich die moderne Variante dessen sein. Also die zeitgenössische, die zeitgemäße, auch aus der deutschsprachigen Popularmusik und darüber hinaus. Also eingeladen sind zum Beispiel Mine. Sie bezeichnet sich selbst als Liedermacherin, ist aber meines Erachtens viel mehr. Also in meinen Augen ist sie eine der spannendsten deutschen Sängerinnen und Musikproduzentinnen der deutschen Musiklandschaft. Ihre Alben landen regelmäßig auch in den vorderen Rängen der deutschen Albumcharts. Sie kombiniert beispielsweise also Popmusik mit elektronischen Elementen. Auch Jazz-Einflüsse fließen mit ein oder auch Streicherarrangements. Finde ich wahnsinnig spannend. Oder Nenda zum Beispiel ist eine Rap-Künstlerin aus Österreich, ja, die aktuell den Amadeus Award gewonnen hat im März diesen Jahres. Also das ist so der wichtigste Musikpreis in Europa. Mhm. Und sie kombiniert beispielsweise ihren Tiroler Charme. Sie ist in Tirol aufgewachsen, hat in London gelebt und lebt jetzt in Wien. Und da kombiniert sie eben diesen Tiroler Charme mit einer very British English spoken word Rap-Ästhetik. Okay. Ja, und kombiniert das mit einem Wiener Schmäh. Also ziemlich abgefahren. Ja.
0: Klingt wild,
1: ist es auch. Also sehr empfehlenswert. Ja, und dann gibt es noch ganz vieles aus dem weltmusikalischen Global-Pop-Bereich, zum Beispiel die Gruppe Eläkeläiset. Es ist eine finnische Gruppe, wenn man es übersetzt, das heißt die Pensionäre, also und die spielen eine verrückte Humpa-Mischung. Humpa ist also eine typische finnische Musik, okay, Stilistik, ja, und die covern einfach bekannte Rock-Songs, aber verfinischen das sozusagen, und das ist sehr kurios. Spielen auch im Übrigen dann auf Wacken, ja,
0: okay,
1: lustigerweise. Ja, oder vielleicht als letztes Beispiel, sehr zu empfehlen, ist sicherlich auch die brasilianische Senkrechtstarterin, aktuell vermutlich, also Brasiliens erfolgreichste Exportschlager aktuell, was Singer-Songwriting-Bereich angeht. Marie Froes heißt die junge Sängerin, also sie repräsentiert dann so die typische brasilianische Popularmusik.
0: Sehr schön. Unabhängig vom Badentreffen, was sind so Ihre Favoriten, wenn es um Kulturveranstaltungen geht? Es muss jetzt nicht zwangsweise Musik sein, aber was sind so für Sie die großen Events kulturell, die man sich in Nürnberg auf jeden Fall nicht entgehen lassen sollte?
1: Naja gut, ich meine, da bin ich natürlich sehr geprägt durch die Dinge, die wir machen bei uns. Logischerweise sind es ja unsere kulturellen Großveranstaltungen. die Blaue Nacht, alle im zweijährigen Turnus, die Stadtverführungen, die jedes Jahr stattfinden. Halt auch ein sehr, sehr spannendes Format, weil man einfach auch mal hinter die Kulissen blicken kann. Ja? Also man kennt ja Stadtführungen, die haben auch absolut ihre Berechtigung.

0: Berechtigung, aber es sich eben mal von Nürnbergerinnen und Nürnberger die eigene Stadt zu zeigen lassen und die eigene Perspektive, finde ich persönlich sehr spannend. Klar, die Klassik Open Airs, Stars im Ludpolthain, alles das Wadentreffen sollte man natürlich gesehen haben. Und darüber hinaus, meine Güte, also es gibt so wahnsinnig viel. Ich bin selbst großer Musikfan. Insofern, ja, die eingangs erwähnten Festivals würde ich unbedingt besuchen. Brückenfestival, New Jazz, dergleichen, Nürnberg Pop. Auch das St. Katharina Open Air, tolles Festival.
1: Schöne Location.
0: Die ION, ja, also die internationale Orgelwoche Nürnberg. Und ja, es gibt wirklich viel zu sehen, aber auch die kleinen Kneipen natürlich und kleinen Bars, ja, also man weiß ja gar nicht, wo man anfangen soll.
1: Gestatten Sie mir jetzt zum Schluss noch eine persönliche Frage. Sie haben es ja gerade schon ausgeführt, dass Sie große Musikfans sind. Haben Sie einen Plattenspieler zu Hause? Wie konsumieren Sie Musik und was läuft bei Ihnen zu Hause?
0: Ja, tatsächlich, das ist ein bisschen eine Berufskrankheit. Ich höre tatsächlich viel Radio.
1: Oh.
0: Info- und Kulturkanal.
1: Ja.
0: Ich bin großer Fan des Albumkonzepts.
1: Ja.
0: Also so Playlisten sind nicht so mein Fall. Ich verstehe um die Logik, die's halt heutzutage gibt, aber ich mag tatsächlich das Albumkonzept, also Beatles, White Album, Sgt. Pepper, Lonely Hearts Club Band. Ja, also
1: okay.
0: Insofern.
1: Dark Side of the Moon,
0: Dark Side
1: Pink
0: of the
1: Floyd,
0: Moon. Genau. Also so, das ist mir schon noch wichtiger. Ja, genau.
1: Alles klar, da hätten wir auf jeden Fall auch was gemeinsam. Ja, Herr Petzgal, dann war es das schon. Ich danke Ihnen für Ihre Zeit. Danke, dass Sie uns einen kleinen Einblick in Ihre Arbeit gegeben haben.
0: Danke sehr, Herr Wahle. Hat mich gefreut, das Gespräch
1: mit Ihnen. Sehr interessant. Bis zum nächsten Mal.
0: Danke sehr.
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1: Ich bin Yves Simon. US-Präsident Trump gibt nicht auf. Heute läuft der gesetzliche Rahmen für globale Zölle aus und jetzt hat er eine neue Grundlage für die Importgebühren gefunden. Trump will auf die Einfuhren von 60 Handelspartnern einen Zoll von 10 bzw. 12,5% erheben. Darunter fallen auch bestimmte Produkte aus der Europäischen Union. Um 6 Uhr unserer Zeit treten die Zölle in Kraft. Sie sollen dieses Mal juristisch einwandfrei sein. Davon jedenfalls geht Trump aus. CDU-Generalsekretär Linnemann soll neuer Gesundheitsminister werden, Nina Warken wiederum Kanzleramtsministerin, das schreiben mehrere Medien übereinstimmend. Eine Bestätigung aus der Regierung gibt es bisher allerdings noch nicht. Der Posten im Kanzleramt wird ja frei, weil Thorsten Frey neuer Unionsfraktionschef werden soll. Vorgänger Jens Spahn war nach der Geburt seines Kindes mithilfe einer Leihmutter zurückgetreten. In Kostbauer Heng in der Oberpfalz ist eine Pflegeeinrichtung wegen eines Zimmerbrands komplett evakuiert worden. 5 Bewohner haben leichte Rauchgasverletzungen erlitten. Sie wurden medizinisch versorgt. Die Feuerwehr konnte die Flammen schnell löschen. Das Feuer ist offenbar im Zimmer einer 88-Jährigen ausgebrochen. Mehrere Räume sind durch den Rauch erstmal unbewohnbar. 13 Senioren sind anderweitig untergebracht worden. Die Polizei spricht von einem Schaden im mittleren 6-stelligen Bereich. Kein Tempolimit für Gesetze. Das Bundesverfassungsgericht hat jetzt beschlossen, dass es keine Zeitvorgaben geben soll, wie schnell oder langsam Gesetze durchs Parlament gebracht werden können. Im konkreten Fall ging es um das Heizungsgesetz der Ampelregierung. Der Kläger, ein CDU-Abgeordneter, war der Meinung, SPD, Grüne und FDP hätten das Gesetz so schnell durch den Bundestag bringen wollen, dass er gar nicht genug Zeit gehabt habe, um sich anständig zu informieren. Die Bundesrichter verweisen allerdings auf die Verfassung und in der stehen keine Vorgaben zum Tempo bei Gesetzgebungsverfahren drin. Fast jede 5. Familie mit minderjährigen Kindern wird von nur einem Elternteil geführt. Das sind laut Statistik-Bundesamt zwar etwas weniger Alleinerziehende als vor 10 Jahren, aber das Armutsrisiko, das bleibt hoch. Lea Matschulat berichtet.
2: Rund 29% der alleinerziehenden Haushalte sind armutsgefährdet. 12% sind es bei den Familien mit beiden Elternteilen. Für Kinder bedeutet ein Leben mit wenig Geld häufig auch weniger Teilhabe. Der Eintritt fürs Schwimmbad, eine Spielkonsole, der Mitgliedsbeitrag fürs Gym. Dinge, wo sie verzichten müssen.
1: Außerdem plant die Bundesregierung, den Unterhaltsvorschuss für 16- und 17-Jährige zu streichen.
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3: Mit Henrike Müller. Mehr Präsenz auf den Straßen, mehr Ansprechpartner für die Menschen. Die mittelfränkische Polizei will ihre Sicherheitswacht aufstocken und sucht dafür Ehrenamtliche für mehrere Nürnberger Polizeiinspektionen, aber auch beispielsweise in Stein, Zirndorf, Lauf oder Schwabach. Wer zwischen 18 und 62 Jahren alt ist, mit Menschen umgehen kann, zuverlässig ist und sich für Recht und Ordnung einsetzen möchte, kann sich bewerben. So Polizeisprecher Max Siegel.
4: Die Mitarbeiter sind in unterschiedlichen Einsätzen unterwegs. Sie zeigen sichtbar Präsenz in Städten, Parkanlagen und stärken so das Sicherheitsgefühl jedes Einzelnen und leisten so